Wegen einer weiteren Demo von Anwohnern ist der Fernpass am 1. August vormittags von 9.45 Uhr bis 12 Uhr nicht befahrbar. Das teilten die Tiroler Behörden mit. Das betrifft die Strecke zwischen Nassereith und Reutte. Die Bundesnetzagentur wirft eBay vor, gegen EU-Nutzerrechte zu verstoßen. Die Behörde kritisiert, dass die Handelsplattform rechtswidrige Inhalte nicht einfach genug melden lässt.

0: Uns droht ein Zwangsgeld. Charlotte Knobloch bleibt Präsidentin der israelitischen Kultusgemeinde München und Oberbayern. Die mittlerweile 93-Jährige hatte keinen Gegenkandidaten und wurde am Abend für weitere 4 Jahre gewählt. Charlotte Knoblochs persönlicher und politischer Einsatz für Versöhnung und gegen Antisemitismus ist ungebrochen. 2013 bekam sie den Bayerischen Verfassungsorden. Und wir schauen zur Fußball-WM und da hatten in der Achtelfinalpartie Portugal gegen Spanien die Spanier das glücklichere Ende. Kurz vor dem Schlusspfiff und bereits in der Nachspielzeit erzielte Joker Mikel Merino den einzigen Treffer der Partie zum 1:0 für Spanien, das damit im Viertelfinale steht. Portugal dagegen mit Superstar Cristiano Ronaldo muss jetzt nach Hause fahren. Es ist jetzt 2:15. Im Moment ist es locker bewölkt oder klar. Die Temperaturen, die gehen bis in der Früh runter auf 18 bis 12 Grad. Heute scheint erst einmal die Sonne. Im Tagesverlauf ziehen einige Wolkenfelder durch, aber das Schauerrisiko bleibt gering. Die Höchstwerte erreichen 26 bis 32 Grad. Der Mittwoch bringt Wolken, Sonne und im Osten vereinzelte Schauer. Am Donnerstag und Freitag gibt's dann viel Sonnenschein. Auf der A3 Würzburg Richtung Nürnberg steht ein unbeleuchtetes Pannenauto auf dem Standstreifen zwischen Erlangen-West und Erlangen-Frauenaurach. Und die A9 Nürnberg Richtung Berlin. Bitte hier vorsichtig fahren. Zwischen Gefrees und Münchberg Süd hier ein Pannen-LKW. Der blockiert die rechte Spur.
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1: Ich bin Hendrik Daum. Höhere Ausgaben und mehr Schulden. Das Bundeskabinett hat den Haushaltsentwurf 2027 beschlossen. Und die Pläne, die stoßen auf breite Kritik, wie Tanja Wagner berichtet.
2: 555 Milliarden Euro Ausgaben, dazu eine Neuverschuldung von gut 200 Milliarden Euro. Die Industrie hält die Haushaltspläne für wenig solide. Die Zuwächse auf der Sollseite seien alarmierend, heißt es vom Bundesverband. Greenpeace-Experten werfen Bundesfinanzminister Klingbeil hingegen einen skandalösen Raubzug bei den Klimaschutzmaßnahmen vor. Klingbeil selbst verteidigt seine Finanzpläne als notwendig und verfassungskonform. Mehr Geld soll vor allem in die Verteidigung und den Ausbau von Straßen, Brücken und Bahnnetz gesteckt werden.
1: Ausgerechnet zum Ferienstart in Bayern und Baden-Württemberg wird eine wichtige Strecke in Tirol wieder gesperrt. Wegen einer weiteren Demo von Anwohnern ist der Fernpass am 1. August vormittags von 9.45 Uhr bis 12 Uhr nicht befahrbar. Das teilten die Tiroler Behörden mit. Das betrifft die Strecke zwischen Nassereit und Reute. Das waren die Nachrichten um halb. Im Moment ist es locker bewölkt oder klar. Die Temperaturen, die gehen bis in der Früh runter auf 18 bis 12 Grad. Heute scheint erst einmal die Sonne. Im Tagesverlauf ziehen einige Wolkenfelder durch, aber das Schauerrisiko bleibt gering. Die Höchstwerte erreichen 26 bis 32 Grad. Der Mittwoch bringt Wolken, Sonne und im Osten vereinzelte Schauer. Am Donnerstag und Freitag gibt's dann viel Sonnenschein.
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1: Es ist 3 Uhr, ich bin Hendrik Daum. Die Bundesregierung hat den Haushalt für 2027 beschlossen und damit werden viele neue Schulden aufgenommen. Finanzminister Klingbeil begründete das mit den internationalen Krisen wie dem Ukraine-Krieg.
2: Der Frieden in Europa ist durch Putins imperialistischen Wahn bedroht wie lange nicht. Und ich will das sehr klar sagen, mit der schwarzen Null können wir uns nicht gegen Putin verteidigen. Wir müssen deswegen in kürzester Zeit 3 Jahrzehnte aufholen, in denen unsere Bundeswehr runtergespart wurde. Dabei keine neuen Schulden zu machen, das geht nicht. Das ist wie ohne Rakete zum Mond fliegen.
1: Kanada will seine neuen U-Boote vom NATO-Verbündeten Deutschland bauen lassen. Das hat Premierminister Carney mitgeteilt. Der milliardenschwere Auftrag für bis zu 12 U-Boote geht an den Kieler Marineschiffbauer TKMS. Damit setzte sich Deutschland gegen einen südkoreanischen Konkurrenten durch. Bundeskanzler Merz nannte die Entscheidung ein starkes Zeichen der transatlantischen Zusammenarbeit in der Verteidigungsindustrie. Ausgerechnet zum Ferienstart in Bayern und Baden-Württemberg wird eine wichtige Strecke in Tirol wieder gesperrt. Wegen einer weiteren Demo von Anwohnern ist der Fernpass am 1. August vormittags von 9.45 Uhr bis 12 Uhr nicht befahrbar. Das teilten die Tiroler Behörden mit. Das betrifft die Strecke zwischen Nassereith und Reutte. Bayerns Landtagspräsidentin Aigner hat dazu aufgerufen, die

0: Soziale Medien würden dabei wie ein Brandbeschleuniger wirken, so Aigner. Wir schauen zur Fußball-WM und da hat Spanien Cristiano Ronaldo einen bitteren Abschied von der WM-Bühne beschert und seine eigenen Titelansprüche untermauert. Die Spanier feierten dank des späten Treffers von Joker Mikel Merino in der Nachspielzeit einen 1:0-Sieg gegen Portugal und ziehen erstmals seit dem Titelgewinn 2010 wieder in ein WM-Viertelfinale ein. Es ist jetzt kurz nach 3. Im Moment ist es locker bewölkt oder klar. Die Temperaturen, die gehen bis in der Früh runter auf 18 bis 12 Grad. Heute scheint erst einmal die Sonne. Im Tagesverlauf ziehen einige Wolkenfelder durch, aber das Schauerrisiko bleibt gering. Die Höchstwerte erreichen 26 bis 32 Grad. Der Mittwoch bringt Wolken, Sonne und im Osten vereinzelte Schauer. Am Donnerstag und Freitag gibt's dann viel Sonnenschein. Auf der A3 Würzburg Richtung Nürnberg steht ein unbeleuchtetes Pannenauto auf dem Standstreifen zwischen Erlangen-West und Erlangen-Frauenaurach. Und die A9 Nürnberg Richtung Berlin, bitte hier vorsichtig fahren. Zwischen Gefrees und Münchberg Süd hier ein Pannen-LKW, der blockiert die rechte Spur.
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1: Ich bin Hendrik Daum. Die Bundesregierung hat den Haushalt für 2027 beschlossen und damit werden viele neue Schulden aufgenommen. Finanzminister Klingbeil begründete das mit den internationalen Krisen wie dem Ukraine-Krieg.
2: Der Frieden in Europa ist durch Putins imperialistischen Wahn bedroht wie lange nicht. Und ich will das sehr klar sagen, mit der schwarzen Null können wir uns nicht gegen Putin verteidigen. Wir müssen deswegen in kürzester Zeit 3 Jahrzehnte aufholen, in denen unsere Bundeswehr runtergespart wurde. Dabei keine neuen Schulden zu machen, das geht nicht. Das ist wie ohne Rakete zum Mond fliegen.
1: Kanada will seine neuen U-Boote vom NATO-Verbündeten Deutschland bauen lassen. Das hat Premierminister Carney mitgeteilt. Der milliardenschwere Auftrag für bis zu 12 U-Boote geht an den Kieler Marineschiffbauer TKMS. Damit setzte sich Deutschland gegen einen südkoreanischen Konkurrenten durch. Bundeskanzler Merz nannte die Entscheidung ein starkes Zeichen der transatlantischen Zusammenarbeit in der Verteidigungsindustrie. Das waren die Nachrichten um 5:30. Im Moment ist es locker bewölkt oder klar. Die Temperaturen, die gehen bis in der Früh runter auf 18 bis 12 Grad. Heute scheint erst einmal die Sonne. Im Tagesverlauf ziehen einige Wolkenfelder durch, aber das Schauerrisiko bleibt gering. Die Höchstwerte erreichen 26 bis 32 Grad. Der Mittwoch bringt Wolken, Sonne und im Osten vereinzelte Schauer. Am Donnerstag und Freitag gibt's dann viel Sonnenschein.
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1: Es ist 4 Uhr, ich bin Hendrik Daum. Höhere Ausgaben und mehr Schulden. Das Bundeskabinett hat den Haushaltsentwurf 2027 beschlossen. Und die Pläne, die stoßen auf breite Kritik, wie Tanja Wagner berichtet.
2: 555 Milliarden Euro Ausgaben, dazu eine Neuverschuldung von gut 200 Milliarden Euro. Die Industrie hält die Haushaltspläne für wenig solide. Die Zuwächse auf der Sollseite seien alarmierend, heißt es vom Bundesverband. Greenpeace-Experten werfen Bundesfinanzminister Klingbeil hingegen einen skandalösen Raubzug bei den Klimaschutzmaßnahmen vor. Klingbeil selbst verteidigt seine Finanzpläne als notwendig und verfassungskonform. Mehr Geld soll vor allem in die Verteidigung und den Ausbau von Straßen, Brücken und Bahnnetz gesteckt werden.
1: Ausgerechnet zum Ferienstart in Bayern und Baden-Württemberg wird eine wichtige Strecke in Tirol wieder gesperrt. Wegen einer weiteren Demo von Anwohnern ist der Fernpass am 1. August vormittags von 9.45 Uhr bis 12 Uhr nicht befahrbar. Das teilten die Tiroler Behörden mit. Das betrifft die Strecke zwischen Nassereith und Reutte. Die Bundesnetzagentur wirft eBay vor, gegen EU-Nutzerrechte zu verstoßen. Die Behörde kritisiert, dass die Handelsplattform rechtswidrige Inhalte nicht einfach genug melden lässt, Nutzer bei Kontosperrungen nicht klar informiert und Händlerkontaktdaten schwer auffindbar sind. eBay soll die Mängel abstellen, sonst droht ein

0: gewählt. Charlotte Knoblochs persönlicher und politischer Einsatz für Versöhnung und gegen Antisemitismus ist ungebrochen. 2013 bekam sie den Bayerischen Verfassungsorden. Und wir schauen zur Fußball-WM und da hatten in der Achtelfinalpartie Portugal gegen Spanien die Spanier das glücklichere Ende. Kurz vor dem Schlusspfiff und bereits in der Nachspielzeit erzielte Joker Mikel Merino den einzigen Treffer der Partie zum 1:0 für Spanien, das damit im Viertelfinale steht. Portugal dagegen mit Superstar Cristiano Ronaldo muss jetzt nach Hause fahren. Es ist jetzt 4:15. Heute scheint erst einmal die Sonne, im Tagesverlauf ziehen dann einige Wolkenfelder auf, aber das Schauerrisiko bleibt eher gering. Die Höchstwerte erreichen 26 bis 32 Grad. Der Mittwoch bringt Wolken und Sonne und im Osten auch vereinzelte Schauer. Am Donnerstag und Freitag, da gibt's dann viel Sonnenschein. Auf der A3 Würzburg Richtung Nürnberg steht ein unbeleuchtetes Pannenauto auf dem Standstreifen zwischen Erlangen-West und Erlangen-Frauenaurach. Und die A9 Nürnberg Richtung Berlin, bitte hier vorsichtig fahren. Zwischen Gefrees und Münchberg Süd hier ein Pannen-LKW, der blockiert die rechte Spur.
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1: Ich bin Hendrik Daum. Höhere Ausgaben und mehr Schulden. Das Bundeskabinett hat den Haushaltsentwurf 2027 beschlossen. Und die Pläne, die stoßen auf breite Kritik, wie Tanja Wagner berichtet.
2: 555 Milliarden Euro Ausgaben, dazu eine Neuverschuldung von gut 200 Milliarden Euro. Die Industrie hält die Haushaltspläne für wenig solide. Die Zuwächse auf der Sollseite seien alarmierend, heißt es vom Bundesverband. Greenpeace-Experten werfen Bundesfinanzminister Klingbeil hingegen einen skandalösen Raubzug bei den Klimaschutzmaßnahmen vor. Klingbeil selbst verteidigt seine Finanzpläne als notwendig und verfassungskonform. Mehr Geld soll vor allem in die Verteidigung und den Ausbau von Straßen, Brücken und Bahnnetz gesteckt werden.
1: Ausgerechnet zum Ferienstart in Bayern und Baden-Württemberg wird eine wichtige Strecke in Tirol wieder gesperrt. Wegen einer weiteren Demo von Anwohnern ist der Fernpass am 1. August vormittags von 9.45 Uhr bis 12 Uhr nicht befahrbar. Das teilten die Tiroler Behörden mit. Das betrifft die Strecke zwischen Nassereith und Reutte. Das waren die Nachrichten um halb. Heute scheint erst einmal die Sonne, im Tagesverlauf ziehen dann einige Wolkenfelder auf, aber das Schauerrisiko bleibt eher gering. Die Höchstwerte erreichen 26 bis 32 Grad. Der Mittwoch bringt Wolken und Sonne und im Osten auch vereinzelte Schauer. Am Donnerstag und Freitag, da gibt's dann viel Sonnenschein.
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1: Es ist 5 Uhr, ich bin Hendrik Daum. Einen schönen guten Morgen. Höhere Ausgaben und mehr Schulden. Das Bundeskabinett hat den Haushaltsentwurf 2027 beschlossen. Und die Pläne, die stoßen auf breite Kritik, wie Tanja Wagner berichtet.
2: 555 Milliarden Euro Ausgaben, dazu eine Neuverschuldung von gut 200 Milliarden Euro. Die Industrie hält die Haushaltspläne für wenig solide. Die Zuwächse auf der Sollseite seien alarmierend, heißt es vom Bundesverband. Greenpeace-Experten werfen Bundesfinanzminister Klingbeil hingegen einen skandalösen Raubzug bei den Klimaschutzmaßnahmen vor. Klingbeil selbst verteidigt seine Finanzpläne als notwendig und verfassungskonform. Mehr Geld soll vor allem in die Verteidigung und den Ausbau von Straßen, Brücken und Bahnnetz gesteckt werden.
1: Kanada will seine neuen U-Boote vom NATO-Verbündeten Deutschland bauen lassen. Das hat Premierminister Carney mitgeteilt. Der milliardenschwere Auftrag für bis zu 12 U-Boote geht an den Kieler Marineschiffbauer TKMS. Damit setzte sich Deutschland gegen einen südkoreanischen Konkurrenten durch. Bundeskanzler Merz nannte die Entscheidung ein starkes Zeichen der transatlantischen Zusammenarbeit in der Verteidigungsindustrie. Ausgerechnet zum Ferienstart in Bayern und Baden-Württemberg wird eine wichtige Strecke in Tirol wieder gesperrt. Wegen einer weiteren Demo von Anwohnern ist der Fernpass am 1. August vormittags von 9.45 Uhr bis 12 Uhr nicht befahrbar. Das teilten die Tiroler Behörden mit. Das betrifft die Strecke zwischen Nassereith und Reutte. Charlotte Knobloch bleibt Präsidentin der israelitischen Kultusgemeinde München und Oberbayern. Die mittlerweile 93-Jährige hatte keinen Gegenkandidaten und wurde am Abend für weitere 4 Jahre gewählt. Charlotte Knoblochs persönlicher und politischer Einsatz für Versöhnung und gegen Antisemitismus ist ungebrochen. Belgien steht im Viertelfinale der Fußball-WM. Die Mannschaft gewann gegen Co-Gastgeber USA mit 4:1. Das Spiel hatte schon im Vorfeld für einen handfesten Skandal gesorgt, da der US-Stürmer Bellingham spielen durfte. Er hatte im 16. Finale die rote Karte gesehen und wäre damit automatisch gegen Belgien gesperrt gewesen. Die FIFA setzte die Sperre aber zur Bewährung aus. Vorangegangen war eine Intervention von US-Präsident Trump. Belgien trifft jetzt im Viertelfinale auf Spanien, das zuvor mit 1:0 gegen Portugal gewonnen hat. Es ist jetzt 5:15.
3: Grad aktuell in Pottenstein und Warmenstein. Nach 15 sind es in Bischofsgrün. Heute wird es richtig warm in Bayreuth und der Region. Bis zu 28 Grad mit viel Sonnenschein, aber auch vielen Wolken dazu. Kräftigen, aber warmen Wind. In den nächsten Tagen geht es ähnlich weiter. Morgen wird es ein bisschen weniger warm. Am Donnerstag schon wieder so knapp unter 30 Grad die Höchstwerte. Und es wird allmählich weniger windig. 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

0: ein bisschen länger dauern. Ansonsten läuft's, keine Störungsmeldungen und auch noch keine Blitzer gemeldet. Wenn ihr was habt, dann gerne Bescheid sagen. Die Nummer kennt ihr, das ist die 01709907000. Besten Dank. Gute Fahrt.
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9: Ich bin Martin Sollig. Guten Morgen. Das legendäre Wein Stefan an der Bahnhofstraße in Bayreuth stand viele Jahre leer. Am 17. Juli macht es nun wieder auf. Im Moment laufen noch Sanierungsarbeiten. Neuer Pächter ist Giovanni Terraner, der sich als Koch in der Bürgerreuth einen Namen gemacht hat. Er sagt, er könne es kaum erwarten, dass es endlich losgeht.
10: Das Haus hat schon einen Kultstatus und war sehr schön eingerichtet. Jetzt haben wir es noch schöner hergerichtet. Es wird natürlich das Weinstefaner Bier wieder zurück nach Bayreuth geholt. Und ich werde Italienisch und Fränkisch zusammen interpretieren.
9: Pizza wird es im Weinstefan nicht geben, aber Steaks, Fischpasta und Antipasti. Sonntags gibt es Braten mit Klößen. Und auch das Hotel wird, laut Giovanni Terraner, wieder eröffnen, das aber erst im nächsten Jahr. Neue Rekordspendensumme bei Kicken, um zu helfen. In 35 Jahren hat es eine solche Summe noch nicht gegeben. Es sind schon über 80.000 Euro zusammengekommen. Und das war's noch nicht. Es werden zum Beispiel noch Trikots versteigert. Die endgültige Spendensumme wird dann in 1 bis 2 Wochen feststehen, so die Organisatoren von Kicken, um zu helfen. Der Großteil der Spenden geht in diesem Jahr an die Familie Franz aus Bayreuth und ihre 9-jährige Tochter Valentina, die mit einem Gendefekt lebt. Wie wir gestern schon berichtet haben, ist der Treppenlift, den Valentina dringend benötigt, schon bestellt und soll in der nächsten Woche eingebaut werden. Wenn Geld übrig bleibt, wird es auch an andere hilfsbedürftige Familien bzw. Einrichtungen verteilt. Der Landkreis Bayreuth sorgt für den Ernstfall vor. Am Katastrophenschutzlager in Pegnitz ist neue Ausrüstung für mögliche Evakuierungen angekommen. Der Landkreis hat dafür knapp 100.000 Euro investiert. Gekauft wurden unter anderem 600 Feldbetten, 300 Luftmatratzen und 20 Bierzeltgarnituren. Dazu kommt Material für Lagerung und Transport. Landrat Florian Wiedemann sagt, die Blaulichtorganisationen können im Ernstfall jetzt direkt auf diese Ausstattung zugreifen. Zum Beispiel, wenn Menschen wegen eines Brandes, Hochwassers oder eines anderen Notfalls vorübergehend untergebracht werden müssen. 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Das Wetter in Bayreuth und in der Region heute mit Höchstwerten knapp unter 30 Grad. Bis zu 28 Grad kriegen wir heute. Dazu viel Sonnenschein, viele Wolken und recht warmem Wind. Das Wetter geht im Großen und Ganzen in den nächsten Tagen so weiter. Mit Sonne und Wolken und Temperaturen morgen um die 24, am Donnerstag wieder um die 27 Grad. Und hier ist der Mainwelle Verkehrsservice um kurz nach 5:30 auf der A9 Richtung Berlin an der Überleitung zur A70 Richtung Bamberg. Kann es zu Behinderungen kommen? Da läuft aktuell noch eine Nachtbaustelle, etwa noch eine halbe Stunde voraussichtlich. Ansonsten läuft's. Habt ihr einen Blitzer entdeckt, dann gerne melden. 0170 99 07000. Besten Dank, gute Fahrt.
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8: Es ist 6 Uhr, ich bin Julia Wasilkow. Wofür soll Deutschland im kommenden Jahr Geld ausgeben? Das hat sich die Regierung jetzt überlegt und den Haushaltsentwurf für 2027 verabschiedet. Es geht um viele Milliarden Euro. Tanja Wagner hat die Einzelheiten.
9: Gut 555 Milliarden Euro will die Bundesregierung nächstes Jahr ausgeben, vor allem für die Verteidigung, aber auch für die Infrastruktur und die Zinsen. Das Geld soll bei den Ressorts und den Zuschüssen für Renten und Krankenversicherung eingespart werden. Außerdem soll es eine Plastikabgabe und höhere Steuern auf Tabak und Alkohol geben.
8: Das bayerische Polizeigesetz ist heute und morgen Thema am Bundesverfassungsgericht in Karlsruhe. Kritiker sehen durch das Gesetz Grundrechte bedroht, vor allem durch den Begriff der drohenden Gefahr, bei der die Polizei bereits einschreiten darf. Das sei aber viel zu schwammig und ungenau formuliert, heißt es. Auch die vorbeugende Inhaftierung ist ein Streitthema, wenn also jemand vorsorglich weggesperrt wird, weil er eine Straftat begehen könnte. Die evangelische Kirche in Deutschland warnt vor einer Flexibilisierung der Ladenöffnungszeiten an Sonntagen. Ein EKD-Sprecher sagte der Rheinischen Post, der freie Sonntag schaffe Raum für Familie, Freundschaften, Nachbarschaft und Ehrenamt. Davon profitiere am Ende die ganze Gesellschaft. Zuvor hatte die Bundesregierung angekündigt, die Öffnungszeiten für Bibliotheken und Bäckereien an Sonntagen zu lockern. Auf der italienischen Mittelmeerinsel Sizilien rumort es wieder. Der Vulkan Ätna spuckt Feuer. Wegen des starken Rauchs und des Ascheregens hat der Flughafen Catania mittlerweile den Betrieb eingestellt. Bis mindestens 10 Uhr am Vormittag sollen keine Maschinen starten oder landen. Betroffen sind auch Verbindungen von und nach Deutschland. Belgien steht im Viertelfinale der Fußball-WM. Die Mannschaft gewann gegen den Co-Gastgeber USA mit 4:1. Das Spiel hatte schon im Vorfeld für einen handfesten Skandal gesorgt, da der US-Stürmer Bellingham spielen dürfte. Er hatte im 16. Finale die rote Karte gesehen und wäre damit automatisch gegen Belgien gesperrt gewesen. Die FIFA setzte die Sperre aber zur Bewährung aus. Vorausgegangen war eine Intervention von US-Präsident Trump. Belgien trifft im Viertelfinale auf Spanien, das zuvor mit 1:0 gegen Portugal gewonnen hat. Es ist kurz nach 6.
10: Und es ist total angenehm jetzt in der Früh. Guten Morgen, das Mainwelle-Wetter mit 16 Grad in Heinersreuth, 13 Grad in Wolfsbach und weiter südlich in Betzenstein sind es 14 Grad. Es ist heute ein schöner Tag. Mit 28 Grad wird es richtig warm. Ein bisschen Wind, ein bisschen

0: Nichts zu melden von den Straßen aktuell, keine Staus oder Blitzer. Wenn ihr was entdeckt, dann sagt uns unbedingt Bescheid. Schickt eine WhatsApp ins Studio 0170 99 0 7000.
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2: Jetzt hat der Donald Trump doch extra beim Infantino angerufen.
0: Ja.
2: Also, der hätte vielleicht nochmal bei seiner Mannschaft anrufen sollen.
0: Ja, so nämlich nochmal ein bisschen motivieren, weil jetzt ist er chancenlos. Jetzt haben sie dann doch einfach verloren. USA gegen Belgien, ja. 4-1 verloren.
2: Aber jetzt ist natürlich auch leicht zu sagen, wir werden das Ganze lückenlos aufarbeiten. Gianni Infantino hat sich auch schon gemeldet und gesagt, natürlich sperren wir oder entsperren wir niemand wegen eines Anrufs.
0: Nein.
2: Das macht alles eine Kommission.
0: So nämlich.
2: Und da mischt er sich auch nicht ein. Also deswegen. Oder wir machen es so, dass vielleicht der Merz und der Trump jetzt noch einmal anrufen,
0: ja,
2: dass man mit beiden Mannschaften noch einmal zurückkehren.
0: Ja, genau. Dass man vielleicht USA gegen Deutschland in so einem ganz speziellen Spiel, ja, einfach noch einmal.
2: Ja, also das ist jetzt einfach auch rum, ne?
0: Ist vorbei.

Tag des Freibads heute. Guten Morgen. Und knapp 30 Grad und ganz viel Sonnenschein. Perfekt. Servus in Bayreuth und der Region jetzt mit einem Sommer-Hit. Stumbling in.

0: Schönen guten Morgen. Das hätte ich nicht gedacht, dass sich ausgerechnet beim Thema Love Scamming so viele Menschen melden. Wir werden in dieser Woche noch einige wirklich traurige Schicksale haben, bei denen Menschen sich verliebt haben,
1: ja,
0: was eigentlich was total Schönes ist, und dann abgezockt wurden. Es geht weiter.
2: Aktenzeichen BT. Gemeinsam gegen Betrug. Eine starke Aktion von Sparkasse Bayreuth, Polizei Oberfranken und Radio Mainwelle.
0: Die Kripo Bayreuth klärt auf, denn sie hat regelmäßig mit dem Thema Love Scamming zu tun.
3: Das ist so der moderne Heiratsschwindel. Was passiert jetzt bei dem Love Scam an sich? Der Erstkontakt zieht sich eigentlich durch wie ein roter Faden. Oftmals die sozialen Medien, Partnerbörse etc. pp., wo man die ersten Kontakte dann zu den potenziellen Opfern dann auch knüpft. Und über diesen losen Kontakt entwickelt sich dann quasi eine Art Beziehung zwischen Opfer und Täter. Es ist dann oftmals für den oder diejenigen zu schön, um wahr zu sein.
1: Die Täter spielen also die große Liebe vor. Aber was wollen sie eigentlich?
3: In der Regel geht es nur ums Geld. Oftmals fängt es dann auch so an, wenn es kleinere Beträge gefordert, für so Kleinigkeiten wie eine potenzielle Taxifahrt, um einfach mal zu gucken, wie bereitwillig gibt der oder diejenige das Geld heraus. Und natürlich auch, um abzuklopfen, wie viel Bargeld oder Vermögen ist denn überhaupt bei dem oder derjenigen auch vorhanden.
0: Ich habe mich ja selber dabei ertappt, dass ich gedacht habe, wie kann man auf sowas reinfallen.
1: Ja, es geht schneller, als man denkt.
0: Aber es haben sich so viele gemeldet, wirklich Schicksale. Zum Teil wollen sie natürlich auch im Radio darüber nicht sprechen. Mhm. Aber es ist so. Und es geht ums Geld. Und wenn die Emotion dabei ist, wenn du verliebt bist, dann machst du offenbar alles. Die Täter haben ja häufig auch ein Muster, als wen sie sich da ausgeben. Ja.
3: Prominente werden verwendet, oder die Namen der Prominenten. Was wir aber auch regelmäßig haben, sind diese vermeintlichen Berufe. Sei es sind Soldaten, die gerade im Kriegseinsatz im Ausland sind. Es sind Ärzte, zum Beispiel bei Ärzte ohne Grenzen, sind regelmäßig unterwegs. Es sind natürlich auch Berufe, wo ich sagen kann, okay, da kommt es nicht kurzfristig zu einem potenziellen Treffen. Und dann macht es natürlich schon dem Täter auch relativ leicht, Erklärungen zu finden, dass es nicht zu persönlichen Treffen dann auch kommt.
1: Ja, die Täter treffen sich nämlich einfach nie mit euch. Es gibt immer eine Ausrede, ab und zu vielleicht mal telefonieren, aber Videoanrufe sind auch schon tabu. Die Kripo hat einen Fall, der wirklich in Erinnerung geblieben ist.
3: Das war eine jüngere Dame, ist auch Opfer von dem Love Scam geworden. Das hat dann dazu geführt, dass die Dame mehrfach auch diverse Konten eröffnet hat und den Tätergruppierungen dann auch die Zugangsdaten gegeben hat. Letzten Endes ist ja nicht nur dadurch ein finanzieller Schaden entstanden, sondern was das Tragische an der ganzen Situation auch ist, wurden diese neu eröffneten Konten auch als Geldwäschekonten mitverwendet, und von daher musste sie sich auch im Nachgang auch nochmal ein Strafverfahren stellen, was natürlich sehr schwierig auch für die Opfer an sich ist.
0: Also wir haben jetzt viele Fälle gehört, und natürlich geht der Enkeltrick unter die Haut. Der gemeine Handwerker auf dem Dach ist auch wirklich krass. Aber trotzdem finde ich, wenn es so um Emotionen geht, man so mit den Leuten spielt, ist das die gemeinste Masche?
3: Letzten Endes wird mit den Gefühlen der Opfer gespielt, und was das Tragische an der ganzen Masche ist, die Opfer sind ja nicht nur finanziell geschädigt, sie sind geschädigt in ihrer Art und Weise des Vertrauens gegenüber Dritten.
0: Und wie immer kommt jetzt gleich der Block, der extrem wichtig ist. Wie kann man sich schützen? Wie erkennt man, dass das auf jeden Fall keine echte neue Liebe ist, sondern Abzocke? Gleich.

0: Schönen guten Morgen, 6.22 Uhr. Weiter geht's. 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Love Scamming, wie kann man das erahnen?
1: Wo man auf jeden Fall aufpassen muss, ist, wenn es um das Thema Geldforderungen geht. Egal welcher Art und definitiv auch keine Zahlungen leisten, gerade wenn so diese Verwendungszwecke verwendet werden wie Familie. Das wird oftmals mit verwendet von den Tätergruppierungen, dass sie gerade finanzielle Unterstützung brauchen für eine kranke Mutter, wo sie eine Operation zu stemmen haben. Da muss man aufpassen, dass man da nicht in diese Schiene reinfährt.
2: Und achtet auf jeden Fall immer drauf.
1: Was gebe ich preis in den sozialen Medien? Was stelle ich in meinen Instagram-Profilen oder in Facebook ein? Und wie schnell gebe ich dem Gegenüber etwas über mich persönlich preis? Wie es mir persönlich geht, was mir persönlich schon alles passiert ist. Das sind alles so Sachen, wo man sehr differenziert mit der Herausgabe von seinen Sachen ja schon umgehen muss.
0: Und fragt euch auch.
1: Was interessiert jetzt gerade dem oder derjenigen meine Vermögenswerte? Das ist so ein Punkt, wenn sowas ausgefragt wird, da müssen bei mir die Alarmglocken losgehen.
2: Und falls ihr wirklich auf Love-Scamming mal reinfallt, dann hier noch der wichtigste Tipp.
1: Keine Scheu haben und die Polizei kontaktieren. Wir kennen dieses Phänomen, wir wissen auch, wie es den Opfern geht und versuchen natürlich auch mit den Opfern entsprechend auch umzugehen. Oder sich, wenn man diesen Schritt noch nicht wagen will, dann auch mal mit nahen Angehörigen mal reden über diese Sache.
0: Und habt am besten auch den Mut, vielleicht sich bei uns zu melden, denn wir können die Geschichte dann erzählen, gerne auch, wenn ihr das wollt, anonym und Menschen warnen und mit jeder Masche, die man einmal im Radio hört, momentan ist ja wirklich das Thema bei uns. Mit jeder Masche wird man auch hellhöriger und hoffentlich aufmerksamer. Und dann fallen weniger Menschen, bestenfalls niemand mehr, auf diese gemeinen Betrüger rein.
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0: Schönen guten Morgen, es ist 6.30 Uhr, halb sieben, Zeit für Martin Solleck und die News.
1: Guten Morgen. Die Bundesregierung hat ihren Haushaltsentwurf für 2027 verabschiedet. Gut 555 Milliarden Euro will sie nächstes Jahr ausgeben. Vor allem für die Verteidigung, aber auch für die Infrastruktur und Zinsen. Das Geld soll bei den Ressorts und den Zuschüssen für Renten und Krankenversicherung eingespart werden. Außerdem soll es eine Plastikabgabe und höhere Steuern auf Tabak und Alkohol geben. Und auf der italienischen Mittelmeerinsel Sizilien rumort es wieder. Der Vulkan Ätna spuckt Feuer. Wegen des starken Rauchs und des Ascheregens hat der Flughafen Catania mittlerweile den Betrieb eingestellt.
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1: Das legendäre Weihen Stefan an der Bahnhofstraße in Bayreuth stand viele Jahre leer. Am 17. Juli macht es nun wieder auf. Im Moment laufen noch die Sanierungsarbeiten. Neuer Pächter ist Giovanni Terrana, der sich als Koch in der Bürgerreuth einen Namen gemacht hat. Er sagt, er könne kaum erwarten, dass es endlich losgeht.
3: Das Haus hat schon einen Kultstatus und war sehr schön eingerichtet. Jetzt haben wir es noch schöner hergerichtet. Es wird natürlich das Weinstefaner Bier wieder zurück nach Bayreuth geholt und ich werde Italienisch und Fränkisch zusammen interpretieren.
1: Pizza wird es im Weinstefan nicht geben, dafür aber Steaks, Fisch, Pasta und Antipasti. Sonntags gibt es Braten mit Klößen. Auch das Hotel wird laut Giovanni Terrana wieder eröffnen, das aber erst im nächsten Jahr. Die Veranstalter von Kicken, um zu helfen, melden eine neue Rekordsumme. In 35 Jahren habe es diese Summe noch nie gegeben. Es seien schon über 80.000 Euro zusammengekommen. Und das war's noch nicht. Es werden zum Beispiel noch Trikots versteigert. Die endgültige Spendensumme wird dann in 1 bis 2 Wochen feststehen. Der Großteil der Spenden geht in diesem Jahr an Familie Franz aus Bayreuth und ihre 9-jährige Tochter Valentina, die mit einem Gendefekt lebt. Wie schon berichtet, ist der Treppenlift, den Valentina dringend benötigt, bereits bestellt und soll nächste Woche eingebaut werden. Wenn Geld übrig bleibt, wird es auch an andere hilfsbedürftige Familien bzw. Einrichtungen verteilt. In Pegnitz tut sich einiges. Die Stadt ist ja gerade dabei, das Gebiet rund um das K&P und PEP-Areal umzugestalten. Dort soll ein zukunftsfähiges Quartier zum Wohnen und für ein lebendiges städtisches Miteinander entstehen, wie es in einem Schreiben aus dem Rathaus heißt. Dazu sollen auch die Pegnitzer an Bord geholt werden. Heute Abend wird in der Wiesweierhalle eine Bürgerwerkstatt veranstaltet. Dort sollen auch Erfahrungen, Ideen und Anregungen aus der Bürgerschaft zu Gehör kommen. Start ist um 18.30 Uhr.
0: Das ist schon cool, gell, dass jetzt auch in Bayreuth ähnliches Konzept, Zukunftswerkstatt, die Bürger mitreden können. Jetzt tut's aber auch, ne? Geht da hin und sagt uns mal, wie die Innenstädte in Zukunft aussehen sollen. Bin gespannt.
4: Und nicht bloß motzen.
0: Ja, genau. Wetter. Stichwort motzen. Ja. Andrea, magst dich gleich wieder aufregen über 33 Grad?
5: Ich sag doch nichts mehr.
0: Ja, die kriegen wir voll, gell? Am Wochenende,
5: sehr schön.
0: Am Wochenende ist wieder richtig heiß. Heute 28 Grad. Ich finde Freibadwetter tipptopp, weil heute ist ja Tag des Freibads. Und dazu ein paar Wolken und ein bisschen Sonne. Die nächsten Tage ähnliches Wetter, weniger Wind und dann immer mehr Hitze.
5: Juhu! Yeah. Wir schauen noch auf die Straßen, das sieht's gut aus aktuell. Keine Staus oder Blitzer gemeldet. Wenn ihr irgendwo was entdeckt, dann unbedingt melden per WhatsApp 0170 99 07000.
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0: Ich habe ja letztes Mal, als es so heiß war mit diesen 38 Grad, habe ich die Klimaanlage vom Camper, weil den Camper habe ich verkauft, aber die Klimaanlage nicht.
4: Schlau, schlau.
0: Die habe ich da neigehängt und ich habe wirklich gemerkt, die macht alles. Ne? Also die hat geblasen, die hat gedauert, die hat alles gegeben. Ne? Nauskondensiert das Wasser, das war
5: super.
0: Wahnsinn. Aber du hast wirklich die Tür aufgemacht zu dem Zimmer.
5: Ja. Und wieder 100 Grad.
0: Und die ekelhafte Hitze hat das ganze Zimmer in Beschlag genommen.
5: Motzt du jetzt am Ende?
0: Nee, natürlich nicht. Alter, wir motzen doch nicht. Wir schwitzen vielleicht wie die Ochsen, aber wir motzen doch.
5: Nee, auf keinen Fall. Wir lieben die Hitze.
0: Oh, doch, unfassbar. So. Jetzt Hits aus den 80ern.
5: Wow.
0: Oh Gott, peinlich, unangenehm.

0: 6:41 Uhr, guten Morgen. Ein Radiokollege von mir hat den Zirkus schon besucht und er sagt, das war eine der besten Vorstellungen im Zirkus, die er jemals gesehen hat.
1: Oh, spannend.
0: Manege frei. Für wie viel Liter Wasser?
1: 100.000.
0: Wow. Der Zirkus Charles Knie kommt nach Bayreuth und hat vor allen Dingen eins, eine grandiose Wasserbühne. Erzählt uns mal ganz kurz, was es damit auf sich hat.
2: Das ist eine riesige Bühne, also eine runde Bühne, so wie es im Zirkus von einer Manege auch gewohnt wäre, mit eben 100.000 Liter Wasser, die quasi durch den Boden der Manege durchschießen und das Zelt quasi in Wasser illuminieren. Das heißt, überall sprüht diese Bühne Wasser, teilweise bis zu 15 Meter hoch. Und wir haben in diese Bühne verbaut über 500 Lichteffekte. Und insofern ist das Wasser quasi eine riesige farbige Kulisse.
0: Holger ist der Pressesprecher und sagt, nicht nur die Show Splash und die 100.000 Liter Wasser sind was Besonderes, sondern auch die etwas anderen Tierattraktionen. Es gibt ja keine Großtiere, das glaube ich finden wir mittlerweile alle gut.
1: Sehr gut, ja.
0: Die braucht es in einem Zirkus auch nicht unbedingt, aber kleine besondere Nummern.
2: Die Papageiennummer ist eine eigene Darbietung für sich. Es gibt also hier eine Tiertrainerin, das ist die Laura, die mit den Papageien arbeitet und die Papageien präsentiert. Und das ist auch sehr selten, gibt es auch ganz selten, das sind Papageien, die fliegen quasi kreuz und quer das Feld und drehen Runden dort.
0: Die Hunde und die Papageien und das Wasser, 100.000 Liter. Zirkus trifft Las Vegas, über 100 Mitarbeiter, 40 Artisten aus aller Welt.
2: Der Zirkus Charles Knie ist ja hier in Deutschland, der, sag ich mal, einer der größten Tourneezirkusse, den es gibt. Wir sind halt sehr anders als das, was man normalerweise unter dem Wort Zirkus verstehen würde. Wir sind eine primär auf artistische Höchstleistungen ausgerichtete Show und wir haben halt Europas einzige transportable Wassermanege dabei.
0: Donnerstag, 9. Juli auf dem Volksfestplatz ist Premiere. Es gibt natürlich auch Nachmittagsvorstellungen für die Kids.
1: Sehr gut.
0: Ganz viel Spaß. Macht euch nicht nass.
1: Nein!
0: Und lasst es euch gut gehen. Manegefrei in Bayreuth für den Zirkus Charles Knie. Auf Facebook verlosen wir auch jede Menge Premieren-Tickets.

0: Ein lässiger Blick auf die Straßen heute in der Früh.
1: Alles entspannt, keine Staus, keine Blitzer.
0: Was das Wetter angeht, heute 28 Grad, bissel Wind, Sonne, Wolken im Mix. Wär's gern richtig turbo heiß hätte, Andrea.
1: Ja.
0: Freitag, Samstag, Sonntag sind wir wieder auf 30 oder über 30 Grad im Thermometer.
1: Super.
0: Ja, freilich. Es wird also wieder heiß. Das wird ein echter Sommer. Und ich hoffe, in den Klassenzimmern hat sich das meiste jetzt eh erledigt.
1: Ja, oder? Ich denke schon.
0: Viel.
1: Ja. Ja, Mitte
0: und
1: Juli.
0: Dann marschieren wir quasi schon auf die Sommerferien zu. Viele andere Bundesländer sind bereits in die Ferien gestartet. Das merkst du auch hier und da an der A9.

0: Und noch immer sind wir schockiert von einer deutschlandweiten Umfrage. 2/3 aller Eltern kontrollieren nicht, überhaupt gar nicht, die Handynutzung, die Zeit am Handy ihrer Kinder. Bevor wir schauen, was die Umfrage im Mainwelle WhatsApp-Kanal ergeben hat, wie seht ihr das? Spannend, welche Meinungen reingekommen sind.
1: Unser Sohn ist 11 Jahre alt. Er hat eine Handynutzungszeit von circa 2,5 Stunden über die App Family Link. Kann ich das alles verwalten und nach diesen 2,5 Stunden ist das Handy dann gesperrt und nur noch für Anrufe freigeschaltet und WhatsApp tatsächlich.
2: Unsere Kleine ist 8, die hat noch kein Handy, die hat so eine kleine Smartwatch, mit der sie die wichtigsten Kontakte anrufen kann, hat auch keinen Internetzugang.
3: Meine Tochter ist 11 und die hat ein Handy und wir haben das so geregelt, dass sie eine Bildschirmzeit von 1,5 Stunden am Tag hat und nach den 1,5 Stunden funktioniert nur noch Telefonate und die Schul-Apps.
0: Wir zwei sollten gegenseitig unsere Handyzeit auch mal kontrollieren.
4: Definitiv, ja.
0: Aber ohne geht's halt auch nicht und dann verfällt man schnell in die Scrolling-Falle.
4: Vor allem am Abend, wenn man da so liegt und nicht mehr zu tun
0: hat. Ein Reel nach dem anderen. Also sprechen wir nicht nur über Kinder, oder? Sprechen wir auch ganz ehrlich über uns Erwachsene. Wir sind ja das Vorbild. Thema gleich nach 7.
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1: Es ist 7 Uhr. Ich bin Julia Wasilkow. Für die deutsche Industrie ist es ein Lichtblick. Kanada will seine neuen U-Boote in Deutschland bauen lassen. Das hat Premierminister Carney bekannt gegeben. Der milliardenschwere Auftrag für bis zu 12 U-Boote geht an den Kieler Marineschiffbauer TKMS. Es ist der größte U-Boot-Auftrag in der Unternehmensgeschichte. Wer künftig für sein Baby eine berufliche Auszeit nimmt, muss sich auf Änderungen beim Elterngeld einstellen. Die Leistung soll nach einem Gesetzentwurf von Familienministerin Prien künftig nur noch 12 statt 14 Monate gezahlt werden. Und auch nur dann, wenn Mütter und Väter jeweils mindestens 3 Monate berufliche Auszeit nehmen. Gleichzeitig soll der Mindestbetrag von 300 auf 330 Euro und der Höchstbetrag von 1.800 auf 1.900 Euro angehoben werden. Jeder, der mit dem Auto unterwegs ist, weiß, wer an der Autobahn tankt, der zahlt oft mehr. Zahlen dazu kommen vom ADAC. Im Schnitt sind es bundesweit 33 Cent mehr pro Liter. Wer nach der Ausfahrt tankt, spart also bei einem 50-Liter-Tank rund 16 Euro. In Bayern und Rheinland-Pfalz ist der Unterschied mit über 40 Cent noch größer. Ab morgen fahren in Nürnberg wieder mehr Straßenbahnen. Nach hitzebedingten Schäden zwischen Schienen und Straße sollen 4 Linien auf weiteren Streckenabschnitten rollen. Die Hitze hatte die Füllmasse aufgeweicht, die hatte sich dann um die Räder gewickelt. Wenn die Reinigungsarbeiten wie geplant laufen, soll ab dem Wochenende das gesamte Netz wieder befahrbar sein. Die USA sind bei der Fußball-WM ausgeschieden. Das Team unterlag im Achtelfinale Belgien verdient mit 1:4. Mehr von Tina Eck.
2: Die USA sind raus. Da half auch Trumps Eingreifen von höchster Stelle nichts. Balogun war auf dem Spielfeld, richtete aber gegen die überlegenen Belgier nichts aus. Das Spiel allerdings zog die Amerikaner in Massen vor die Fernseher. Der Skandal machte die K.O.-Runde extra populär. Viel Scham und Empörung gab es aber auch, nicht nur unter Fußballfans. Trumps Anruf bei der FIFA habe die Glaubwürdigkeit des US-Teams und der ganzen WM ruiniert, schimpfen viele.
1: Es ist kurz nach 7.
3: So, einen schönen guten Morgen. 18 Grad in Heinersreuth, 14 Grad in Speichersdorf und in Chemnitz sind es momentan 19 Grad schon. Ein Wolkenmix heißt viele Wolken, aber auch Sonnenschein und ein warmer Wind, der uns um die Ohren bläst. So schaut's heute aus. Die nächsten Tage lässiges Sommerwetter, morgen kurz bisschen weniger warm, um die 20 Grad. Dann geht's wieder rauf Richtung Wochenende auf fast 30 Grad.
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5: Ein bisschen Geduld ist wieder gefragt auf der A9 Richtung in Nürnberg zwischen Marktschorgast und Dreieck Bayreuth-Kulmbach. Aktuell 2 Kilometer stockender Verkehr, paar Minuten dauert's länger. Blitzer sind aktuell keine gemeldet. Wenn ihr was entdeckt, Staus oder Blitzer, dann sagt uns jederzeit gern Bescheid per WhatsApp ins Studio 0170 990 7000.
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3: Ich habe mal mit meiner eigenen Tochter drüber gesprochen, wann die ein Handy will und warum.
5: Ja.
3: Kommt heute noch in der Sendung. Und zwar deswegen, weil ich sie erwischt habe. Also ich habe ihr das eigentlich erlaubt. Und dann habe ich gedacht, ja, ist ja auch wurscht. Die hat mein ganz altes iPhone, ich glaube, es ist der iPhone 4 oder 5. Und damit macht die so Fotos.
5: Ja.
3: Das liebt die.
5: Ja, das ist süß.
3: Und die macht ja auch nur Fotos damit.
5: Ja.
3: Aber dann denke ich wieder, mein Gott, die ist 5.

angeblich die Handyzeit ihrer Kinder gar nicht regulieren. Wie macht ihr's? Und was sagen Lehrer dazu, dass durch diese ständige Scrollerei die Aufmerksamkeitsspanne bei Kindern wirklich und die Konzentrationsfähigkeit massiv leidet? Spannendes Thema. Ihr Eltern da draußen, ihr könnt gerne mitdiskutieren. Hier auf der Mainwelle. Gleich.

0: ab wann solltest du deinem Kind ein Handy geben und was sollte es auf diesem Handy tun können? Total spannend. Ich habe das mal diskutiert mit meiner 5-jährigen Tochter.
1: Ja.
0: Lasst euch von der anderen im Hintergrund nicht irritieren. Das ist die Kleine.
1: Die hat noch kein Handy.
0: Versteht's trotzdem.
2: Märchen, was machst du damit beim alten Handy?
3: Fotos anschauen und Fotos machen.
2: Aber du nimmst nur die Kamera?
3: Ja.
2: Sonst nix?
3: Ja.
2: Okay. Wie alt solltest du sein, wenn du ein eigenes Handy hast?
3: Ich weiß es nicht.
2: Vielleicht 10?
3: Ja. Nein, 9. 9.
2: Hat irgendjemand von deinen Freunden schon ein Handy?
3: 9.
2: Spielhandys?
3: Ja, Spielhandys.
2: Spielhandys sind okay.
0: Ich muss zugeben, tatsächlich, dass die Merle jetzt schon mit meinem alten Handy Fotos macht und die Kamera nutzt und das gefällt ihr natürlich schon
1: ja,
0: sehr.
1: Ja, das ist schon spannend.
0: Wir
1: ja.
0: sind aber noch weit weg von dieser Social-Media-Falle, um die es eigentlich geht. Die Frage ist, wie macht ihr es da? Also wenn die Kinder dann mal 9 oder 10 sind, in der Schule sind und ihr wirklich merkt, die wollen das jetzt machen.
4: Unser Sohn ist 11 Jahre alt. Er hat eine Handynutzungszeit von circa 2,5 Stunden über die App Family Link. Kann ich das alles verwalten und nach diesen 2,5 Stunden ist das Handy dann gesperrt und nur noch für Anrufe freigeschaltet und WhatsApp tatsächlich.
5: Unsere Kleine ist 8, die hat noch kein Handy, die hat so eine kleine Smartwatch, mit der sie die wichtigsten Kontakte anrufen kann, hat auch keinen Internetzugang.
6: Meine Tochter ist 11 und die hat ein Handy und wir haben das so geregelt, dass sie eine Bildschirmzeit von 1,5 Stunden am Tag hat und nach den 1,5 Stunden funktioniert nur noch Telefonate und die Schul-Apps.
0: Das waren jetzt Eltern in meinem Interview, die allesamt regeln. Der Skandal war ja vor 24 Stunden, dass eine Umfrage sagt, dass 2/3 aller deutschen Eltern gar nichts regeln. Wie ist das denn beim WhatsApp-Kanal bei unserer Umfrage hier in der Region? Gar nicht regeln, das machen wenige.
1: Machen tatsächlich die wenigsten, ja. Also und die, die ihren Kindern schon Handys geben, sagen ja so 0 bis 1 Stunde am Tag ist okay. Also das hat die Mehrheit schon gesagt, so eine Stunde.
0: 0 bis 1 Stunde. Trotzdem schon viel Handyzeit.
1: Ist trotzdem eine Stunde am Tag. Also wenn ich überlege, dass ich mein eigenes Handy auch zumindest bei Instagram auf 1 Stunde reduziere.
0: Was sagen Lehrer? Gleich. Was sagt ihr? Gerne jetzt. Sofort WhatsApp ins Studio.
1: 0170 99 0 7000.

0: WhatsApp von der Ricarda gerade reingekommen. Mein Sohn wird im September 10 Jahre alt und hat jetzt sein erstes Handy bekommen, weil er ab September auf die weiterführende Schule geht. 30 Minuten Nutzungszeit bekommt er am Tag. Wenn er das dann morgens schon wegdaddelt, hat er Pech.
1: Ja, wir haben kein offizielles Statement bisher bekommen vom Lehrerverband. Das macht auch jede Schule so ein bisschen anders. Es gibt da keine offizielle Empfehlung, aber wir haben eine sehr spannende private Meinung bekommen von Susi. Sie ist Grundschullehrerin aus Leidenschaft in Bayreuth. Es wird sehr spannend, was sie zu erzählen hat.
2: Meine Meinung, also wenn ich jetzt meine Klasse anschaue, muss ich sagen, es hält sich in der Birkenschule noch relativ in Grenzen. Und viele Eltern und Kinder gehen da tatsächlich noch vernünftig mit um. Aber das liegt vielleicht an diesem speziellen Birkenumfeld.
0: Ihr fällt aber generell schon auf, dass sich in den vergangenen Jahren so einiges geändert hat.
2: Es ist nicht nur die Handynutzung, die die Kinder hippelig macht. Was ich viel mehr noch beobachte, ist, dass ich immer mehr Schüler habe, die sehr, sehr viel Zeit am Computer und mit Computerspielen verbringen dürfen, auch von den Eltern abgesegnet.
1: Ja, das erzählt tatsächlich meine Frau auch, die ist ja auch Lehrerin und diese Bildschirmzeit, auch die Computer, die Spielzeit, die macht ja auch was mit den jungen Leuten, mit den Kindern. Sie befürchtet, Susi,
2: dass das häufig ein Art Babysitter ist. Also die erzählen oft, wenn sie ein Fest haben, dass die Kinder dann davor sitzen oder abends, wenn die Eltern ihre Ruhe haben wollen oder morgens, bevor die Eltern aufstehen. Also so die Klassiker, was früher dann, keine Ahnung, die Sendung mit der Maus war, ist jetzt halt ein Computerspiel.
1: Die Lehrerin in meinem Interview sagt klipp und klar:
2: Ja, die Kinder sind hippeliger in der Schule. Diese Entwicklung kann ich definitiv unterschreiben. Ja, wir haben immer mehr Kinder, die, mag es ADHS sein oder sonst irgendeine Aufmerksamkeitsstörung, finde ich, nimmt rasant zu. Die Konzentrationsspannen und die Belastbarkeit vieler Kinder nimmt rasant ab.
1: Mhm. Aber
2: ob das jetzt zwingend auf den Medienkonsum zurückzuführen ist oder andere Dinge, die Kinder auch belasten, wie, keine Ahnung, Kriege, Trennungen der Eltern und so weiter, kann ich nicht sagen. Ich denke, es ist ein Mix aus allem, aber es ist nicht irgendwie verifiziert. Ne? Also ich habe da keine Studie dazu gemacht, weil letztlich müssen wir das hinnehmen. Die Entwicklung ist so. Man muss als Lehrer schauen, dass man damit umgeht.
1: Denn
2: ich kann ja jetzt niemanden verbieten, seinem Kind zu sagen, wie er seine Medien nutzen soll. Wir können das raten. Aber was die Eltern dann daraus machen, obliegt ja nicht dem, was wir machen und sagen dürfen.
0: Was Susi auch noch auffällt, einige Kinder dürfen tatsächlich schon Videospiele nutzen, die ihre eigenen Kinder erst viel, viel später spielen durften.
2: Meine Kinder sind jetzt 22 und 25. Die haben jeweils ihr Handy bekommen, als sie ins Gymnasium gegangen sind. Und damals waren das ja auch noch keine Smartphones. Also das ist ja auch nochmal was ganz anderes.
1: Man muss grundsätzlich sagen, die Eltern müssen und dürfen das entscheiden. Und das muss Sinn machen. Und der Umgang mit Medien ist wichtig, auch mit Smartphones, ohne Frage. Aber alle Eltern, alle Lehrer, die wir an die Strippe kriegen konnten, alle Experten, die wir bisher gehört haben, sagen, im Grundschulalter muss das eigentlich noch gar nicht sein.
0: Das ist zu früh.
1: Können wir uns darauf einigen? Oder sollten wir weiter diskutieren? Gerne weiter WhatsApp ins Studio.

0: Das Weinstefan in Bayreuth kommt zurück. Wir haben schon gehört, da wird jetzt eine fränkisch-italienische Küche gemacht. Das Weinstefaner Bier kommt zurück und der Giovanni will auch das Hotel wiederbeleben.
1: Hotel ist geplant, aber das findet nächstes Jahr statt. Dieses Jahr ist Konzentration nur auf das Restaurant, damit es wieder ein schöner Standort und das Haus wieder belebt wird in Bayreuth.
0: Also da tut sich was. Wann macht das Restaurant wieder auf? Was müssen wir wissen? Thema gleich in den News, pünktlich um 7:30 mit Martin Sollig.
2: 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Wilde Sexpartys erschüttern das Fichtelgebirge. Aufgeflogen ist die Organisation, als ein junges Paar zufällig mit einer Reifenpanne vor der Location liegen blieb. Hintergründe finden Sie unter luisenburg-aktuell.de.
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0: Habe ich schon mal gesagt, dass ich Michael Jackson richtig gut finde?
1: Ab und zu.
0: Guten Morgen, 7.31 Uhr. Alles, was wichtig ist. Jetzt in den News mit Martin Solleck.
2: Guten Morgen. Das bayerische Polizeigesetz ist heute und morgen Thema am Bundesverfassungsgericht in Karlsruhe. Kritiker sehen durch das Gesetz Grundrechte bedroht, vor allem durch den Begriff der drohenden Gefahr, bei der die Polizei bereits einschreiten darf. Das sei aber viel zu schwammig und ungenau formuliert, heißt es. Und auf der italienischen Mittelmeerinsel Sizilien rumort es wieder. Der Vulkan Ätna spuckt Feuer. Wegen des starken Rauchs und des Ascheregens hat der Flughafen Catania mittlerweile den Betrieb eingestellt.
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2: Das legendäre Weihen Stefan an der Bahnhofstraße in Bayreuth stand viele Jahre leer. Am 17. Juli macht es nun wieder auf. Im Moment laufen noch die Sanierungsarbeiten. Neuer Pächter ist Giovanni Terrana, der sich als Koch in der Bürgerreuth einen Namen gemacht hat. Er sagt, er könne kaum erwarten, dass es endlich losgeht.
4: Das Haus hat schon einen Kultstatus und war sehr schön eingerichtet. Jetzt haben wir es noch schöner hergerichtet. Es wird natürlich das Weinstefaner Bier wieder zurück nach Bayreuth geholt und ich werde Italienisch und Fränkisch zusammen interpretieren.
2: Pizza wird es im Weinstefan nicht geben, dafür aber Steaks, Fisch, Pasta und Antipasti. Sonntags gibt es Braten mit Klößen. Auch das Hotel wird laut Giovanni Terrana wieder eröffnen, das aber erst im nächsten Jahr. Die Veranstalter von Kicken, um zu helfen, melden eine neue Rekordsumme. In 35 Jahren habe es diese Summe noch nie gegeben. Es seien schon über 80.000 Euro zusammengekommen. Und das war's noch nicht. Es werden zum Beispiel noch Trikots versteigert. Die endgültige Spendensumme wird dann in 1 bis 2 Wochen feststehen. Der Großteil der Spenden geht in diesem Jahr an Familie Franz aus Bayreuth und ihre 9-jährige Tochter Valentina, die mit einem Gendefekt lebt. Wie schon berichtet, ist der Treppenlift, den Valentina dringend benötigt, bereits bestellt und soll nächste Woche eingebaut werden. Wenn Geld übrig bleibt, wird es auch an andere hilfsbedürftige Familien bzw. Einrichtungen verteilt. In Pegnitz tut sich einiges. Die Stadt ist ja gerade dabei, das Gebiet rund um das K&P und PEP-Areal umzugestalten. Dort soll ein zukunftsfähiges Quartier zum Wohnen und für ein lebendiges städtisches Miteinander entstehen, wie es in einem Schreiben aus dem Rathaus heißt. Dazu sollen auch die Pegnitzer an Bord geholt werden. Heute Abend wird in der Wiesweierhalle eine Bürgerwerkstatt veranstaltet. Dort sollen auch Erfahrungen, Ideen und Anregungen aus der Bürgerschaft zu Gehör kommen. Start ist um 18.30 Uhr.
0: Es geht um die Zukunft von Bengerts. Dankeschön, Martin. Jetzt kommt das Main-Wetter. Wir schauen heute mal in die Zukunft für einen etwas, sage ich mal, kuriosen Tag. Es ist nämlich warmer Wind, der heute kommt. Also so ein 25 bis 28 Grad warmer Wind bei Sonne und ein paar Wolken.
1: Schön.
0: Morgen wird es dann ein bisschen lässiger, so 20, 22 Grad. Und dann geht es wieder nauf mit den Temperaturen Richtung Wochenende auf fast 30 Grad.
1: Nichts zu melden von den Straßen aktuell. Keine Staus, keine Blitzer, alles entspannt. Wenn ihr aber was entdeckt, dann gerne melden. 0170 99 0 7000.
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0: WM, die USA sind raus.
1: Oh nein!
0: Wäre das Thema ja eigentlich rum, aber das lässt Donald Trump natürlich nicht kalt, dass die ganze Welt jetzt behauptet, er hätte da bei der FIFA angerufen.
1: Ja.
0: Also.
5: I didn't tell him what to do. I can't tell him what to do, but.
0: Also, er hat jetzt. Also, er hat schon angerufen.
1: Ja, das hat er gemacht.
0: Also, wie genau jetzt?
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0: Also, jetzt nochmal ganz im Detail, Donald Trump. Also, du hast bei der FIFA schon angerufen, aber.
5: I didn't tell him what to do. I can't tell him what to do, but.
0: Also, er hat jetzt nicht gesagt, was er tun
1: soll. Nein.
0: Also, er hat jetzt nicht gesagt, Gianni Infantino, bitte nimm das Foul zurück.
1: Ja.
0: Also, die Meinung hat er ihm aber schon gesagt.
5: Yes, I asked for a review by FIFA. I spoke to a man who's highly respected. I didn't think it was a foul. I thought it was two great athletes that crashed into each other and got entangled. That was not a guy punching somebody in the face or anything that, you know, would be different.
1: Ja, das wäre ja dann was anderes gewesen.
0: Also, das war jetzt kein richtiges Foul und deshalb nur nochmal nachgefragt.
1: Ja.
5: Yes, I asked for a review.
0: Also Review, noch einmal nachhaken. Schon?
1: Dass man nochmal drüber schaut.
0: Genau, ja. Aber jetzt nicht, dass man das faul zurück...
1: Nein!
0: Das ist also...
1: Das wäre ja Quatsch.
0: Ja, okay, also aber jetzt mit dem 4:0 gegen Belgien, das ist jetzt dann schon rum.
1: Also, ja, also ich meine, vielleicht könnte man die auch nochmal anschauen, die 4 Tore von Belgien.
0: Aber könnte man dann die schiere Entscheidung beim Deutschlandspiel auch noch einmal anschauen?
1: Ja, ich denke, da könnte man auch nochmal drüber.
0: Ja.
1: Ja, also vielleicht ruft er nochmal an, auch in unserem Namen, ja, ne, dass man sich's einfach nochmal anschaut, um sicher zu gehen.
0: Nur eine Frage, hat er bei dir auch schon angerufen, Martin, weil irgendeine Nachricht nicht gepasst hat oder war da alles okay?
2: Nachdem ich Trump relativ selten in den Nachrichten habe, bin ich da ziemlich sicher.
1: Ja.
2: Bei Fritze Merz bin ich mir nicht so sicher, aber kann auch passieren.
0: Also nur falls irgendwas nicht passt, ja, mit Martin soll ich's nachfragen, beziehungsweise Nachrichten.
2: Bitte nicht.
5: Yes, I asked for a review.
0: Mhm. Einfach noch einmal nachfragen.
1: Genau.
2: Good news, wonderful news, genau. Very good voice, very, very nice, beautiful news.
0: Ja, so sagt das normalerweise mal. Ja. Also, mit Martin ist er schon zufrieden. Den Martin, da ist er schon einverstanden. Ne?

0: So dreist und so gemein, mit den Gefühlen von Menschen zu spielen und ihnen dann das Geld aus der Tasche zu ziehen.
1: Wahnsinn.
0: Es ist vielleicht nicht die Masche, die das meiste Geld rauszieht, aber es ist sicher die gemeinste von allen.
2: Aktenzeichen BT. Gemeinsam gegen Betrug. Eine starke Aktion von Sparkasse Bayreuth, Polizei Oberfranken und Radio Mainwelle.
0: Die Kripo Bayreuth klärt auf, denn sie hat regelmäßig mit dem Thema Love-Scamming zu tun.
3: Das ist so der moderne Heiratsschwindel. Was passiert jetzt bei dem Love-Scam an sich? Der Erstkontakt zieht sich eigentlich durch wie ein roter Faden. Oftmals die sozialen Medien, Partnerbörse etc. pp., wo man die ersten Kontakte dann zu den potenziellen Opfern dann auch knüpft. Und über diesen losen Kontakt entwickelt sich dann quasi eine Art Beziehung zwischen Opfer und Täter. Es ist dann oftmals für den oder diejenigen zu schön, um wahr zu sein.
1: Die Täter spielen also die große Liebe vor. Aber was wollen sie eigentlich?
3: In der Regel geht es nur ums Geld. Oftmals fängt es dann auch so an, wenn es kleinere Beträge gefordert, für so Kleinigkeiten wie eine potenzielle Taxifahrt, um einfach mal zu gucken, wie bereitwillig gibt der oder diejenige das Geld heraus und natürlich auch um abzuklopfen, wie viel Bargeld oder Vermögen ist denn überhaupt bei dem oder derjenigen auch vorhanden.
0: Ich habe mich ja selber dabei ertappt, dass ich gedacht habe, wie kann man auf sowas reinfallen?
1: Ja, es geht schneller, als man denkt.
0: Aber es haben sich so viele gemeldet, wirklich, es ist so. Die Täter haben ja häufig auch ein Muster, als wen sie sich da ausgeben. Ja.
3: Prominente werden verwendet, die Namen der Prominenten. Was wir aber auch regelmäßig haben, sind diese vermeintlichen Berufe. Sei es, es sind Soldaten, die gerade im Kriegseinsatz im Ausland sind. Es sind Ärzte, zum Beispiel bei Ärzte ohne Grenzen, sind regelmäßig unterwegs. Das sind natürlich auch Berufe, wo ich sagen kann, okay, da kommt es nicht kurzfristig zu einem potenziellen Treffen. Und dann macht es natürlich schon dem Täter auch relativ leicht, Erklärungen zu finden, dass es nicht zu persönlichen Treffen dann auch kommt.
1: Ja, die Täter treffen sich nämlich einfach nie mit euch. Es gibt immer eine Ausrede, ab und zu vielleicht mal telefonieren, aber Videoanrufe sind auch schon tabu. Die Kripo hat einen Fall, der wirklich in Erinnerung geblieben ist.
3: Das war eine jüngere Dame, ist auch Opfer von dem Love Scam geworden. Das hat dann dazu geführt, dass die Dame mehrfach auch diverse Konten eröffnet hat und den Tätergruppierungen dann auch die Zugangsdaten gegeben hat. Letzten Endes ist ja nicht nur dadurch ein finanzieller Schaden entstanden, sondern was das Tragische an der ganzen Situation auch ist, wurden diese neu eröffneten Konten auch als Geldwäschekonten mitverwendet. Und von daher musste sie sich auch im Nachgang auch nochmal an Strafverfahren stellen, was natürlich sehr schwierig auch für die Opfer an sich ist.
0: Also wir haben jetzt viele Fälle gehört und natürlich geht der Enkeltrick unter die Haut. Der gemeine Handwerker auf dem Dach ist auch wirklich krass. Aber trotzdem finde ich, wenn es so um Emotionen geht, man so mit den Leuten spielt, ist das die gemeinste Masche?
3: Letzten Endes wird mit den Gefühlen der Opfer gespielt. Und was das Tragische an der ganzen Masche ist, die Opfer sind ja nicht nur finanziell geschädigt, sie sind geschädigt in ihrer Art und Weise des Vertrauens gegenüber Dritten.
0: Und wie immer kommt jetzt gleich der Block, der extrem wichtig ist. Wie kann man sich schützen? Wie erkennt man, dass das auf jeden Fall keine echte neue Liebe ist, sondern Abzocke? Gleich.

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1: Weiter geht's. Aktenzeichen BT. Gemeinsam mit der Sparkasse und mit der Polizei kämpfen wir gegen jede Betrugsmasche, die wir hier in der Region schon leider erlebt haben. Love Scamming, wie kann man das erahnen?
2: Wo man auf jeden Fall aufpassen muss, ist, wenn es um das Thema Geldforderungen geht. Egal welcher Art und definitiv auch keine Zahlungen leisten. Gerade wenn so diese Verwendungszwecke verwendet werden wie Familie. Das wird oftmals mit verwendet von den Tätergruppierungen, dass sie gerade finanzielle Unterstützung brauchen für eine kranke Mutter, wo sie eine Operation zu stemmen haben. Da muss man aufpassen, dass man da nicht in diese Schiene reinfährt.
3: Und achtet auf jeden Fall immer drauf.
2: Was gebe ich preis in den sozialen Medien? Was stelle ich in meinen Instagram-Profilen oder in Facebook ein? Und wie schnell gebe ich dem Gegenüber etwas über mich persönlich preis? Wie es mir persönlich geht, was mir persönlich schon alles passiert ist. Das sind alles so Sachen, wo man sehr differenziert mit der Herausgabe von seinen Sachen ja schon umgehen muss.
1: Und fragt euch auch.
2: Was interessiert jetzt gerade dem oder derjenigen meine Vermögenswerte? Das ist so ein Punkt, wenn sowas ausgefragt wird, da müssen bei mir die Alarmglocken losgehen.
3: Und falls ihr wirklich auf Love Scamming mal reinfallt, dann hier noch der wichtigste Tipp.
2: Keine Scheu haben und die Polizei kontaktieren. Wir kennen dieses Phänomen, wir wissen auch, wie es den Opfern geht und versuchen natürlich auch mit den Opfern entsprechend auch umzugehen. Oder sich, wenn man diesen Schritt noch nicht wagen will, dann auch mal mit nahen Angehörigen mal reden über diese Sache.
1: Und habt am besten auch den Mut, vielleicht sich bei uns zu melden, denn wir können die Geschichte dann erzählen, gerne auch, wenn ihr das wollt, anonym. Mit jeder Masche wird man auch hellhöriger und hoffentlich aufmerksamer und dann fallen weniger Menschen, bestenfalls niemand mehr, auf diese gemeinen Betrüger rein.

0: Oh oh, dass dann nicht vielleicht doch ein Fehler entstanden ist.
1: Yes, I asked for a review.
0: Lieber noch einmal nachfragen, ne, ob das wirklich alles so gestimmt hat.
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1: Es ist 8 Uhr, ich bin Julia Wasilkow. Wer künftig für sein Baby eine berufliche Auszeit nimmt, muss sich auf Änderungen beim Elterngeld einstellen. Die Leistung soll künftig nur noch 12 statt 14 Monate gezahlt werden. Tine Klima.
2: Familienministerin Prien will Väter mehr in die Erziehungsarbeit einbinden, aber es geht auch darum, 500 Millionen Euro im Jahr zu sparen. Nun soll das Elterngeld umgebaut werden. Mit Blick auf den Mutterschutz, arbeitszeitliche Beschäftigungsverbote sollen auf 12 Monate nach der Entbindung eingeschränkt werden, heißt es in dem Gesetzentwurf. Daneben soll aber auch der Mindestbetrag auf 330 Euro ansteigen und der Höchstbetrag auf 1.900 Euro.
1: Die evangelische Kirche in Deutschland warnt vor einer Flexibilisierung der Ladenöffnungszeiten an Sonntagen. Ein EKD-Sprecher sagte der Rheinischen Post, der freie Sonntag schaffe Raum für Familie, Freundschaften, Nachbarschaft und Ehrenamt. Davon profitiere am Ende die ganze Gesellschaft. Zuvor hatte die Bundesregierung angekündigt, die Öffnungszeiten für Bibliotheken und Bäckereien an Sonntagen zu lockern. Kuba ist nach einem landesweiten Stromausfall weiter ohne Strom. Die Versorgung wird nur langsam wiederhergestellt. Laut Netzbetreiber bekommen erstmal wichtige Einrichtungen wie Krankenhäuser und Zentren für Lebensmittelproduktion wieder Strom. Kuba leidet unter einer schweren Energie-, Treibstoff- und Medikamentenknappheit. Seit Monaten kommt es zu Stromausfällen. Sie sind auch Folge einer seit Jahresbeginn von den USA verhängten Ölblockade. Charlotte Knobloch bleibt Präsidentin der israelitischen Kultusgemeinde München und Oberbayern. Die mittlerweile 93-Jährige hatte keine Gegenkandidaten und wurde am Abend für weitere 4 Jahre gewählt. Charlotte Knobloch persönlicher und politischer Einsatz für Versöhnung und gegen Antisemitismus ist ungebrochen. 2013 bekam sie den Bayerischen Verfassungsorden. Mit den USA ist auch der letzte Co-Gastgeber bei der Fußball-WM ausgeschieden. Belgien setzte sich im Achtelfinale mit 4:1 durch. Überschattet wurde die Partie vom Fall Balogun. Der US-Stürmer hätte wegen einer Rotsperre eigentlich zuschauen müssen. Die FIFA setzte die Sperre aber aus. Im Viertelfinale trifft Belgien auf Europameister Spanien. Der gewann mit 1:0 gegen Portugal mit Cristiano Ronaldo. Es ist 8:15.
3: Ich hab's nicht gesehen. Hat er geweint?
4: Hat geweint, ja. Hat geweint. Es wurde viel geweint, aber auch zu Recht. Also das ist schon arg emotional. Ich meine, das war jetzt die letzte Chance für ihn. Kein WM-Titel mit Portugal.
3: Me comes the trains, wie der Engländer sagt. Guten Morgen. 17 Minuten nach 8 ist es in 15 Minuten. Ich wollte nämlich eigentlich sagen, 17 Grad in Warmensteiner.
4: Ja, auch schön. Ob
3: die Kurven nicht ganz erwischt. Ja. 15 Grad in Pegnitz und 18 Grad in Heinersreuth. Ein warmer Wind heute, ein paar Wolken und Sonnenschein. Und Richtung Wochenende wird's nochmal heiß, nur morgen kurz lässig bei 20 Grad.
4: Ein bisschen länger dauert's auf der A9 Richtung Nürnberg zwischen Markt Czorgast und Dreieck Bayreuth-Kulmbach. 2 Kilometer stockender Verkehr. Und zwischen Windlacher Berg und Bayreuth Nord auch 2 Kilometer. Aktuell dauert's bisschen länger, ein paar Minuten also mehr einplanen. Blitzer sind im Moment keine gemeldet. Wenn ihr noch was entdeckt, Staus oder Blitzer, gerne jederzeit melden. 0170 99 0 7000.
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3: Ja, auch nochmal der Hinweis übrigens an euch alle. Also wenn euch irgendwas in der Show nicht passt, einfach kurz anrufen.
6: Mhm. Yes, I asked for a review.
3: Einfach nochmal fragen nach einer Review.
4: Ne? Lass mal nochmal drüber hören.
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3: Ach, der Donald Trump. Kannst sagen, was willst, ne?
6: I didn't tell him what to do. I can't tell him what to do. But
3: klar hat er jetzt nicht gesagt, nimm die Karte.
4: Das geht ja gar nicht.
3: Nimm die Karte zurück. Ja. Nur nochmal.
6: Yes, I asked for a review.
3: Nur nochmal kurz das mal.
4: Einfach nochmal drüber schauen, um auf Nummer sicher zu gehen.
3: Aber trotz der Intervention von Donald Trump sind die USA jetzt raus. Wir sind auch raus. Ne?
4: Da hat vielleicht der Fußballgott auch seine Finger im Spiel.
3: Friedrich Merz hat gerade angerufen.
4: Na, der hat halt, das ist das Problem.
3: Wenn er wenigstens mal angerufen
4: hätte. Wenn er es wenigstens versucht hätte, dass man nochmal drüber schaut.

0: 8:12. Schönen guten Morgen.
1: Ein Radiokollege von mir hat den Zirkus schon besucht und er sagt, das war eine der besten Vorstellungen im Zirkus, die er jemals gesehen hat.
0: Oh, spannend.
1: Manege frei. Für wie viel Liter Wasser?
0: 100.000.
1: Wow, der Zirkus Charles Knie kommt nach Bayreuth und hat vor allen Dingen eins, eine grandiose Wasserbühne. Erzählt uns mal ganz kurz, was es damit auf sich hat.
2: Das ist eine riesige Bühne, also eine runde Bühne, so wie es im Zirkus von einer Manege auch gewohnt wäre, mit eben 100.000 Liter Wasser, die quasi durch den Boden der Manege durchschießen und das Zelt quasi in Wasser illuminieren. Das heißt, überall sprüht diese Bühne Wasser, teilweise bis zu 15 Meter hoch. Und wir haben in diese Bühne verbaut über 500 Lichteffekte. Und insofern ist das Wasser quasi eine riesige farbige Kulisse.
1: Holger ist der Pressesprecher und sagt, nicht nur die Show Splash und die 100.000 Liter Wasser sind was Besonderes, sondern auch die etwas anderen Tierattraktionen. Es gibt ja keine Großtiere. Das, glaube ich, finden wir mittlerweile alle gut.
0: Sehr gut, ja.
1: Die braucht es in einem Zirkus auch nicht unbedingt. Mm-mm. Aber kleine, besondere Nummern.
2: Die Papageiennummer ist eine eigene Darbietung für sich. Es gibt also hier eine Tiertrainerin, das ist die Laura, die mit den Papageien arbeitet und die Papageien präsentiert. Und das ist auch sehr selten, es gibt auch ganz selten, dass sind Papageien, die fliegen quasi kreuz und quer das Feld und drehen Runden dort.
1: Die Hunde und die Papageien und das Wasser. 100.000 Liter. Zirkus trifft Las Vegas. Über 100 Mitarbeiter, 40 Artisten aus aller Welt.
2: Der Zirkus Charles Knie ist ja hier in Deutschland der, sag ich mal, einer der größten Tourneezirkusse, den es gibt. Wir sind halt sehr anders als das, was man normalerweise unter dem Wort Zirkus verstehen würde. Wir sind eine primär auf artistische Höchstleistung ausgerichtete Show und wir haben halt Europas einzige transportable Wassermanege dabei.
1: Donnerstag, 9. Juli auf dem Volksfestplatz ist Premiere. Es gibt natürlich auch Nachmittagsvorstellungen für die Kids.
0: Sehr gut.
1: Ganz viel Spaß. Macht euch nicht nass.
0: Nein!
1: Und lasst es euch gut gehen. Manegefrei in Bayreuth für den Zirkus Charles Knie. Psst! Auf Facebook verlosen wir auch jede Menge Premieren-Tickets.

0: Vor 24 Stunden hat man Monsterstau und der Vollsperrung. Heute ist alles relativ lässig oder stockt doch irgendwo, Andrea?
1: Stockt ein bisschen auf der A9 Richtung Nürnberg zwischen Bindlacher Berg und Bayreuth Nord. Aktuell 2 Kilometer, also ein paar Minuten braucht ihr mehr.
0: Habt ihr Blitzer? Hast du was?
1: Nein, aktuell keine Blitzer gemeldet.
0: Gern melden an die 0170 99 07000. Ich darf jetzt einen Hammer 90er für euch spielen. Die New Radicals, You Get What You Give.

0: Schönen guten Morgen auf Radio Mainwelle, 8.23 Uhr. Ha! Erwischt! Neulich bei Rassers im Wohnzimmer.
1: Märchen, was machst du da mit meinem alten Handy?
2: Fotos anschauen und Fotos machen.
1: Aber du nimmst nur die Kamera?
2: Ja.
0: Nur die Kamera.
3: Sehr gut.
0: Trotzdem schaut das Handy in der Hand.
3: Na, fragwürdig.
0: Mit 5. Wann gebt ihr eurem Kind ein Handy und was darf das Kind damit tun? Total spannend. Gleich unser Thema. WhatsApp ins Studio, wenn ihr mitdiskutieren wollt. Schon mal Entwarnung. Die lokale Umfrage hier bei der Mainwelle im WhatsApp-Kanal hat ergeben, dass die allerwenigsten gar nicht regeln.
3: Die meisten erlauben so bis zu einer Stunde Handynutzung am Tag.
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0: 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Guten Morgen. Auf die Sekunde 8:30. Also wird's Zeit für die neuesten Nachrichten. Martin Sonnig im Studio.
1: Guten Morgen. Die Bundesregierung hat ihren Haushaltsentwurf für 2027 verabschiedet. Gut 555 Milliarden Euro will sie nächstes Jahr ausgeben. Vor allem für die Verteidigung, aber auch für die Infrastruktur und Zinsen. Und die evangelische Kirche in Deutschland warnt vor einer Flexibilisierung der Ladenöffnungszeiten an Sonntagen. Ein EKD-Sprecher sagte der Rheinischen Post, der freie Sonntag schaffe Raum für Familie, Freundschaften, Nachbarschaft und Ehrenamt. Davon profitiere am Ende die ganze Gesellschaft.
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1: Der Landkreis Bayreuth sorgt für den Ernstfall vor. Am Katastrophenschutzlager in Pegnitz ist neue Ausrüstung für mögliche Evakuierungen angekommen. Der Landkreis hat dafür knapp 100.000 Euro investiert. Gekauft wurden unter anderem 600 Feldbetten, 300 Luftmatratzen und 20 Bierzeltgarnituren. Dazu kommt Material für Lagerung und Transport. Landrat Florian Wiedemann sagt, die Blaulichtorganisationen können im Ernstfall jetzt direkt auf diese Ausstattung zugreifen. Zum Beispiel, wenn Menschen wegen eines Brandes, Hochwassers oder anderen Notfalls vorübergehend untergebracht werden müssen. Wer in Oberfranken arbeitet, fehlt im bayernweiten Vergleich am häufigsten krankheitsbedingt. Das zeigen neue Zahlen der Betriebskrankenkassen für das Jahr 2025. Demnach ist der Krankenstand in Bayern zwar leicht zurückgegangen, Oberfranken liegt aber weiter vorne mit durchschnittlich 22,5 Krankheitstagen pro Beschäftigtem. Die häufigsten Gründe sind Rücken-, Muskel- und Gelenkprobleme, Atemwegserkrankungen, Verletzungen und immer häufiger auch psychische Erkrankungen. Politisch wird gerade darüber diskutiert, ob die telefonische Krankschreibung wieder abgeschafft werden soll. Die Bundesregierung hofft dadurch, Krankheitstage zu reduzieren. Daran gibt es aber viel Kritik. Pokémon, Barbie, Stranger Things und auch Super Mario. Im Audimax der Uni Bayreuth gibt es diesen Freitag Film- und Gaming-Sounds kostenlos zum Anhören. Studierende, Mitarbeitende, Freunde und Ehemalige der Medienwissenschaft stehen beim Konzert Soundtracks auf der Bühne. Seit 2016 gibt es das Event jedes Jahr. Diesmal mit Musik aus Filmen, Serien und Computerspielen. Los geht's am Freitag um 18 Uhr im Audimax.
3: Dankeschön, Martin. Schnell das Wetter. Heute mit einem schönen Wetterphänomen. Warmer Wind.
4: Phänomenal.
5: Super, ja.
3: Also
5: wow.
3: Heute ist es windig, aber bei 28 Grad so warm windig.
5: Toll.
3: Ja. A warm breeze.
5: Super.
4: Das heißt, wenn ich dann auf meine Terrasse gehe, wo es immer windig ist, zum Abkühlen, kriege ich es heute richtig warm um die Ohren.
5: Wie so Föhn.
3: Ist genau, wie wenn es da praktisch ein Föhn ins Gesicht hält.
5: Ah, oh, super.
3: Aber die Hitzetaste ist an.
4: Ja, genau.
3: Und morgen ist dann ganz lässig eigentlich, 20 Grad, fast der kleine Temperatursturz, nicht, dass wir erfrieren.
5: Nein.
3: 20 Grad morgen und Sonne, also durchaus freundlich. Dann die nächsten Tage wieder warm und wärmer, bis es am Wochenende fast 30 Grad hat.
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6: Nichts zu melden von den Straßen, keine Staus, aber Blitzer tatsächlich ganz neu reingekommen. B85 Kulmbach am Ortsausgang in Richtung Kronach, da wird er gerade aufgebaut. Danke fürs Bescheid geben und wenn ihr noch was entdeckt, macht auch eine Meldung 0170 990 7000.
3: Ja, Föhn in Bayreuth und der Region, aber halt nicht im Frühjahr oder so, wo man sich freut,
5: sondern
3: was... In die Hits, nein, noch einmal ein warmer Föhn.
5: Das ja auf Nummer sicher gehen auch.
3: A warm breeze blowing along. Martin Sollig ist da.
4: Guten Morgen.
3: Andrea Keutzer.
5: Guten Morgen.
3: Und Cher, save up all your tears.

0: ab wann solltest du deinem Kind ein Handy geben und was sollte es auf diesem Handy tun können? Total spannend. Ich habe das mal diskutiert mit meiner 5-jährigen Tochter.
1: Ja.
0: Lasst euch von der anderen im Hintergrund nicht irritieren. Das ist die Kleine.
1: Die hat noch kein Handy.
0: Versteht's trotzdem.
2: Märchen, was machst du damit beim alten Handy?
3: Fotos anschauen und Fotos machen.
2: Aber du nimmst nur die Kamera?
3: Ja.
2: Sonst nix?
3: Ja.
2: Okay. Wie alt solltest du sein, wenn du ein eigenes Handy hast?
3: Ich weiß es nicht.
2: Vielleicht 10?
3: Ja. Nein, 9. 9.
2: Hat irgendjemand von deinen Freunden schon ein Handy?
3: Nein.
2: Spielhandys?
3: Ja, Spielhandys.
2: Spielhandys sind okay.
0: Ich muss zugeben, tatsächlich, dass die Merle jetzt schon mit meinem alten Handy Fotos macht und die Kamera nutzt und das gefällt ihr natürlich schon
1: ja,
0: sehr.
1: Ja, das ist schon spannend.
0: Wir
1: ja.
0: sind aber noch weit weg von dieser Social-Media-Falle, um die es eigentlich geht. Die Frage ist, wie macht ihr es da? Also wenn die Kinder dann mal 9 oder 10 sind, in der Schule sind und ihr wirklich merkt, die wollen das jetzt machen.
4: Unser Sohn ist 11 Jahre alt. Er hat eine Handynutzungszeit von ca. 2,5 Stunden über die App Family Link. Kann ich das alles verwalten und nach diesen 2,5 Stunden ist das Handy dann gesperrt und nur noch für Anrufe freigeschaltet und WhatsApp tatsächlich.
5: Unsere Kleine ist 8, die hat noch kein Handy, die hat so eine kleine Smartwatch, mit der sie die wichtigsten Kontakte anrufen kann, hat auch keinen Internetzugang.
6: Meine Tochter ist 11 und die hat ein Handy und wir haben das so geregelt, dass sie eine Bildschirmzeit von 1,5 Stunden am Tag hat und nach den 1,5 Stunden funktioniert nur noch Telefonate und die Schul-Apps.
0: Das waren jetzt Eltern in meinem Interview, die allesamt regeln. Der Skandal war ja vor 24 Stunden, dass eine Umfrage sagt, dass 2/3 aller deutschen Eltern gar nichts regeln. Wie ist das denn beim WhatsApp-Kanal bei unserer Umfrage hier in der Region? Gar nicht regeln, das machen wenige.
1: Machen tatsächlich die wenigsten, ja. Also und die, die ihren Kindern schon Handys geben, sagen ja so 0 bis 1 Stunde am Tag ist okay. Also das hat die Mehrheit schon gesagt.
0: Was sagen Lehrer? Gleich. Was sagt ihr? Gerne jetzt. Sofort WhatsApp ins Studio.
1: 0170 99 0 7000.

0: von der Ricarda gerade reingekommen. Mein Sohn wird im September 10 Jahre alt und hat jetzt sein erstes Handy bekommen, weil er ab September auf die weiterführende Schule geht. 30 Minuten Nutzungszeit bekommt er am Tag. Wenn er das dann morgens schon wegdaddelt, hat er Pech.
1: Ja, wir haben kein offizielles Statement bisher bekommen vom Lehrerverband. Das macht auch jede Schule so ein bisschen anders. Es gibt da keine offizielle Empfehlung, aber wir haben eine sehr spannende private Meinung bekommen von Susi. Sie ist Grundschullehrerin aus Leidenschaft in Bayreuth.
2: Es ist nicht nur die Handynutzung, die die Kinder hippelig macht. Was ich viel mehr noch beobachte, ist, dass ich immer mehr Schüler habe, die sehr, sehr viel Zeit am Computer und mit Computerspielen verbringen dürfen, auch von den Eltern abgesegnet.
1: Ja, das erzählt tatsächlich meine Frau auch, die ist ja auch Lehrerin, und diese Bildschirmzeit, auch die Computer, die Spielzeit, die macht ja auch was mit den jungen Leuten, mit den Kindern. Sie befürchtet, Susi,
2: dass das häufig ein Art Babysitter ist. Also die erzählen oft, wenn sie ein Fest haben, dass die Kinder dann davor sitzen oder abends, wenn die Eltern ihre Ruhe haben wollen, oder morgens, bevor die Eltern aufstehen. Also so die Klassiker, was früher dann, keine Ahnung, die Sendung mit der Maus war, ist jetzt halt ein Computerspiel.
1: Die Lehrerin in meinem Interview sagt klipp und klar:
2: Ja, die Kinder sind hippeliger in der Schule. Diese Entwicklung kann ich definitiv unterschreiben. Ja, wir haben immer mehr Kinder, die, mag es ADHS sein oder sonst irgendeine Aufmerksamkeitsstörung, finde ich, nimmt rasant zu. Die Konzentrationsspannen und die Belastbarkeit vieler Kinder nimmt rasant ab.
1: Mhm. Aber
2: ob das jetzt zwingend auf den Medienkonsum zurückzuführen ist oder andere Dinge, die Kinder auch belasten, wie, keine Ahnung, Kriege, Trennungen der Eltern und so weiter, kann ich nicht sagen. Ich denke, es ist ein Mix aus allem, aber es ist nicht irgendwie verifiziert. Ne? Also ich habe da keine Studie dazu gemacht, weil letztlich müssen wir das hinnehmen. Die Entwicklung ist so. Man muss als Lehrer schauen, dass man damit umgeht.
1: Denn
2: ich kann ja jetzt niemanden verbieten, seinem Kind zu sagen, wie er seine Medien nutzen soll. Wir können das raten, aber was die Eltern dann daraus machen, obliegt ja nicht dem, was wir machen und sagen dürfen.
1: Die Eltern müssen und dürfen das entscheiden. Und das muss Sinn machen. Und der Umgang mit Medien ist wichtig, auch mit Smartphones, ohne Frage. Aber alle Eltern, alle Lehrer, die wir an die Strippe kriegen konnten, alle Experten, die wir bisher gehört haben, sagen, im Grundschulalter muss das eigentlich noch gar nicht sein.
0: Das ist zu früh.
1: Können wir uns darauf einigen? Oder sollten wir weiter diskutieren? Gerne weiter WhatsApp ins Studio.

0: Sachsen auf Radio, mein Wille, guten Morgen, kurz vor neun. Schau, das war's schon fast wieder mit der Show.
1: Ist schon wieder rum.
0: Da kann man nur hoffen, dass es euch gefallen hat. Und wenn es euch nicht gefallen hat, Dann könnt ihr ja auch einfach nochmal kurz anrufen.
2: Yes, I asked for a review.
0: Genau, und nochmal nachfragen.
1: Genau, und dann hören wir auch nochmal drüber, ob alles korrekt war.
0: So wie Donald Trump bei der FIFA. Nett, dass er jetzt einschreiten wollte.
2: I didn't tell him what to do, I can't tell him what to do, but...
1: Nein.
0: Das nicht.
1: Na, das
0: aber
1: geht ja
0: einfach
1: nicht.
0: Noch einmal.
2: Yes, I asked for a review.
0: Nachfragen.
1: Genau.
0: Würden wir euch auch jederzeit
1: ist gestatten. Total okay.
0: Gar kein Problem. So. Gleich pünktlich um 9 Uhr das Wichtigste aus Bayern, Deutschland und der Welt in den Nachrichten.
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0: Gleich 9 Uhr. Schönen guten Morgen auf Radio Main, bitte. 7.7. Was ist heute in den Gedanken zum Tag los? Pfarrer Bernhard Bamessel.
1: Es ist Nacht. Eine warme Sommernacht. Ich sitze unter dem Himmel ganz allein. Ich schaue hoch zu den Sternen und lasse meine Gedanken fliegen. Plötzlich entdecke ich das blinkende rote Licht von einem Flugzeug, das mitten durch den Sternenhimmel fliegt. Aber was ist das? Es fliegt genau auf einen ganz großen hellen Stern zu. Achtung, will ich hochrufen. Doch da fliegt das Flugzeug schon ganz knapp an dem leuchtenden Glühpunkt vorbei. Puh, das ist nochmal gut gegangen, denke ich. Und dann muss ich schmunzeln über die Fantasie, die aus Milliarden von Kilometern eine knappe Sache machen kann. Und dann werde ich dankbar. Dankbar für den warmen Sommerabend und das Flugzeug. Dankbar für die Sterne, die für mich leuchten. Und dankbar für die Fantasie, die mich zu ihnen reisen lässt, viele Milliarden Kilometer in einem einzigen Moment. Was für ein Geschenk. Einen fantasievollen Tag wünscht euer Pfarrer Bernhard Bamessel aus Bayreuth.

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1: Es ist 9 Uhr. Ich bin Julia Wasilkow. Ab 2027 sollen Rum, Wodka und Co. teurer werden. Das sieht der Haushaltsentwurf vor, den das Kabinett gerade beschlossen hat. Mehr dazu von Tanja Wagner.
2: Der Verband spricht von einem Rechenfehler. Absatzrückgänge durch höhere Preise oder Ausweichreaktionen der Kunden auf andere Getränke wären in der Kalkulation des Finanzministeriums gar nicht berücksichtigt. Auf Rum, Wodka und Korn sollen ab dem Jahreswechsel 20% mehr Steuern fällig werden. Erhöht werden auch die Steuern auf Champagner, Sekt und Alkopops.
1: Für die deutsche Industrie ist es ein Lichtblick. Kanada will seine neuen U-Boote in Deutschland bauen lassen. Das hat Premierminister Carney bekannt gegeben. Der milliardenschwere Auftrag für bis zu 12 U-Boote geht an den Kieler Marineschiffbauer TKMS. Es ist der größte U-Boot-Auftrag in der Unternehmensgeschichte. Zum ersten Mal soll eine KI-Figur die Hauptrolle in einem Spielfilm übernehmen. Ein Studio in London hat angekündigt, dass die von künstlicher Intelligenz generierte Figur Tilly Norwood in einem Film mitspielen soll. Die Schauspielergewerkschaft kritisiert, Tilly Norwood sei keine Schauspielerin, sondern ein Computerprogramm. Aufgebaut auf der Arbeit echter Darsteller ohne deren Erlaubnis oder Vergütung. Wer sein Abi macht, will möglichst gut abschneiden. Der Ehrenpräsident des Deutschen Lehrerverbands Meidinger sagt aber, die Notenschnitte der Abiturientinnen und Abiturienten sind zu gut. Schon jetzt reiche selbst ein bayerisches 1,0 Abitur nicht mehr aus, um sicher einen Studienplatz in Medizin zu bekommen. Weiter sagte Meidinger der Mediengruppe Bayern, es werde immer schwieriger, wirkliche Spitzenschüler zu erkennen. Bei der Fußball-Weltmeisterschaft ist mit den USA auch der letzte der drei Gastgeber ausgeschieden. Die US-Amerikaner verloren heute früh ihr Achtelfinale gegen Belgien mit 1:4. Spanien hat sich gegen Portugal mit 1:0 durchgesetzt. Heute treffen in den letzten beiden WM-Achtelfinals Argentinien auf Ägypten und die Schweiz auf Kolumbien. Es ist jetzt 9:00.
3: Wir schauen aufs Wetter, ist ein bisschen ein Auf und Ab, aber nur ein bisschen. Heute bis zu 28 Grad, morgen bis zu 24 Grad, Donnerstag bis zu 27 Grad. Gute Nachrichten, aber es ist ja einigermaßen trocken, beziehungsweise ja, Regen ist eigentlich nicht in der Prognose drin. Es wird ein bisschen windig heute sein, der nimmt aber ab, der Wind. Ansonsten stehen uns sommerliche, schöne Tage bevor. Ich habe tatsächlich nur einen Blitzer für euch, der steht auf der B85, Ortsausgang Kulmbach Richtung Kronach. Wenn was fehlt, dann her damit, 0170 99 0 7000.
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3: So kann man gut in eine Sendung starten, genau mit diesem Lied, mit Leonie und Callum Scott. Da vereint sich die Oberpfalz und Großbritannien. Hier ist der Song Stay.

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13: Es ist 9:30 Uhr, ich bin Martin Sollig. Schönen Vormittag. Das legendäre Weihenstephan an der Bahnhofstraße in Bayreuth stand viele Jahre leer. Am 17. Juli macht es nun wieder auf. Im Moment laufen noch die Sanierungsarbeiten. Neuer Pächter ist Giovanni Terrana, der sich als Koch in der Bürgerreuth einen Namen gemacht hat. Er sagt, er könne kaum erwarten, dass es endlich losgeht.
14: Das Haus hat schon einen Kultstatus und war sehr schön eingerichtet. Jetzt haben wir es noch schöner hergerichtet. Es wird natürlich das Weihenstephaner Bier wieder zurück nach Bayreuth geholt. Und ich werde Italienisch und Fränkisch zusammen interpretieren.
13: Pizza wird es im Weihenstephan nicht geben, dafür aber Steaks, Fisch, Pasta und Antipasti. Sonntags gibt es Braten mit Klößen. Auch das Hotel wird laut Giovanni Terrana wieder eröffnen, das aber erst im nächsten Jahr. Wer in Oberfranken arbeitet, fehlt im bayernweiten Vergleich am häufigsten krankheitsbedingt. Das zeigen neue Zahlen der Betriebskrankenkassen für das Jahr 2025. Demnach ist der Krankenstand in Bayern zwar leicht zurückgegangen, Oberfranken liegt aber weiter vorne mit durchschnittlich 22,5 Krankheitstagen pro Beschäftigtem. Die häufigsten Gründe sind Rücken-, Muskel- und Gelenkprobleme, Atemwegserkrankungen, Verletzungen und immer häufiger auch psychische Erkrankungen. Politisch wird gerade darüber diskutiert, ob die telefonische Krankschreibung wieder abgeschafft werden soll. Die Bundesregierung hofft, dadurch Krankheitstage zu reduzieren. Daran gibt es aber viel Kritik. Kinder in Ahorntal werden zu Ballhelden. Die Grundschule hat sich für die bayernweite Benefizaktion beworben. Jetzt gehen die Schülerinnen und Schüler an den Start. Bei Geschicklichkeitsspielen, Quiz, Tanzen, Singen, Werken und Mannschaftsspielen rund um das Thema Fußball sammeln sie Punkte, die dann von erwachsenen Partnern in Spenden umgewandelt werden. Die gehen dann an gemeinnützige Projekte, die von den teilnehmenden Schulen ausgesucht werden. Im letzten Jahr haben rund 8000 Ballhelden an 35 Schulen in ganz Bayern über 86.000 Euro gesammelt. 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
15: Kurz nach halb das Wetter für Bayreuth und die Region. Da kann man schon mal sagen, ja, sommerliche Temperaturen haben wir jetzt bis zum Donnerstag erstmal täglich. Heute bis zu 28 Grad, morgen ein bisschen kühler, Donnerstag dann wieder ein bisschen wärmer. Aber ansonsten, ja, also es ist schön draußen. Ein ganz leichter Zeitverlust auf der A9 Richtung Nürnberg zwischen Barbenecke-Milkron und dem Dreieck Bayreuth-Kulmbach. Ansonsten haben wir Blitzer, beispielsweise auf der B85 am Ortsausgang Kulmbach Richtung Kronach, aber auch in Kronach auf Höhe Schützenplatz und in Tannenwirtshaus wird auch noch geblitzt. Wenn was fehlt, schickt gerne eine WhatsApp-Nachricht 0170 99 0 7000.
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15: Servus, einen schönen Dienstag euch. Ich komme ein bisschen müde daher. Ich war gestern auf einem Konzert. Ihr fragt euch sicher, hä, schon wieder, Funfack, was ist da los? Also, was, hä? Ich war gestern mit Charlie Puth in Frankfurt und dann, man muss ja aus Frankfurt auch wieder heimfahren, ne? Es geht aber alles. Und ich habe mir gerade überlegt, so als ich die Playlist durchgeguckt habe, ja Mensch, na, den würde ich aber auch gerne sehen, ne? Teddy Swims, Mr. Know-It-All. Da würde ich ausrasten, aber komplett. Also wenn er kommt, oder ihr seht, dass er irgendwie in Deutschland Station macht, gibt Bescheid, gell?

0: Und das war der Mainwecker heute.
1: WM, die USA sind raus.
2: Oh nein!
1: Wäre das Thema ja eigentlich rum, aber das lässt Donald Trump natürlich nicht kalt, dass die ganze Welt jetzt behauptet, er hätte da bei der FIFA angerufen.
2: Ja.
1: Also.
3: I didn't tell him what to do. I can't tell him what to do, but.
1: Also er hat schon angerufen.
2: Ja.
1: Aber.
3: I didn't think it was a foul. Mhm.
1: Also die Meinung hat er ihm aber schon gesagt.
3: Yes, I asked for a review.
1: Aha.
3: By FIFA. I didn't tell him what to do. I can't tell him what to do, but I thought it was two great athletes that crashed into each other and got entangled.
1: Es war jetzt kein richtiges Foul und deshalb. Nur nochmal nachgefragt.
2: Ja.
3: Yes, I asked for a review.
1: Also Review, noch einmal nachhaken, schon?
2: Dass man nochmal drüber schaut.
1: Genau,
2: ja.
1: Aber jetzt nicht, dass man das Foul zurücknimmt.
2: Nein!
1: Das ist also,
2: das wäre ja Quatsch.
1: Ja. Könnte man dann die schiere Entscheidung beim Deutschlandspiel auch noch einmal anschauen?
2: Ja, ich denke, da könnte man auch nochmal drüber.
1: Nur eine Frage, hat er bei dir auch schon angerufen, Martin, weil irgendeine Nachricht nicht gepasst hat oder war da alles okay?
4: Nachdem ich Trump relativ selten in den Nachrichten habe, bin ich da ziemlich sicher.
2: Ja.
4: Aber kann auch passieren. Bitte nicht.
3: Yes, I asked for a review.
1: Mhm. Einfach noch einmal nachfragen.
0: Der Mainwecker.
5: Genau. Good news, it's wonderful news, a very good voice, very, very nice, beautiful news.
1: Mit Martin ist er schon zufrieden. Den Martin, da ist er schon einverstanden.
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9: Es ist 10 Uhr, ich bin Julia Wassilkow. Nicht kurze Erkältungen, sondern lange schwere Krankheiten treiben die Kosten der gesetzlichen Krankenversicherung in die Höhe. Das zeigt eine Analyse des BKK-Dachverbands. Tine Klimach.
10: Psychische Belastungen in der Arbeitswelt nehmen immer weiter zu. Zwar machten sie nur 5,4% aller Krankschreibungen aus, im Schnitt dauerten sie aber mehr als 5 Wochen an. Daher die Forderung des BKK-Dachverbands, eine ernsthafte Debatte über Präventionsstrategien. Das Krankengeld zähle inzwischen mit 21,6 Milliarden Euro zu den größten Ausgabepositionen der Krankenversicherung, so die BKK.
9: Das Elterngeld soll leicht steigen. Die Bezugsdauer könnte aber um 2 Monate verkürzt werden. Das steht in einem Gesetzentwurf des Bundesfamilienministeriums. Demnach soll es das Elterngeld künftig nach Plänen von Familienministerin Prien nur noch 12 statt 14 Monate geben. Vorausgesetzt, beide Elternteile nehmen mindestens 3 Monate Auszeit. Viele Rathäuser in Deutschland nutzen oder testen für Verwaltungsaufgaben mittlerweile künstliche Intelligenz. Das ist das Ergebnis einer Forsa-Umfrage in Gemeinden mit mindestens 1.000 Einwohnerinnen und Einwohnern. Demnach gab gut die Hälfte an, dass KI bereits eingesetzt oder zumindest erprobt wird. Bei 43% der Befragten ist KI aktuell noch kein Thema. Das Münchner Startup Proxima Fusion hat in einer Finanzierungsrunde über 400 Millionen Euro eingesammelt. Mit dabei sind RBE und Google. Damit erfüllt das Unternehmen die Bedingungen für weitere 400 Millionen Euro vom Freistaat Bayern. Proxima Fusion will bis Ende der 2030er Jahre in Gundremmingen einen kommerziellen Fusionsreaktor bauen, der Strom ins Netz einspeist. Mit den USA ist auch der letzte Co-Gastgeber bei der Fußball-WM ausgeschieden. Belgien setzte sich im Achtelfinale mit 4:1 durch. Überschattet wurde die Partie vom Fall Bellegan. Der US-Stürmer hätte wegen einer Rotsperre eigentlich zuschauen müssen. Die FIFA setzte die Sperre aber aus. Im Viertelfinale trifft Belgien auf Europameister Spanien. Der gewann mit 1:0 gegen Portugal mit Cristiano Ronaldo. Es ist jetzt 10:15.
11: Die Frage ist natürlich, jetzt nach den paar etwas verregneteren Tagen, hat Donald Trump nicht nur bei Gianni Infantino angerufen, um die rote Karte zurückzunehmen? Hat er auch bei Petrus angerufen für mehr Sonnenschein?
12: I didn't tell him what to do, I can't tell him what to do, but...
11: Ja, heute sind es bis zu 28 Grad, ein bisschen Wind, ein paar Wolken, ansonsten Sonnenschein, morgen dann 20 bis 24 Grad.
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11: Der Blick auf die Straßen ist ein Blitzerbericht. Denn wir haben Blitzer in Tannenwürzhaus, auf der B85 zweimal, einmal in Kronach auf Höhe Schützenplatz und dann in Kulmbach-Ortsausgang Richtung Kronach. Und dann noch ein Blitzer Bayreuther Stadtgebiet, Klinikumallee, Preuschwitzer Straße. Da wird der Blitzer gerade stadteinwärts aufgebaut. Danke an Sigurd fürs Melden. Und wenn noch was ist, freue ich mich über eine WhatsApp-Nachricht.
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11: Ist auch schön, jetzt an dieser Stelle muss man nur den Songnamen sagen, obwohl ich glaube, den sagen sie auch gleich am Anfang. Ihren Namen sagen sie auf jeden Fall. Das erspart so vieles. Aussprache checken, wie könnten die heißen? Sie sagen es einfach selbst, deswegen hier ein Lied.

0: Es ist wirklich ganz arg schlimm, dass ich mir die gute alte Zeit zurückwünsche. Die gute alte Zeit, als unsere Probleme George W. Bush, übrigens alles Gute zum Geburtstag nachträglich, der wurde gestern 80, und Sepp Blatter. Diese Zeit, dass ich mir die zurückwünsche, das waren nämlich noch Engel. Wirklich, wirklich Engel im Vergleich zum jetzigen FIFA-Präsidenten Gianni Infantino und zum jetzigen US-Präsidenten König Donald Trump. Donald Trump, das habt ihr sicher alle mitbekommen, hat bei Gianni Infantino angerufen und hat die rote Karte gegen den US-amerikanischen Stürmer zurücknehmen lassen. Weil normalerweise wäre er jetzt gesperrt worden, aber die FIFA hat die Strafe ausgesetzt auf ein Jahr Bewährung, keine direkte Sperre. Geholfen hat's nicht, die USA hat ja 4-1 gestern gegen Belgien verloren. Aber original, Donald Trump stellt sich ins Oval Office, ins Weiße Haus und schwätzt das hier.
1: Yes, I asked for a review by FIFA. I spoke to a man who's highly respected. I didn't think it was a foul. I thought it was two great athletes that crashed into each other and got entangled. That was not a guy punching somebody in the face or anything that, you know, would be different.
0: Jetzt komme ich aber mit einer Idee. Vielleicht können wir Donald Trump benutzen für Dinge, die uns bei uns stören. Vielleicht auch im oberfränkischen Kontext, oder? Da brauche ich jetzt mal so ein bisschen Akustik wie Kölner Dom, bitte. Akustik wie Kölner Dom, kriegen wir das hin? Ja, sehr gut. Donald Trump, bitte ruf bei den oberfränkischen Brauereien an. Ein Bier sollte nicht mehr als 2 Euro kosten. Und Donald Trump, ruf bitte bei meinem Chef an. Ich möchte nie wieder Technikprobleme und jeden Tag meine Lieblingssongs.
2: Oh, der jetzt kommt, den finde ich auch ganz schön.

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14: Es ist 10:30, ich bin Martin Sollig. Schönen Vormittag. Der Landkreis Bayreuth sorgt für den Ernstfall vor. Am Katastrophenschutzlager in Pegnitz ist neue Ausrüstung für mögliche Evakuierungen angekommen. Der Landkreis hat dafür knapp 100.000 Euro investiert. Gekauft wurden unter anderem 600 Feldbetten, 300 Luftmatratzen und 20 Bierzeltgarnituren. Dazu kommt Material für Lagerung und Transport. Landrat Florian Wiedemann sagt, die Blaulichtorganisationen können im Ernstfall jetzt direkt auf diese Ausstattung zugreifen. Zum Beispiel, wenn Menschen wegen eines Brandes, Hochwassers oder anderen Notfalls vorübergehend untergebracht werden müssen. Die Veranstalter von Kicken, um zu helfen, melden eine neue Rekordsumme. In 35 Jahren habe es diese Summe noch nie gegeben. Es seien schon über 80.000 Euro zusammengekommen. Und das war's noch nicht. Es werden zum Beispiel noch Trikots versteigert. Die endgültige Spendensumme wird dann in 1 bis 2 Wochen feststehen. Der Großteil der Spenden geht in diesem Jahr an Familie Franz aus Bayreuth und ihre 9-jährige Tochter Valentina, die mit einem Gendefekt lebt. Wie schon berichtet, ist der Treppenlift, den Valentina dringend benötigt, bereits bestellt und soll nächste Woche eingebaut werden. Wenn Geld übrig bleibt, wird es auch an andere hilfsbedürftige Familien bzw. Einrichtungen verteilt. Medikamente per Klick hat mit Emmanuel Prospere einen vielseitigen Neuzugang für die kommende Spielzeit verpflichtet. Die Verantwortlichen loben den US-Amerikaner auffallend deutlich und sehen in ihm ein Spielerprofil, das in dieser Form nur selten zu finden sei. Prospere soll dem neu formierten Team Vielseitigkeit, Athletik und Spielintelligenz geben. Als moderner Guard Forward ist er offensiv wie defensiv flexibel einsetzbar und kann mehrere Rollen übernehmen. Das heißt, mit seinem Einjahresvertrag samt Option auf ein weiteres Jahr bei den Bayreuther Basketballern soll Prospere nun den Schritt vom College in den Profibasketball gehen. 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
12: Kurz nach halb der Blick aufs Wetter. Heute sind es bis zu 28 Grad. Ein warmer Wind, ein paar Wolken, ansonsten Sonnenschein. Morgen ein Stückchen kühler, Donnerstag wieder wärmer, aber ja, gerade hält sich ein schönes Hoch über uns mit sommerlichen Temperaturen. Der Blick auf die Straßen, auf die aktuellen Blitzer, der im Bayreuther Stadtgebiet am Klinikumallee Preuschwitzer Straße wurde mir gerade nochmal bestätigt. Dankeschön für die WhatsApp-Nachricht an die Iris. Dann haben wir zwei Blitzer auf der B85, einmal Kulmbach-Ortsausgang Richtung Kronach, dann auf der B85 in Kronach, Höhe Schützenplatz und Tannenwirtshaus steht auch ein Blitzer. Wenn was fehlen sollte, wie gesagt, schickt mir eine WhatsApp-Nachricht.
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12: Das finde ich ganz fantastisch, wie ihr den Spielball aufnehmt. Wir haben uns gerade darüber unterhalten nochmal, dass Donald Trump ja beim FIFA-Präsidenten angerufen hat, um die rote Karte für seinen US-amerikanischen Stürmer zurückzunehmen. Geholfen hat's nix. Die USA hat verloren 4-1 gegen Belgien. Wir haben aber kurz überlegt, wo könnte Donald Trump denn eigentlich anrufen, um entweder Entscheidungen rückgängig zu machen oder irgendetwas per Dekret zu entscheiden? Hier bei uns im fränkischen Kosmos. Und Annette, anscheinend glühender FC Nürnberg-Fan, schreibt, Donald Trump könnte auch bei der zweiten Bundesliga anrufen und verfügen, dass der FC Nürnberg sofort aufsteigt. Man kann es vorschlagen, finde ich sehr gut von dir. Vielen herzlichen Dank.

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12: Es ist 11 Uhr, ich bin Julia Wassilkow. Krankschreibungen ab dem ersten Krankheitstag, das ist der Plan der Bundesregierung. Kritik daran kommt jetzt aus den eigenen Reihen. Der Vorsitzende des Arbeitnehmerflügels in der Union, Radke, sagte im ZDF:
13: Es darf nicht der Eindruck entstehen, die Menschen seien zu faul. Leute, die keine Lust haben, die blau machen, die hat's immer und zu jeder Zeit gegeben.
12: Kanzler Merz begründet die geplanten strengeren Regeln damit, dass der Krankenstand gesenkt werden solle. Wer künftig für sein Baby eine berufliche Auszeit nimmt, muss sich auf Änderungen beim Elterngeld einstellen. Die Leistung soll nach einem Gesetzentwurf von Familienministerin Prien künftig nur noch 12 statt 14 Monate gezahlt werden. Und auch nur dann, wenn Mütter und Väter jeweils mindestens 3 Monate berufliche Auszeit nehmen. Gleichzeitig soll der Mindestbetrag von 300 auf 330 Euro und der Höchstbetrag von 1.800 auf 1.900 Euro angehoben werden. Jeder, der mit dem Auto unterwegs ist, weiß, wer an der Autobahn tankt, der zahlt oft mehr. Zahlen dazu kommen vom ADAC. Im Schnitt sind es bundesweit 33 Cent mehr pro Liter. Wer nach der Ausfahrt tankt, spart also bei einem 50-Liter-Tank rund 16 Euro. In Bayern und Rheinland-Pfalz ist der Unterschied mit über 40 Cent noch größer. In Bayern ist die Lebenserwartung so hoch wie nie zuvor. Das teilte das Bayerische Landesamt für Statistik mit. Demnach können neugeborene Mädchen im Schnitt 84 Jahre alt werden, Jungen knapp 80 Jahre. Damit liegt Bayern bei der Lebenserwartung bundesweit auf Platz 2 hinter Baden-Württemberg. Die Brauereien in Deutschland produzieren immer mehr alkoholfreies Bier. Nach Angaben des Statistischen Bundesamtes wurden vergangenes Jahr 616 Millionen Liter Bier ohne Alkohol produziert. Ein Plus von 6,5% im Vergleich zum Jahr davor. Beim Bier mit Alkohol ist die Produktionsmenge dagegen um knapp 6% zurückgegangen. Es ist jetzt kurz nach 11.
14: Wir schauen aufs Wetter, ist ein bisschen ein Auf und Ab, aber nur ein bisschen. Heute bis zu 28 Grad, morgen bis zu 24 Grad, Donnerstag bis zu 27 Grad. Gute Nachrichten, aber es ist ja einigermaßen trocken, beziehungsweise ja, Regen ist eigentlich nicht in der Prognose drin. Es wird ein bisschen windig heute sein, der nimmt aber ab, der Wind. Ansonsten stehen uns sommerliche schöne Tage bevor. Lasst uns auf die Straßen schauen. Wir fangen an auf der A9 Richtung Berlin zwischen dem Bindlacher Berg und Bad Banneck-Himmelkron. Unfall mit einem LKW, da ist die Standspur blockiert. Dann haben wir dichten Verkehr zwischen Kulmbach-Neudrossenfeld und der Melkendorfer Straße B85. Zeitverlust laut ADAC 10 bis 15 Minuten. Geblitzt wird beidseitig in Bayreuth Stadtgebiet am Klinikum. In Kulmbach an der B85, Ortsausgang Richtung Kronach steht ein Blitzer. In Kronach ein Blitzer auf Höhe Schützenplatz. Und Tannenwirtshaus, danke an Udo fürs Melden, wird auch geblitzt. Wenn was fehlt, gerne eine WhatsApp-Nachricht schicken.
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14: So, und bevor wir mit der Musik weitermachen, wir haben noch eine WhatsApp-Sprachnachricht bekommen, gerade eben passiert.
17: Hallo, liebes Mainwelle-Team. Es hat sich gerade ein Unfall ereignet, und zwar von Pegnitz kommend Richtung Industriegebiet Neudorf. Direkt an der Kreuzung zum Industriegebiet, ist noch ungesichert. Bitte Obacht. Liebe Grüße, Martina.
14: Dankeschön, Martina, fürs Melden. Jetzt geht's hier weiter mit J-Lo und David Guetta. Save me tonight.

So, servus, einen wunderschönen Dienstag euch. Wir kommen gefährlich nahe dem ersten Viertel dieser heutigen Sendung. Und wenn die FIFA uns schon den Fußball kaputt macht und nicht mehr Halbzeiten rechnet, sondern durch den Hydration Break, also durch die Trinkpause, jetzt quasi Viertel einfach konzipiert hat, neu gemacht hat. Früher war das ja einfach so, du hast einen Trainer gehabt, der hat eine Ansprache vorm Spiel gehalten, dann hat er 45 Minuten fürchterlichen Fußball gesehen, dann konnte er in der Halbzeit Dinge korrigieren und dann war die zweite Halbzeit immer noch genauso fürchterlich. Grüße an Julian Nagelsmann an dieser Stelle. Aber durch diese Trinkpause, den Hydration Break, ist das Spiel ja geviertelt, ne? Also, und da kann man, in diesen 3 Minuten kann man so viel Taktisches besprechen und so neu die Spieler einstellen, dass es wirklich eine Zäsur für den Fußball ist. Und jetzt machen wir mal eine Zäsur in dieser Sendung. Wir machen einen Hydration Break und weil im Radio das musikalisch gehen muss, ist hier der Hydration Break Song.

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14: Die Nachrichten um 11:30. Ich bin Martin Sollig. Schönen Vormittag. Erst Schwingen, jetzt das Susi. In der Diskothek in Bad Weißenstadt läuft aktuell der Ausverkauf. Dann wird sie geschlossen. Betreiber Michael Kögler, der bis Dezember 24 auch die Disco in Schwingen hatte, begründet die Entscheidung mit einem veränderten Freizeitverhalten der Menschen. Er müsse auch das Susi aus wirtschaftlichen Gründen schließen. Generationen von Partygängern aus dem Raum Bayreuth und Kulmbach waren seit den 1970er Jahren dort. Gestiegene Preise bei Heizung, Versicherung, GEMA und Lohnnebenkosten machen den Betrieb inzwischen aber nicht mehr rentabel, sagt Kögler. Wer in Oberfranken arbeitet, fehlt im bayernweiten Vergleich am häufigsten krankheitsbedingt. Das zeigen neue Zahlen der Betriebskrankenkassen für das Jahr 2025. Demnach ist der Krankenstand in Bayern zwar leicht zurückgegangen, Oberfranken liegt aber weiter vorne mit durchschnittlich 22,5 Krankheitstagen pro Beschäftigtem. Die häufigsten Gründe sind Rücken-, Muskel- und Gelenkprobleme, Atemwegserkrankungen, Verletzungen und immer häufiger auch psychische Erkrankungen. Politisch wird gerade darüber diskutiert, ob die telefonische Krankschreibung wieder abgeschafft werden soll. Die Bundesregierung hofft, dadurch Krankheitstage zu reduzieren. Daran gibt es aber viel Kritik. Kinder in Ahorntal werden zu Ballhelden. Die Grundschule hat sich für die bayernweite Benefizaktion beworben. Jetzt gehen die Schülerinnen und Schüler an den Start. Bei Geschicklichkeitsspielen, Quiz, Tanzen, Singen, Werken und Mannschaftsspielen rund um das Thema Fußball sammeln sie Punkte, die dann von erwachsenen Partnern in Spenden umgewandelt werden. Die gehen dann an gemeinnützige Projekte, die von den teilnehmenden Schulen ausgesucht werden. Im letzten Jahr haben rund 8000 Ballhelden an 35 Schulen in ganz Bayern über 86.000 Euro gesammelt. 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
4: kurz nach halb das Wetter für Bayreuth und die Region. Da kann man schon mal sagen, ja, sommerliche Temperaturen haben wir jetzt bis zum Donnerstag erstmal täglich. Heute bis zu 28 Grad, morgen ein bisschen kühler, Donnerstag dann wieder ein bisschen wärmer. Aber ansonsten, ja, also es ist schön draußen.
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4: Musikalisch machen wir alles dafür, dass euer Arbeitstag ein bisschen, ja, angenehmer wird. Jetzt Sophie and the Giants, a little bit wild.

0: Kurz vor 12 ist es. Ich wünsche einen schönen Dienstag.
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2: WM. Die USA sind raus.
3: Oh nein!
2: Wäre das Thema ja eigentlich rum, aber das lässt Donald Trump natürlich nicht kalt, dass die ganze Welt jetzt behauptet, er hätte da bei der FIFA angerufen.
3: Ja.
2: Also.
4: I didn't tell him what to do. I can't tell him what to do, but.
2: Also er hat schon angerufen.
3: Ja.
2: Aber.
4: I didn't think it was a foul.
2: Also die Meinung hat er ihm aber schon gesagt.
4: Yes, I asked for a review.
2: Aha.
4: By FIFA. I didn't tell him what to do. I can't tell him what to do, but I thought it was two great athletes that crashed into each other and got entangled.
2: Es war jetzt kein richtiges Foul und deshalb. Nur nochmal nachgefragt.
3: Ja.
4: Yes, I asked for a review.
2: Also Review, noch einmal nachhaken, schon?
3: Dass man nochmal drüber schaut.
2: Genau,
3: ja.
2: Aber jetzt nicht, dass man das Foul zurück.
3: Nein!
2: Das ist also,
3: das wäre ja Quatsch.
2: Ja. Könnte man dann die schiere Entscheidung beim Deutschlandspiel auch noch einmal anschauen?
3: Ja, ich denke, da könnte man auch nochmal drüber.
2: Nur eine Frage, hat er bei dir auch schon angerufen, Martin, weil irgendeine Nachricht nicht gepasst hat oder war da alles okay?
5: Nachdem ich Trump relativ selten in den Nachrichten habe, bin ich da ziemlich sicher.
3: Ja.
5: Aber kann auch passieren. Bitte nicht.
4: Yes, I asked for a review.
2: Einfach noch einmal nachfragen.
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6: Genau. Good news, it's wonderful news, a very good voice, very, very nice, beautiful news.
2: Mit Martin ist er schon zufrieden. Den Martin, da ist er schon einverstanden.
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1: Handwerk in der Krise. Ein Schreinermeister in Wunsiedel steht kurz vor der Schließung seines Betriebs, da ungewöhnliche Aktivitäten die Arbeit erschweren. Dinge verschwinden oder bewegen sich von selbst. Hintergründe finden Sie auf luisenburg-aktuell.de.
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13: Es ist 12 Uhr. Ich bin Julia Wasilkow. Menschen in Bayern leben länger als je zuvor. Das zeigt die neue Sterbetafel des Bayerischen Landesamts für Statistik. Demnach werden Frauen im Schnitt 84 Jahre alt, Männer 80. Beides Rekordwerte. Allerdings variiert die Lebenserwartung eines neugeborenen Jungen in Bayern je nach Regierungsbezirk deutlich um bis zu 2,5 Jahre. Während sie in Oberbayern und Schwaben über dem bayerischen Durchschnitt liegt, bleibt sie in den übrigen Regierungsbezirken darunter. Die Koalition will strengere Regeln für Krankschreibungen. Auch aus der Kanzlerpartei kommt Kritik. Der CDU-Arbeitnehmerflügel warnt, schärfere Vorschriften könnten nach hinten losgehen. Mehr dazu von Claudia Wächter.
14: Denn das Signal, das bei den Menschen ankomme, heißt, ihr macht zu viel blau, wir misstrauen euch, warnt der Chef des CDU-Arbeitnehmerflügels und befürchtet, dass am Ende viele Beschäftigte länger ausfallen als eigentlich nötig. Die Regierung will telefonische Krankschreibungen abschaffen und ab dem ersten Krankheitstag soll auch eine Arbeitsunfähigkeitsbescheinigung vorgelegt werden.
13: Bier? Gerne. Mit Alkohol? Eher weniger. Die Brauereien in Deutschland haben im letzten Jahr rund 616 Millionen Liter alkoholfreies Bier produziert. Laut Statistischem Bundesamt ein Plus von 6,5% im Vergleich zum Vorjahr. Gleichzeitig ging die Menge an Bier mit Alkohol um knapp 6% zurück. In Spanien ist es gerade richtig heiß. In vielen Teilen des Landes gilt die höchste Hitzewarnstufe. Betroffen sind die Regionen Aragonien, Katalonien und Valencia. Dort soll es heute bis zu 42 Grad warm werden. Die Hitzewelle soll bis mindestens Donnerstag dauern. Auch Frankreich leidet derzeit unter extrem hohen Temperaturen. Ab morgen fahren in Nürnberg wieder mehr Straßenbahnen. Nach hitzebedingten Schäden zwischen Schienen und Straße sollen 4 Linien auf weiteren Streckenabschnitten rollen. Die Hitze hatte die Füllmasse aufgeweicht, die hatte sich dann um die Räder gewickelt. Wenn die Reinigungsarbeiten wie geplant laufen, soll ab dem Wochenende das gesamte Netz wieder befahrbar sein. Es ist jetzt 11:45.
15: Schlagzeile des heutigen Tages: Fürs Wetter ist Wolkenmix im warmen Wind. Es klingt auch wie irgendwie ja, in so einer Gaststätte, ne? Sie können essen, ein Wolkenmix im warmen Wind. Ja, aber generell sind es heute 28 Grad, morgen 24, Donnerstag 27. Das ist jetzt, ich würde behaupten, eine ganz schöne Wetterlage, die wir gerade haben in Bayreuth und der Region. Konzentrieren wir uns an dieser Stelle auf Blitzer und Abstandsmeldungen. Abstand wird gemessen, Weidensees A9 Richtung Nürnberg. Folgende Blitzer sind bekannt. Helmbrechts von Münchberg kommend, Bayreuth Klinikumallee am Klinikum beidseitig der Blitzer, Kulmbach B85 Ortsausgang Richtung Kronach, in Kronach auf Höhe Schützenplatz wird geblitzt und in Tannenwirtshaus in der Ortsmitte.
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15: Da versuche ich gar nicht stimmlich ranzukommen jetzt hier beim Dragon Bone Man und Human. Einen schönen Dienstag euch. Klingt ein bisschen eher so wie so ein schlechter Nikolaus, wenn ich den mache. Soll er lieber selbst. Nee.

0: Einen schönen Dienstag. 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
14: Es ist 12:30, ich bin Martin Sollig. Der Landkreis Bayreuth sorgt für den Ernstfall vor. Am Katastrophenschutzlager in Pegnitz ist neue Ausrüstung für mögliche Evakuierungen angekommen. Der Landkreis hat dafür knapp 100.000 Euro investiert. Gekauft wurden unter anderem 600 Feldbetten, 300 Luftmatratzen und 20 Bierzeltgarnituren. Dazu kommt Material für Lagerung und Transport. Landrat Florian Wiedemann sagt, die Blaulichtorganisationen können im Ernstfall jetzt direkt auf diese Ausstattung zugreifen. Zum Beispiel, wenn Menschen wegen eines Brandes, Hochwassers oder anderen Notfalls vorübergehend untergebracht werden müssen. Wer in Oberfranken arbeitet, fehlt im bayernweiten Vergleich am häufigsten krankheitsbedingt. Das zeigen neue Zahlen der Betriebskrankenkassen für das Jahr 2025. Demnach ist der Krankenstand in Bayern zwar leicht zurückgegangen, Oberfranken liegt aber weiter vorne mit durchschnittlich 22,5 Krankheitstagen pro Beschäftigtem. Die häufigsten Gründe sind Rücken-, Muskel- und Gelenkprobleme, Atemwegserkrankungen, Verletzungen und immer häufiger auch psychische Erkrankungen. Politisch wird gerade darüber diskutiert, ob die telefonische Krankschreibung wieder abgeschafft werden soll. Die Bundesregierung hofft dadurch, Krankheitstage zu reduzieren. Daran gibt es aber viel Kritik. Pokémon, Barbie, Stranger Things und auch Super Mario. Im Audimax der Uni Bayreuth gibt es diesen Freitag Film- und Gaming-Sounds kostenlos zum Anhören. Studierende, Mitarbeitende, Freunde und Ehemalige der Medienwissenschaft stehen beim Konzert Soundtracks auf der Bühne. Seit 2016 gibt es das Event jedes Jahr. Diesmal mit Musik aus Filmen, Serien und Computerspielen. Los geht's am Freitag um 18 Uhr im Audimax. 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
11: kurz nach 12:30. Wir gucken aufs Wetter und da kann ich sagen, heute Morgen und übermorgen sind sehr schöne Tage bei Werten zwischen 20 und 28 Grad. Heute eher die 28, morgen eher die kühleren Temperaturen und Donnerstag dann so eine Mischform, ein Hybrid, aber ansonsten viel Sonnenschein, schöne sommerliche Temperaturen Anfang Juli. Viele Blitzer. Wir fangen an bei Weidensee, ist A9 Richtung Nürnberg. Da eine Abstandsmessung. Dann Helmbrechts von Münchberg kommend ein Blitzer. Bayreuth am Klinikum beidseitig. Kulmbach Ortsausgang Richtung Kronach B85. In Kronach auf Höhe Schützenplatz ein Blitzer. Und Tannenwirtshaus beidseitig in Ortsmitte. Wenn was fehlt, schickt mir eine WhatsApp-Nachricht.
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11: Weiter geht's um 12:45 mit Steve Miller's Abracadabra.

0: Ja, bisschen noch, bisschen noch, bisschen noch, bisschen noch. Die Fantas und Clueso mit zusammen. Paar Minuten, dann ist es eins. Schönen, ja, fast Nachmittag euch.
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14: Es ist 13 Uhr. Ich bin Julia Wasilkow. Wer heute in Bayern geboren wird, hat statistisch gesehen die besten Chancen auf ein langes Leben. Die Lebenserwartung ist auf einen neuen Höchststand gestiegen. Fabian Schaffer weiß mehr.
15: Neugeborene Mädchen in Bayern haben aktuell eine durchschnittliche Lebenserwartung von 84 Jahren, Jungen von knapp 80. Das ist der höchste Wert seit Beginn der Berechnungen. Innerhalb Bayerns gibt es allerdings Unterschiede. Jungen in Oberbayern und Schwaben haben statistisch die besten Chancen auf ein langes Leben. In anderen Regierungsbezirken liegt die Lebenserwartung um bis zu 2,3 Jahre niedriger.
14: Wer sich eine Wärmepumpe oder andere klimafreundliche Heizungen einbauen will, bekommt bald wohl weniger Geld vom Staat. Das zeigt eine Vorlage für den Haushaltsausschuss des Bundestages, die der Deutschen Presseagentur vorliegt. Demnach soll der maximale Zuschuss von 21.000 auf 13.200 Euro sinken. Für Geringverdiener und Familien gibt es Ausnahmen. Nach über einem Jahr hat das Bistum Eichstätt wieder einen Vorsitzenden. Papst Leo XIV. Hat den Freiburger Weihbischof Christian Würz zum neuen Bischof in Eichstätt ernannt. Damit ist der 55-Jährige der jüngste Ortsbischof Deutschlands. Er gilt als moderner, geduldiger und reformbereiter Kleriker. Würz' Vorgänger Hanke war am Pfingstsonntag 2025 vorzeitig zurückgetreten. Die verurteilte Rechtsextremistin Mala Svenja Liebig darf von Tschechien nach Deutschland ausgeliefert werden. Das Oberlandesgericht in Prag hat die Beschwerde gegen die Auslieferung abgelehnt. Liebig war 2023 wegen Volksverhetzung, Beleidigung und übler Nachrede zu 1,5 Jahren Haft verurteilt worden. Vor Haftantritt änderte der Neonazi damals seinen Geschlechtseintrag von männlich auf weiblich und trat die Strafe anschließend nicht an. Eine Betriebsrente ist die beliebteste Zusatzleistung bei Arbeitnehmerinnen und Arbeitnehmern. Laut Umfrage der Allianzversicherung in gut 160 Unternehmen folgen als beliebte Benefits Homeoffice und betriebliche Krankenversicherung. Besonders oft bieten Großunternehmen Betriebsrenten an. Es sind 86%. In kleineren Betrieben mit weniger als 10 Mitarbeitern sind es 25%. Es ist jetzt 1:45. Es ist ein sehr angenehmer Sommertag. Die Sonne scheint, immer mal wieder ziehen ein paar lockere Wolken durch. Die Temperaturen sind erträglich bei 26 bis 32 Grad. Aber es ist ganz schön windig. In der Nacht kommen dann mehr Wolken zu uns und die bleiben dann auch morgen am Himmel. Donnerstag und Freitag ist die Sonne dann wieder da.
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16: Ich sage euch, das mit den Blitzern wird wahrscheinlich nicht mehr aufhören heute. Weidensee, Saarneuen Richtung Nürnberg. Da haben wir eine Abstandsmessung. Helmbrechts von Münchberg kommend wird geblitzt. In Bayreuth am Klinikum beidseitig. Der wurde mir gerade nochmal per WhatsApp bestätigt. Und dann noch am Ortsausgang Kulmbach in Fahrtrichtung Kronach ein Blitzer. Fehlt was? Dann sagt gerne Bescheid.
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16: Ich muss mich an dieser Stelle noch bei Renate bedanken. Dankeschön, das hat mich jetzt richtig erheitert. Sie hat mir auf WhatsApp ein Foto geschickt vom Postillon. Und da ist die Überschrift: Nach Merz-Anruf bei FIFA Deutschland wieder bei der WM dabei. Ja, schön wär's, aber der Fritze ruft halt nicht beim Infantino an, so wie der Trump. Das kann ich mir auch vorstellen. Also Gianni, da muss jetzt auch mal mehr gearbeitet werden. Ja, und dann legt er doch sofort auf. Also ich würde es tun. Also wenn Friedrich Merz dran ist, na bitte.

0: Es ist wirklich ganz arg schlimm, dass ich mir die gute alte Zeit zurückwünsche. Die gute alte Zeit, als unsere Probleme George W. Bush, übrigens alles Gute zum Geburtstag nachträglich, der wurde gestern 80, und Sepp Blatter. Diese Zeit, dass ich mir die zurückwünsche, das waren nämlich noch Engel. Wirklich, wirklich Engel im Vergleich zum jetzigen FIFA-Präsidenten Gianni Infantino und zum jetzigen US-Präsidenten König Donald Trump. Donald Trump, das habt ihr sicher alle mitbekommen, hat bei Gianni Infantino angerufen und hat die rote Karte gegen den US-amerikanischen Stürmer zurücknehmen lassen. Weil normalerweise wäre er jetzt gesperrt worden, aber die FIFA hat die Strafe ausgesetzt auf ein Jahr Bewährung, keine direkte Sperre. Geholfen hat's nicht, die USA hat ja 4-1 gestern gegen Belgien verloren. Aber original, Donald Trump stellt sich ins Oval Office, ins Weiße Haus und schwätzt das hier.
1: Yes, I asked for a review by FIFA. I spoke to a man who's highly respected. I didn't think it was a foul. I thought it was two great athletes that crashed into each other and got entangled. That was not a guy punching somebody in the face or anything that, you know, would be different.
0: Jetzt komme ich aber mit einer Idee. Vielleicht können wir Donald Trump benutzen für Dinge, die uns bei uns stören. Vielleicht auch im oberfränkischen Kontext, oder? Da brauche ich jetzt mal so ein bisschen Akustik wie Kölner Dom, bitte. Akustik wie Kölner Dom, kriegen wir das hin? Ja, sehr gut. Donald Trump, bitte ruf bei den oberfränkischen Brauereien an. Ein Bier sollte nicht mehr als 2 Euro kosten. Und Donald Trump, ruf bitte bei meinem Chef an. Ich möchte nie wieder Technikprobleme und jeden Tag meine Lieblingssongs.
2: Oh. Der jetzt kommt, den finde ich auch ganz schön.

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14: Mit Tamara Bussler, schönen Nachmittag, es ist 13.30 Uhr. Erst schwingen, jetzt das Susi. In der Diskothek in Bad Weißenstadt läuft aktuell der Ausverkauf, dann wird sie geschlossen. Betreiber Michael Kögler, der bis Dezember 2024 auch die Disco in Schwingen hatte, begründet die Entscheidung mit einem veränderten Freizeitverhalten der Menschen. Er müsse auch das Susi aus wirtschaftlichen Gründen schließen. Gestiegene Preise bei Heizung, Versicherungen, GEMA und Lohnnebenkosten machen den Betrieb inzwischen nicht mehr rentabel, sagt er. Pokémon, Barbie, Stranger Things oder auch Super Mario. Im Audimax der Uni Bayreuth gibt's am Freitag Film- und Gaming-Sound kostenlos zum Anhören. Studierende, Mitarbeitende, Freunde und Ehemalige der Medienwissenschaften stehen beim Konzert Soundtracks auf der Bühne. Seit 2016 gibt es das Event jedes Jahr, diesmal eben mit Musik aus Filmen, Serien und Computerspielen. Los geht's um 18 Uhr. Das Bayreuther Stadtparkett wird am Samstag zum Basketballfeld. Von 10 bis 17 Uhr läuft dort ein Street-Basketball-Turnier. Deshalb wird die Maxstraße in der Fußgängerzone auch voll gesperrt, und zwar ungefähr ab 8:30 am Morgen bis spätestens 20 Uhr. Betroffen ist der Bereich zwischen Frauengasse und Kirchgasse. Wer dort private Stellplätze hat, kommt weiter über die Frauengasse rein. Lieferverkehr muss aber ausweichen. Und wichtig für alle Radfahrer, im Veranstaltungsgelände gilt Fahrradverbot.
15: Die Frage ist natürlich, jetzt nach den paar etwas verregneteren Tagen, hat Donald Trump nicht nur bei Gianni Infantino angerufen, um die rote Karte zurückzunehmen? Hat er auch bei Petrus angerufen für mehr Sonnenschein?
16: I didn't tell him what to do. I can't tell him what to do, but...
15: Ja, heute sind es bis 28 Grad. Ein bisschen Wind, ein paar Wolken, ansonsten Sonnenschein. Morgen dann 20 bis 24 Grad. Servus auf die Straßen. Wir haben 20 bis 30 Minuten Zeitverlust auf der A9 Richtung Nürnberg zwischen Marktschorgast und dem Dreieck Bayreuth-Kulmbach. Dann gucken wir auf eine Abstandsmessung bei Weidensees A9 Richtung Nürnberg. Helmbrechts von Münchberg kommend ein Blitzer, genauso wie in Bayreuth am Klinikum beidseitig. Kulmbach B85 Ortsausgang Richtung Kronach wird geblitzt. Und dann noch ein Blitzer in Kronach auf Höhe Schützenplatz. Fehlt was, dann sag gerne Bescheid mit einer WhatsApp-Nachricht.
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15: Servus und viel Spaß mit Mark Forster und ein Lied. Ich dreh auf, ihr auch? Fragezeichen?
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13: Es ist 14 Uhr, ich bin Moritz Einzel. Die Bundesregierung muss sparen, auch beim Heizen. Die Förderung von Wärmepumpen und anderen klimafreundlichen Heizungen soll nach Regierungsplänen in den nächsten Jahren deutlich sinken. Claudia Wächter.
14: Unterm Strich will die Regierung damit gut 2 Milliarden Euro einsparen. Betroffen sind vor allem Leute mit mittlerem und höherem Einkommen. Die erhalten geringere Förderbeträge. Bisher übernimmt der Staat ja beim Heizungstausch je nach Voraussetzungen bis zu 70% der Kosten. Haushalte mit eher niedrigem Einkommen, die sollen dagegen etwas stärker unterstützt werden. Und geplant ist auch ein Kinderbonus.
13: Die rechtspopulistische Parteienfamilie Europa der souveränen Nationen, kurz ESN, soll überprüft werden. Dafür hat das Europäische Parlament gestimmt. Die zuständige Aufsichtsbehörde soll nun prüfen, ob die ESN gegen EU-Grundwerte verstößt. Der ESN gehört auch die AfD an. Deutschland gleich Gründerland. Neue Zahlen des Startup-Verbandes zeigen, dass im ersten Halbjahr über 3.000 neue Firmen gegründet wurden. Das sind über die Hälfte mehr als im zweiten Halbjahr 2025. Laut Verbandschefin Pauster war vor allem KI der treibende Faktor. Demnach ermögliche sie Gründern einen schnelleren, einfacheren Start. Die meisten Unternehmen werden in Berlin gegründet. Eine Betriebsrente ist die beliebteste Zusatzleistung bei Arbeitnehmerinnen und Arbeitnehmern. Laut Umfrage der Allianz Versicherung in gut 160 Unternehmen folgen als beliebte Benefits Homeoffice und betriebliche Krankenversicherung. Besonders oft bieten Großunternehmen Betriebsrenten an, es sind 86%. In kleineren Betrieben mit weniger als 10 Mitarbeitern sind es 25%. Auf dem Weg nach Italien geht's oft über den Brenner. Die Anwohner sind zunehmend genervt, weil der Verkehr immer weiter zunimmt. Im ersten Halbjahr wurden fast 6,6 Millionen Fahrzeuge gezählt. Fast 152.000 mehr innerhalb von 12 Monaten. Vor kurzem hatten tausende Anwohner des Wipptals auf der Brennerautobahn gegen diese Entwicklung protestiert. Es ist jetzt kurz nach 2.
15: Die Nachricht natürlich auch nochmal zum Nachlesen auf meinwelle.de. Das Wetter für heute ganz kurz und kompakt. Sonnenschein, das habt ihr mitbekommen. Warmer Wind auch. Werte bei 28 Grad. Und die gute Nachricht ist, es bleibt erstmal so. Ja, weniger Wind ab morgen schon. 20 bis 24 Grad. Donnerstag dann ein bisschen wärmere Temperaturen. Es ist nie das allerbeste Zeichen, wenn der Moderator, der im Studio steht, beim Verkehrsbericht anfängt mit wir haben Stau. Zeitverlust, eine Stunde. A9 Richtung Nürnberg zwischen Markt Schorgast und dem Dreieck Bayreuth-Kulmbach. Der Grund in diesem Bereich, ein Unfall. Im Baustellenbereich, also hier deutlich mehr Zeit einplanen, umfahren, bringt nix. Hörer melden, dass auch die Strecken drumherum deutlich überlastet sind. Dann haben wir Richtung Berlin noch zwischen Trockau und Bayreuth Süd ein Kantholz auf der Fahrbahn. Dann gucken wir noch auf die Blitzer, da haben wir erstmal in Helmbrechts von Münchberg kommenden Blitzer, Bayreuth am Klinikum beidseitig, Kulmbach-Ortsausgang Richtung Kronach und B85 in Kronach auf Höhe Schützenplatz ein Blitzer, eine Abstandsmessung Weidensees A9 Richtung Nürnberg. Fehlt was? Schickt mal gerne eine WhatsApp-Nachricht.
16: 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Juli in Kirchen-Pingarten.
15: So, die letzte Stunde meiner Sendung ist angebrochen für den heutigen Tag. Ich würde sagen, wir machen noch eine ganz kurze Trinkpause, oder?

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16: Es ist 14.30 Uhr, ich bin Tamara Bussler. Schönen Nachmittag. Erst schwingen, jetzt das Susi. In der Diskothek in Bad Weißenstadt läuft aktuell der Ausverkauf, dann wird sie geschlossen. Betreiber Michael Kögler, der bis Dezember 2024 auch die Disco in Schwingen hatte, begründet die Entscheidung mit einem veränderten Freizeitverhalten der Menschen. Er müsse auch das Susi aus wirtschaftlichen Gründen schließen. Gestiegene Preise bei Heizung, Versicherungen, GEMA und Lohnnebenkosten machen den Betrieb inzwischen nicht mehr rentabel, sagt er. Pokémon, Barbie, Stranger Things oder auch Super Mario. Im Audimax der Uni Bayreuth gibt's am Freitag Film- und Gaming-Sound kostenlos zum Anhören. Studierende, Mitarbeitende, Freunde und Ehemalige der Medienwissenschaften stehen beim Konzert Soundtracks auf der Bühne. Seit 2016 gibt es das Event jedes Jahr, diesmal eben mit Musik aus Filmen, Serien und Computerspielen. Los geht's um 18 Uhr. Das Bayreuther Stadtparkett wird am Samstag zum Basketballfeld. Von 10 bis 17 Uhr läuft dort ein Street-Basketballturnier. Deshalb wird die Maxstraße in der Fußgängerzone auch vollgesperrt, und zwar ungefähr ab 8:30 am Morgen bis spätestens 20 Uhr. Betroffen ist der Bereich zwischen Frauengasse und Kirchgasse. Wer dort private Stellplätze hat, kommt weiter über die Frauengasse rein. Lieferverkehr muss aber ausweichen. Und wichtig für alle Radfahrer, im Veranstaltungsgelände gilt Fahrradverbot.
14: Kurz nach halb, der Blick aufs Wetter. Heute sind es bis zu 28 Grad. Ein warmer Wind, ein paar Wolken, ansonsten Sonnenschein. Morgen ein Stückchen kühler, Donnerstag wieder wärmer, aber ja, gerade hält sich ein schönes Hoch über uns mit sommerlichen Temperaturen.
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14: A9 Richtung Nürnberg. Zwischen Gefrees und dem Dreieck Bayreuth-Kulmbach noch 9 Kilometer Stau. Zeitverlust knapp 30 Minuten. Unfallstelle in diesem Bereich, aber geräumt. Es geht jetzt deutlich schneller voran dort in diesem Bereich. Umleitungsstrecken sind generell jetzt auch überlastet, also plant mehr Zeit ein. Und lasst euch nicht blitzen, in Geigenreuth statt einwärts, also Richtung Bayreuth von Mistelbach kommend, dann Helmbrechts von Münchberg kommend, in Bayreuth am Klinikum beidseitig ein Blitzer, in Kulmbach B85 Ortsausgang Richtung Kronach, eine Abstandsmessung Weidensees A9 Richtung Nürnberg.
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14: Schönen Nachmittag euch. Jetzt kommt eine meiner Lieblingsbands, Coldplay und Higher Power.

0: Ich sage tschüss und bis morgen, da hören wir uns wieder. Viel Spaß an diesem Dienstagnachmittag jetzt mit den nachfolgenden Sendungen.
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2: WM, die USA sind raus.
3: Oh nein!
2: Wäre das Thema ja eigentlich rum, aber das lässt Donald Trump natürlich nicht kalt, dass die ganze Welt jetzt behauptet, er hätte da bei der FIFA angerufen.
3: Ja!
2: Also...
4: I didn't tell him what to do, I can't tell him what to do, but...
2: Also er hat schon angerufen.
3: Ja.
2: Aber...
4: I didn't think it was a foul. Mhm.
2: Also die Meinung hat er ihm aber schon gesagt.
4: Yes, I asked for a review by FIFA. I didn't tell him what to do, I can't tell him what to do, but I thought it was two great athletes that crashed into each other and got entangled.
2: Es war jetzt kein richtiges Foul und deshalb... Nur nochmal nachgefragt.
3: Ja.
4: Yes, I asked for a review.
2: Also
4: a
2: review, noch einmal nachhaken, schon?
3: Dass man nochmal drüber schaut.
2: Genau,
3: ja.
2: Aber jetzt nicht, dass man das Foul zurück.
3: Nein!
2: Das ist also...
3: Das wäre ja Quatsch.
2: Ja. Könnte man dann die schiere Entscheidung beim Deutschlandspiel auch noch einmal anschauen?
3: Ja, ich denke, da könnte man auch nochmal drüber.
2: Nur eine Frage, hat er bei dir auch schon angerufen, Martin, weil irgendeine Nachricht nicht gepasst hat oder war da alles okay?
5: Nachdem ich Trump relativ selten in den Nachrichten habe, bin ich da ziemlich sicher.
3: Ja.
5: Aber kann auch passieren. Bitte nicht.
4: Yes, I asked for a review.
2: Einfach noch einmal nachfragen.
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6: Genau. Good news, it's wonderful news, a very good voice, very, very nice, beautiful news.
2: Mit Martin ist er schon zufrieden. Den Martin, da ist er schon einverstanden.
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10: Es ist 15 Uhr, ich bin Moritz Einzel. Die Bundesregierung will eine staatliche Gasreserve einrichten. Vom Wirtschaftsministerium hieß es, in außergewöhnlichen Krisensituationen soll das die Gasversorgung absichern. Als Beispiel nannte eine Sprecherin plötzliche Importausfälle, wenn zum Beispiel Pipelines angegriffen werden. Die Gasreserve soll über mehrere Jahre aufgebaut werden und einen Umfang von 24 Milliarden Kilowattstunden haben. Die französische Rechtspopulistin Marine Le Pen könnte theoretisch doch nächstes Jahr bei der Präsidentschaftswahl kandidieren. Ein Berufungsgericht hat ihre Verurteilung wegen der Veruntreuung von EU-Geldern bestätigt, die Sperre für die Ausübung öffentlicher Ämter allerdings verkürzt. Le Pen wurde zu einer 3-jährigen Haftstrafe verurteilt, von denen 2 Jahre zur Bewährung ausgesetzt wurden. Das verbleibende Jahr muss sie mit einer Fußfessel verbringen, was die Präsidentschaftskandidatur wiederum erschweren könnte. Das Bistum Eichstätt hat einen neuen Bischof. Papst Leo XIV. Hat den Freiburger Weihbischof Christian Würz zum neuen Oberhirten ernannt. Würz ist Nachfolger von Eichstätts langjährigem Bischof Gregor Maria Hanke, der vor gut einem Jahr sein Amt abgegeben hatte. In Ankara beginnt der NATO-Gipfel und trotz der fortlaufenden Kritik von US-Präsident Trump an den europäischen Partnern, Bundeskanzler Merz setzt auf ein Signal der Einigkeit. Vor dem Abflug sagte er,
11: Ich wünsche mir, dass es uns gemeinsam gelingt, einen Geist von Ankara zu wecken. Von diesem Gipfel soll die Botschaft ausgehen. Wir bauen eine europäischere NATO, damit die NATO transatlantisch bleiben kann.
10: Merz hofft außerdem, dass der NATO-Gipfel in Ankara einen Einschnitt im Ukraine-Krieg markieren könnte. Dem Kreml dürfte langsam klar sein, dass er sich in diesem Krieg nicht durchsetzen werde. Belgiens Fußballer haben den 4:1-Erfolg im WM-Achtelfinale gegen Gastgeber USA ausgiebig gefeiert, auch mit einer Spitze gegen US-Präsident Trump. Die belgische Nationalmannschaft postete auf ihren Accounts im Netz ein Foto von Torschütze Romelu Lukaku. Dazu der Text "Overturn this", also macht das mal rückgängig. Das ist als Anspielung darauf zu deuten, dass Trump vor dem Spiel bei der FIFA interveniert hat und so letztlich die Rotsperre von US-Stürmer Folarin Balogun aufgehoben wurde. Es ist jetzt 3:15.
12: Das Main-Welle-Wetter heute an diesem Dienstag. Es ist ein schöner Wind draußen, das ist noch ein bisschen warm noch dazu. Also auf dem Fahrrad relativ erfrischend. Ja. Momentan haben wir Temperaturen um die 25 Grad. In Warmensteinach 27 Grad sind es in Eggersdorf. Und in Heulfeld sind es ebenfalls 27 Grad. In der kommenden Nacht dann Tiefstwerte um 15 Grad. Dazu noch sternklarer Himmel. Morgen dann auch wieder Sonne und Wind, aber nicht mehr ganz so warm wie heute. 19 bis 22 Grad. Die weiteren Aussichten. Es bleibt schön sommerlich bei uns mit Temperaturen bis zu 25 Grad. Und am Wochenende wieder knapp an die 30 Grad. Der Mainbälle-Verkehr mit der A9 Berlin Richtung Nürnberg, da braucht man ein bisschen Geduld und zwar zwischen Gefries und dem Dreieck Bayreuth-Kulmbach. Hier momentan 9 Kilometer Stau, so ungefähr 23 Minuten Zeitverlust da. Blitzer im Weidensee ist eine Abstandsmessung auf der A9 in Fahrtrichtung Nürnberg, dann in Geigenreuth, da wird beidseitig geblitzt, in Helmbrecht, da steht der Blitzer, wenn er von Münchberg herkommt und in Bayreuth, in der Klinikumallee Breuschwitzer Straße oben, da wird beidseitig geblitzt.
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12: Ich wünsche euch einen wunderschönen Nachmittag heute am Dienstag, den 7.7.2027. Nee, noch nicht ganz, 2026 ist. Also nächstes Jahr ist das wahrscheinlich der 7.7.27. Ein wunderschönes Heiratsdatum wieder. Bei uns geht es gleich um ein wunderschönes Event in Bayreuth. Und zwar um den Zirkus Charles Knie. Der gastiert nämlich bei uns. Was da so alles geboten ist, das erfahrt ihr gleich noch. Snow Patrol und Shut Your Eyes. Wunderschönen Nachmittag euch.

0: Schönen Nachmittag euch. 11:53 ist es und Bayreuth bekommt diese Woche wieder eine richtig schöne große Manege mit ganz besonderer Bühne, nämlich der Zirkus Charles Knie kommt auf den Volksfestplatz und bringt eine komplett neue Show mit, nennt sich Splash und der Name, der passt doch ziemlich gut. In der Manege steht nämlich nicht nur Artisten, Licht und Musik im Mittelpunkt, sondern ganz viel Wasser, also so richtig viel Wasser. Die Show läuft auf einer riesigen Wasserbühne mit rund 100.000 Litern Wasser. Pressesprecher des Zirkus, Holger Fischer.
1: Das ist eine riesige Bühne, also eine runde Bühne, so wie es im Zirkus von einer Manege auch gewohnt wäre, mit eben 100.000 Liter Wasser, die quasi durch den Boden der Manege durchschießen und das Zelt quasi in Wasser illuminieren. Das heißt, überall sprüht diese Bühne Wasser, teilweise bis zu 15 Meter hoch. Und wir haben in diese Bühne verbaut über 500 Lichteffekte. Und insofern ist das Wasser quasi eine riesige farbige Kulisse.
0: Das klingt da richtig spektakulär. Also eher so Zirkus trifft Las Vegas Show. Und das bei uns hier in Bayreuth. Verrückt, ne? Mit über 100 Mitarbeitern und davon 40 Artisten aus der ganzen Welt.
1: Der Zirkus Charles Knie ist ja hier in Deutschland der, sag ich mal, einer der größten Tourneezirkusse, den es gibt. Wir sind halt sehr anders als das, was man normalerweise unter dem Wort Zirkus verstehen würde. Wir sind eine primär auf artistische Höchstleistung ausgerichtete Show und wir haben halt Europas einzige transportable Wassermanege dabei.
0: Und der Fokus liegt da komplett auf Akrobatik und auf Wassershow. Bei den Tierattraktionen hat der Zirkus bewusst eher gespart. Großtiere, die gibt's gar nicht, aber es gibt zwei kleine Nummern mit Papageien und mit Hunden.
1: Die Papageiennummer ist eine eigene Darbietung für sich. Es gibt also hier eine Tiertrainerin, das ist die Laura, die mit den Papageien arbeitet und die Papageien präsentiert. Und das ist auch sehr selten, es gibt auch ganz selten, das sind Papageien, die fliegen quasi kreuz und quer das Feld und drehen Runden dort. Genauso macht die Laura auch die Hunde. Das ist eine sehr verspielte kleine Nummer. Die ist quasi für diese beiden Tiernummern zuständig.
0: Premiere ist in zwei Tagen, also am Donnerstag, den 9. Juli auf den Volksfestplatz. 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Lohnt sich. Also, ich habe schon ein paar Sachen gesehen. Hammer. Richtig schön. Das sind die Hooters.

0: Schon wieder macht die Diskothek bei uns in der Gegend zu. Diesmal trifft es die Susi in Bad Weißenstadt. Das ist die Diskothek gleich am Weißenstädter See dran. Die macht dicht, das ist momentan schon ausverkauft und dann endgültig die Pforten geschlossen. Am Dezember 2024 hat der Inhaber ja auch schon schwingend zugemacht, hat gemeint, es ist halt einfach aus wirtschaftlichen Gründen. Es lohnt sich nicht mehr, die Leute haben andere Sachen zum Weggehen. Die gehen nicht mehr so in Diskotheken, die machen jetzt ganz andere Sachen und es sind auch Heizung gestiegen, Versicherung, GEMA, alles möglich. Deswegen sagt er, okay, aus wirtschaftlichen Gründen macht es einfach keinen Sinn mehr. Also die Susi in Bad Weißenstadt ist jetzt auch schon Geschichte. Mehr Meldungen, die gibt's gleich hier auf der Mainwelle und zwar oben 3:30 mit Tamara Pussler in meine Region, meine Infos.
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10: Paris. Nach einem Mord im Louvre hat der zuständige Ermittler Robert Langdon heute den vorläufigen Ermittlungsbericht bekannt gegeben. Spuren führen dabei auch nach Wunsiedel. Die Bevölkerung findet weitere Hinweise unter luisenburg-aktuell.de.
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0: Schöne 90er um eine Minute nach halb vier.
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0: Im Studio ist Tamara Bussler.
3: Schönen Nachmittag. Die Lebenserwartung in Bayern gehört zu den höchsten in ganz Deutschland. Und die Menschen in Bayern leben auch länger als je zuvor. Das geht aus der neuen sogenannten Sterbetafel des Landesamts für Statistik hervor. Frauen werden im Schnitt 84 Jahre, Männer 80 Jahre. Das ist allerdings auch ein neuer Rekord. Oberbayern und Schwaben liegen dabei über dem bayerischen Durchschnitt. Nicht ganz so gute Nachrichten gibt es da für uns in Oberfranken. Wir sind Schlusslicht unter den Regierungsbezirken. Wer hier jetzt 67 Jahre alt ist, hat als Frau in Oberfranken noch gut 19 Jahre zu leben, als Mann etwa 16 Jahre, schreiben die Statistiker. Vor dem Landgericht Nürnberg hat heute der Prozess gegen einen 53-Jährigen aus Mittelfranken wegen schweren sexuellen Missbrauchs eines Kindes begonnen. Der Fall hat auch bei uns in der Region Aufmerksamkeit erregt, weil die Cybercrime-Stelle in Bamberg im April darüber berichtet hatte. Der Angeklagte hat die Vorwürfe zum Prozessauftakt weitgehend eingeräumt. Er bereue seine Taten zutiefst und habe bereits Schmerzensgeld an das Opfer gezahlt, sagt die Verteidigung. Laut Anklage soll der 53-jährige Angeklagte über Jahre hinweg ein Mädchen auf den Philippinen per Messenger zu sexuellen Handlungen angewiesen und dafür Geld die Mutter des Mädchens gezahlt haben. Vorhang auf für junge Talente in Bayreuth. Am 14. und 15. Juli laufen im Zentrum wieder die Bayreuther Schultheatertage. 9 Theatergruppen aus Bayreuther Schulen zeigen ihre Stücke. Mit dabei sind Kinder und Jugendliche zwischen 8 und 18 Jahren. Auf dem Programm stehen unter anderem Krimis, Musicals und ganz einfach auch Improvisationstheater. Zu sehen sind da zum Beispiel Stücke wie Emil und die Detektive, das Gespenst von Canterville und auch das Stück Die Entführung des Oberbürgermeisters von Bayreuth. Los geht's an beiden Tagen jeweils um 8.30 Uhr im Europasaal. Der Eintritt ist frei.
0: Ah, Andi Zimbel wird entführt. Schau an.
3: Ja, das müssen wir uns mal anschauen. Und noch ein kleiner Insider-Tipp habe ich auch erst erfahren. Unser Martin Solig hat einem Theaterstück seine Stimme geliehen.
0: Oh!
3: Ja.
0: Ja, Wahnsinn. Ich habe auch mal Schultheater gespielt, aber ich konnte mir keine Texte merken. Das war auch mein Problem immer, auch bei Bands. Ich war Sänger, ich konnte mir die Texte nicht merken. Deswegen war ich dann immer so, ich habe Leichengräber gespielt, die haben nichts gesprochen oder sonst irgendwas. Ich habe keine Ahnung, was ich da mir falsch gemacht habe. Willkommen zu meinem Wetter.
3: Dafür hast du ja auch hier einen Zettel fürs Wetter.
0: Ja, ich habe alles hier auf dem Zettel. Bloß wenn ich den richtigen Zettel in der Hand hätte, wäre es gut.
3: Nee, der andere ist
0: der
3: das
0: andere.
3: Wetter. Ja.
0: Das Wetter. Wir gucken noch mal, was da steht. Schlagzeile. Wolkenmix mit warmem Wind.
3: Sehr gut.
0: Hammer heute. Hammer. Und das Ganze bei Temperaturen so um die 27 Grad. In meiner Bayreuther Innenstadt auch schon erreicht. Fichtelgebirge liegen so bei 24, 25 Grad. In der kommenden Nacht dann Tiefstwerte um die 15 Grad. Da ist wieder sternklarer Himmel. Morgen ist gar nicht so warm draußen. 19 bis 22 Grad und ein kräftig auffrischender Wind. Und die weiteren Aussichten bis zum Wochenende wird es auf jeden Fall wieder richtig sommerlich werden mit Temperaturen an die 30 Grad. Der Main-Welle-Verkehr. Da haben wir ein bisschen Probleme. Auf der A9 Berlin Richtung Nürnberg zwischen Münchberg Süd und dem Dreieck Bayreuth-Kulmbach hier momentan 10 Kilometer Stau. Also da braucht gut eine halbe Stunde länger. Wenn ihr gerade Richtung Norden hochfahrt, also auf der A9, ab Bad Lobenstein ist die A9 da momentan nämlich wegen eines Böschungsbrandes gesperrt. Also da sollte man auch ein bisschen früher von der Autobahn runterfahren. Da wird nämlich gerade fleißig gelöscht. Wir gucken zu den Blitzern. Da haben wir welche. Eine Abstandsmessung in Weidensee auf der A9 Richtung Nürnberg in Geigenreuth. Beidseitig in Helmbrecht, da wird geblitzt, wenn man von Münchberg her fährt und in Bayreuth, da steht noch der Blitzer oben in der Klinikumallee, also Preuschwitzer Straße. Beidseitig, falls ihr noch was habt, 0170 99 07000.
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0: Diese Lebenserwartungen, die beschäftigen mich immer noch. Das ist ja der Wahnsinn. Also jetzt bin ich 51, also ich habe jetzt noch so 30 Jahre zu leben auf gut Deutsch, ne?
3: Ach, wenn ich Mathe könnte. Moment, hier steht, wenn man jetzt 67 Jahre alt ist in Oberfranken, dann lebst du als Mann noch 16 Jahre. Das bedeutet 3 und...
0: 80? Da bin ich aber ganz schön alt, oder?
3: Aber 3 und... Doch, das sind 83.
0: Aber die durchschnittliche für einen Mann ist doch 80, oder?
3: Ja, Ich verstehe es irgendwie auch nicht so ganz gerade.
0: Also ich konnte mir keine Texte merken, du warst die Mathe nicht so gut.
3: Ich war in Mathe, aber ist 67 plus 16?
0: Warte mal, das ist ein 77 und 83.
3: Ja, 83.
0: Ah. Na dann. Wir rechnen da nochmal nach.
3: Wir rechnen
0: plus,
3: noch
0: minus,
3: mal nach.
0: Strich vor Punkt. Nee, Punkt vor Strich. Nee, warte mal, was? Punkt vor Strich war es. Ne?
3: Klammer vor Punkt vor Strich, das weiß ich noch.
0: Super.
3: Aber das hat dann der Taschenrechner gerechnet.
0: Frau Brüssler, Platte 2.
3: Ich gebe jetzt mal einen Taschenrechner ein.

0: Servus.
1: Der Mann will den Nachmittag, 15.42 Uhr ist es. Wir schauen mal ganz schnell auf die Straßen raus.
0: Justina. Hey, ich bin gerade auf der A70 Richtung Bayreuth unterwegs. Irgendwo nach der Auffahrt Schirradorf Richtung Bayreuth ist ein LKW stehen geblieben, der halb auf dem Standstreifen und halb auf der rechten Fahrbahn steht. Das Rad, von dem, das er verloren hat, steht an der Mittelleitplanke. Absolut gefährlich. Vielleicht könnt ihr das durchgeben. Danke, ciao, ciao.
1: Haben wir gemacht, Ina. Also, wenn ihr gerade unterwegs seid auf der A70 in Fahrt Richtung Bayreuth, kurz hinter der Ausfahrt Schirradorf, Pannen-LKW, da hat sein Rad verloren und deswegen in diesem Bereich bitteschön vorsichtig fahren. Wir kommen jetzt zu einem ganz anderen Thema. Das war heute ganz großes Thema bei uns auf der Mainwelle. Handynutzung bei Kindern. Zu dieser ganzen Handygeschichte gehört vor allem auch Social Media natürlich dazu. Bundesfamilienministerin Karin Prien hat sich jetzt für eine Social-Media-Altersgrenze ausgesprochen. Sie ist für eine Grenze von 13 Jahren. Erst dann sollten TikTok, Instagram und Co. eigenständig genutzt werden dürfen. Bildungsforscher Klaus Zierer geht noch weiter. Er ist Professor an der Universität in Augsburg.
2: Also ich bin fest davon überzeugt, dass wir eigentlich eine klare Regulierung bis unter 16-Jährige brauchen. Man kann gerne überlegen, ob man zwischen 13 und 16 eine kinderfreundliche Version sozusagen zur Verfügung stellt oder beispielsweise im schulischen Kontext ein geschlossenes Sozialmediennetzwerk zur Verfügung stellt, wo man sozusagen die Kinder heranführt an die Kommunikation.
1: Und darum sollte sich das Kultusministerium kümmern, meint Klaus Zierer. Es gibt so viele unangemessene Inhalte im Internet, von denen man Kinder schützen muss. Aber ein großes Problem ist auch schlicht und einfach das Dauerscrollen oder das Dummscrollen, wie man es auch nennt. Jugendliche sind über 65 Stunden pro Woche im Internet unterwegs. Schuld daran auch, dass zum Beispiel bei kurzen Videos auf TikTok nie ein Ende gibt.
2: Das ist ja ein Addictive Design, also ein süchtig machendes Design, das viele Erwachsene nicht beherrschen können. Und von Kindern zu verlangen, das funktioniert nicht. Also ganz klare Regelung ist aus meiner Sicht da notwendig.
1: Handynutzung bei Kindern ist auch morgen bei Bernd und Andrea Meinbecker nochmal wirklich das Frühthema, das große Thema. Da äußert sich unter anderem noch eine Kinderpsychologin mit Nutzungsregeln und Probleme, die mit hohem Handykonsum eigentlich so mit sich kommen. Ne?

0: mal wieder schön, oder? Roxette, Wish I Could Fly, hier ist die Mainwelle, 4:08 ist es und heute Abend steht nochmal Achtelfinale auf dem Programm bei der Fußball-WM in den USA, Mexiko und Kanada und es sind die letzten zwei Achtelfinale, verrückt, ne? Zunächst trifft um 18 Uhr Weltmeister Argentinien mit Lionel Messi auf Ägypten und danach spielt die Schweiz gegen Kolumbien, da ist der Anstoß dann um 22 Uhr und die Sieger der beiden Partien treffen dann im Viertelfinale aufeinander. Das ist wunderbar und morgen ist dann seit Wochen der erste Tag, wo kein Fußballspiel mehr ist. Was mache ich da? Ich bin schon ein bisschen verzweifelt, aber es geht ja dann weiter mit den Viertelfinals. Aber morgen kein Fußball dafür. Heute müssen wir nochmal doppelt gucken. Mehr Meldungen gleich um 4 hier auf der Mainwelle.
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1: Es ist 16 Uhr, ich bin Moritz Einzel. Sie sollen frühzeitig Waldschäden in Bayern erkennen oder den Katastrophenschutz unterstützen. 9 Kleinsatelliten aus Würzburg sind von Kalifornien aus mit einer Trägerrakete ins All gebracht worden. Bayerns Ministerpräsident Söder.
2: Ich glaube, Aktenordner groß, 14 Kilo schwer, knapp 500 Kilometer über der Erde. Und das Positive ist, sie funkeln schon und werden uns viele nützliche Bilder liefern für Landwirtschaft, Hochwasserprognosen und auch Klimawandel.
1: Die Satelliten stammen vom Würzburger Zentrum für Telematik, das unter anderem durch die EU, die ESA und das Deutsche Zentrum für Luft- und Raumfahrt finanziert wird. Der Konsum von Drogen hat im letzten Jahr knapp 2200 Menschen in Deutschland das Leben gekostet, laut dem Bundesdrogenbeauftragten Streeck ein neuer Höchstwert. Besonders alarmierend, jeder 4. Drogentote war unter 30 Jahre alt. Zudem hat sich die Zahl der Todesfälle bei der Gruppe U20 seit 2021 fast verdoppelt. Streeck macht hier vor allem Mischkonsum von Drogen mit Alkohol verantwortlich. Ein Berufungsgericht in Paris hat die Verurteilung von Marine Le Pen bestätigt. So muss die Rechtspopulistin ein Jahr mit einer Fußfessel verbringen. Allerdings ist die Amtssperre für öffentliche Ämter verkürzt worden. Damit könnte Le Pen nächstes Jahr bei der Präsidentschaftswahl in Frankreich kandidieren. Ob sie das auch tun wird, will sie am Abend im französischen Fernsehen bekannt geben. Die Debatte um die geplante geänderte Attestpflicht bei Krankheit dauert an. Der Dachverband der Betriebskrankenkassen weist darauf hin, dass nicht kurze Erkältungen Kostentreiber sind, sondern lange schwere Krankheiten. Die Bundesregierung verspricht sich durch das Arztattest ab dem ersten Tag weniger Krankmeldungen, mehr Leistung, geringere Kosten für Unternehmen und einen Impuls für die Wirtschaft. Bei der Fußball-WM in den USA, Mexiko und Kanada wird heute Abend das Achtelfinale abgeschlossen. Zunächst trifft um 18 Uhr Weltmeister Argentinien mit Lionel Messi auf Ägypten. Im Anschluss spielt die Schweiz gegen Kolumbien. Hier ist Anstoß um 22 Uhr. Die Sieger der beiden Partien treffen im Viertelfinale aufeinander. Es ist jetzt kurz nach 4.
3: Das Mainwelle-Wetter. Bei sonnigem Wetter, bisschen Wind ist draußen, aber der ist warm, ja, das Ganze heute bei 27 Grad. In der kommenden Nacht dann wird es ein bisschen frischer werden, kleine Abkühlung kann ja nie schaden, bei 15 Grad, dann ein klarer Himmel. Morgen dann ist es tagsüber auch nicht ganz so warm, bei 19 bis 22 Grad ist es ziemlich windig draußen. Die weiteren Aussichten von Donnerstag bis zum Wochenende, viel Sonnenschein und es wird wieder sommerlich warm am Wochenende mit Temperaturen an die 30 Grad.
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3: Der Mainwelle Verkehr mit der A70 Bamberg Richtung Bayreuth zwischen Stadelhofen und Schirradorf. Hier Gefahr durch Gegenstände auf der Fahrbahn. Da liegt ein Rad von LKW und der defekte LKW steht auf den Standstreifen und auf den rechten Fahrstreifen. Die A9 in Berlin Richtung Nürnberg zwischen Mönchberg Süd und dem Dreieck Bayreuth-Kulmbach. Hier momentan immer noch 10 Kilometer Stau und in der Gegenrichtung Fahrt Richtung Berlin zwischen dem Dreieck Bayreuth-Kulmbach und Bad Benne-Kinnekron. Hier dichter Verkehr. Weiter oben im Norden ab Schleiz momentan immer noch die A9 gesperrt wegen eines Böschungsbrandes. Also da solltet ihr ein bisschen früher von der Autobahn runterfahren. Wir gucken noch zu den Blitzern. Da haben wir einen stehen in Weidensee, und zwar eine Abstandsmessung auf der A9 in Fahrt Richtung Nürnberg. In Geigenreuth wird beidseitig geblitzt und in Hellenberichts, da steht der Blitzer, weil man vom Münchberg herkommt.
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3: Bei uns geht's gleich um Bedonk. Bedonk ist französisch. Ich kann es nicht so richtig aussprechen. Wahrscheinlich mehr so Bedonk. So in der Richtung. Also hat nichts mit Beton zu tun, sondern es ist ein wunderschönes Spiel. Und das wird am Wochenende wieder gespielt in der Stadtmeisterschaft. Was es da genau geht, das gibt's gleich bei uns. Bedonk. Bedonk. Ja, ich glaube, so kommt es ungefähr hin. Schönen Nachmittag mit eurer Mainwelle.

0: Der Mannwelle Nachmittag. 11 Minuten nach 4 ist es und wir träumen jetzt mal ein bisschen, ne? So ein bisschen so am Dienstagnachmittag. Es geht schon, ne? Leben wie Gott in Frankreich. Guter Wein, gutes Essen. Ja, dieses Savoir-Vivre, ja, das ist wunderbar. Und in Frankreich, da spielt man auch immer gern, ne? Ein Spiel, das heißt Betonk. Und viele habt das von euch bestimmt schon gesehen, am Neuen Schloss, dieses wunderbare Spiel. Wenn mehrere Menschen da zusammenstehen und über silberne Kugeln sich beugen und Abstände messen. Und die Stadtmeisterschaft in Betonk, die gibt's auch schon seit vielen Jahrzehnten hier bei uns in Bayreuth. Dank Peter Schmidt, dem Vorsitzenden der Deutsch-Französischen Gesellschaft.
1: Ja, das ist die 39. Betonk-Stadtmeisterschaft. Diesmal sind wir wieder in der Wilhelminenaue und zwar beim Heckentheater, also unweit vom Kiosk und, glaube ich, in der Nähe vom Volleyballplatz. Gespielt wird in Doubletten, das heißt Zweiermannschaften. Die Einschreibung ist ab 9.30 Uhr. Die erste Kugel rollt um 10 Uhr. Und Startgeld verlangen wir 5 Euro pro Person. Es kann also jeder mitspielen, jeder, der Lust hat, herzlich willkommen. Neben Ruhm und Ehre gibt es viel Spaß und kleine Sachpreise. Und wenn was zusammengeht, das würde man dann sehr gern machen nach der Siegerehrung, dass wir vielleicht noch gemeinsam essen oder was trinken gehen.
0: Das ist doch schön. Also ich war auch schon ein paar Mal in Frankreich, auch schon als Schüler beim Schüleraustausch war ich in Enborne, das ist in der Bretagne. Und wenn ich da so Beton gesehen habe oder Boule, wie das Überbegriff dieses Spiel heißt, da habe ich meistens eigentlich ältere Herren auf schattigen Plätzen gesehen, die schön plaudernd Beton gespielt haben, also schön entspannt. Aber in Bayreuth ist es da ein bisschen anders, oder?
1: Also dieses Bild habe ich auch, vor allem wenn ich in Frankreich bin. Aber wir haben ja damals das Betonspiel in Bayreuth eingeführt. Und jetzt spielen viele junge Leute, ob das im Hofgarten ist, ob das in der Eremitage ist, ob das Schloss Fantasie. Man sieht immer wieder auch junge Leute spielen und das ist sehr schön.
0: Ah, das ist echt schön. Und wenn ihr mitspielen wollt oder einfach nur zugucken wollt, am Sonntag, den 12. Juli, habt ihr die Chance dazu. Da sind nämlich die Stadtmeisterschaften in Bayreuth im Betonspiel.

0: Der gute Robbie Williams auf der Mainwelle, 16.20 Uhr. Wir gucken mal wieder auf die Straßen raus. Es hat gekracht, nämlich oben bei der Hochbrücke. Also da, wo die Hochbrücke mal stand, da gab es einen Unfall Richtung Auffahrt A9 zwischen zwei PKWs. Unfall ist momentan noch nicht gesichert. In diesem Bereich kommt's momentan zu Behinderungen, also fahrt vorsichtig.
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0: make money. Da war ganz schön tief am Schluss die Stimme.
1: Oh, ja.
0: Oh, Wahnsinn.
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1: Schönen Nachmittag. Die Lebenserwartung in Bayern gehört zu den höchsten in ganz Deutschland. Und die Menschen in Bayern leben auch länger als je zuvor. Das geht aus der neuen sogenannten Sterbetafel des Landesamts für Statistik hervor. Frauen werden da im Schnitt 84 Jahre, Männer 80 Jahre. Ein neuer Rekord. Oberbayern und Schwaben liegen dabei über dem bayerischen Durchschnitt. Mit einer Lebenserwartung von etwa 83 Jahren bei Frauen und etwa 78 Jahren bei Männern ist Oberfranken aber das Schlusslicht unter den Regierungsbezirken. Vor dem Landgericht Nürnberg hat heute der Prozess gegen einen 53-Jährigen aus Mittelfranken wegen schweren sexuellen Missbrauchs eines Kindes begonnen. Der Fall hat auch bei uns in der Region Aufmerksamkeit erregt, weil die Cybercrime-Stelle in Bamberg erst im April darüber berichtet hatte. Der Angeklagte hat die Vorwürfe zum Prozessauftakt weitgehend eingeräumt. Er bereue seine Taten zutiefst und habe bereits Schmerzensgeld an das Opfer gezahlt, sagt die Verteidigung. Laut Anklage soll der 53-Jährige über Jahre hinweg ein Mädchen auf den Philippinen per Messenger zu sexuellen Handlungen angewiesen haben und dafür Geld an die Mutter des Mädchens gezahlt haben. Erst schwingen, jetzt das Susi. In der Diskothek in Bad Weißenstadt läuft aktuell der Ausverkauf, dann wird sie geschlossen. Betreiber Michael Kögler, der bis Dezember 2024 übrigens auch die Disco in Schwingen hatte, begründet die Entscheidung mit einem veränderten Freizeitverhalten der Menschen. Er müsse auch das Susi aus wirtschaftlichen Gründen schließen. Die gestiegenen Preise bei Heizung, Versicherung, GEMA und auch noch Lohnnebenkosten machten den Betrieb inzwischen einfach nicht mehr rentabel, sagt er.
0: Oh, das ist traurig, oder?
1: Also die Susi kenne ich auch noch in Weißenstadt. Damals noch Weißenstadt, jetzt Bad Weißenstadt.
0: Ja, schon cool. Also ich war ja früher ständig in so Dissen unterwegs. Bei uns in Kronach gab es ja das Beverlys. Name Beverlys, fand ich super. Na, du warst mal das Inside Girl. Oder? Mal
1: genau,
0: das, ne?
1: Inside, Halifax. Was bei uns natürlich so Dorfdisco-mäßig war, war immer F-Dorf. Friedmannsdorf bei Münchberg.
0: Ach, hör auf.
1: Also es ist quasi wie ein kleineres Trockau, kann
0: wir
1: man
0: sind,
1: das so
0: betiteln. Wir sind dann immer nach Brugustan immer noch gegangen, da war immer das, ich weiß, hieß das Omen oder sowas, ich weiß es nicht mehr.
1: Oh,
0: genau.
1: da war ich nie
0: verrückt.
1: Unterwegs.
0: Oder halt Mutschiedl dann natürlich, Live-Bands, das war immer so.
1: Ja, diese ganzen kleinen Dorfdiscos, die verschwinden jetzt alle.
0: Das ist schade, finde ich sehr schade. Also, solange der Conny aber noch aufliegt in Braden, Lisa, ist alles gut.
1: Im Braden?
0: Wir gucken zum Marwelle-Wetter, wenn wir so dabei
1: ja,
0: sind.
1: Ja, wenn wir beim Dialekt plaudern, gell?
0: Ja, freilich.
1: Da können wir dabei bleiben.
0: Na, gucken wir heute Nacht mal aufs Wetter. 15 Grad, sternenklarer Himmel, morgen dann wieder ein bisschen Sonne. Aber es wird nicht mehr ganz so warm werden. 19 bis 22 Grad, aber keine Sorge. Der Sommer bleibt bei uns. Zum Wochenende wieder Temperaturen an die 30 Grad. Der Mainwelle-Verkehr, da brauchen wir ein bisschen. Wir haben verschiedene Meldungen. Wir fangen bei der A9 an, Nürnberg, Richtung Berlin, zwischen Trocker und Bayreuth Süd. Hier momentan Gefahr durch Gegenstände auf der Fahrbahn. Da liegt eine große Plane rum. Dann die A9 im weiteren Verlauf, Berlin Richtung Nürnberg, zwischen Gefrees und dem Dreieck Bayreuth-Kulmach. Hier momentan 7 Kilometer Stau, wird ein bisschen weniger. Und dann noch in der Gegenrichtung A9 Nürnberg Richtung Berlin, zwischen dem Dreieck Bayreuth-Kulmach und Bad Benneckimmel-Kron. Hier momentan einfach dichter Verkehr. Im weiteren Verlauf der A9 in Fahrt Richtung Berlin, da kann es immer noch Behinderungen geben hinter Bad Lobenstein. Da gab es nämlich heute Nachmittag einen Böschungsbrand. Da sind momentan die Aufräumarbeiten zugange. Wir gucken an die Hochbrücke nach Bayreuth, also zumindest da, wo die Hochbrücke mal stand. Auch da hat es gekracht. Da gibt es momentan Behinderungen zur Auffahrt Richtung A9. Und die A70 noch, Bamberg Richtung Bayreuth zwischen Stadelhofen und Schirradorf. Hier ein defekter LKW. Da ist momentan der rechte Fahrstreifen und auch der Standstreifen blockiert. Bei den Blitzern ist in Geigenreuth immer noch beidseitig, hat uns gerade Fabi bestätigt. Der ist immer noch aktuell. Und die Weidensees in Fahrt Richtung Nürnberg auf A9. Da gibt's eine Abstandsmessung.
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0: So, mal Hand aufs Herz, Frau Brüssler. Wie lange haben Sie denn Ihr Handy am Tag in der Hand?
1: Unter der Woche nicht so lange wie am Wochenende. Also ich habe diese Handyzeit extra ausgestellt. Ich sehe sie aber oft bei Insta. Da gibt es ja auch diese Statistik. Und das ist schon ein bisschen erschreckend. Also unter der Woche bin ich ganz gut dabei. Da ist die Zeit auf Instagram so ungefähr bei 30 bis 45 Minuten am Wochenende. Also, ich will nichts beschönigen. Die liegt da schon mal zwischen 5 bis 7 Stunden.
0: Okay, ich
1: nur auf Insta.
0: Nur, ach ja.
1: Und dann bin ich ja trotzdem immer noch am Handy und schreibe mit Leuten WhatsApp, schick Sprachnachrichten.
0: Verrückt. Also ja. Ich habe jetzt gerade mal geguckt, bei mir liegt die Handyzeit heute bei 3 Stunden.
1: Das ist okay. Ist noch okay, du arbeitest
0: ich
1: ja auch
0: arbeite
1: auch
0: damit. Ja. Das ist immer die Ausrede dann. Ich arbeite damit. Bei Insta, ja, natürlich. Die Storys von der Mainwelle verfolgen.
1: Ja, man hat ja sein Handy auch für Fotos, um Fotos zu machen, mittlerweile auch im Urlaub.
0: Aber bei Kittys finde ich auch, soll es eigentlich nicht sein.
1: Na, absolut nicht.
0: Keine 7 Stunden wie bei Verbussler.

0: Und das war der Mainwecker heute.
1: WM. Die USA sind raus.
2: Oh nein.
1: Wäre das Thema ja eigentlich rum, aber das lässt Donald Trump natürlich nicht kalt, dass die ganze Welt jetzt behauptet, er hätte da bei der FIFA angerufen.
2: Ja.
1: Also.
3: I didn't tell him what to do. I can't tell him what to do, but.
1: Also er hat schon angerufen.
2: Ja.
1: Aber.
3: I didn't think it was a foul. Mhm.
1: Also die Meinung hat er ihm aber schon gesagt.
3: Yes, I asked for a review.
1: Aha.
3: By FIFA. I didn't tell him what to do. I can't tell him what to do, but I thought it was two great athletes that crashed into each other and got entangled.
1: Es war jetzt kein richtiges
2: Foul
1: und deshalb. Nur nochmal nachgefragt.
2: Ja.
3: Yes, I asked for a review.
1: Also Review, noch einmal nachhaken, schon?
2: Dass man nochmal drüber schaut.
1: Genau,
2: ja.
1: Aber jetzt nicht, dass man das Foul zurücknimmt.
2: Nein!
1: Das ist also,
2: das wäre ja Quatsch.
1: Ja. Könnte man dann die schiere Entscheidung beim Deutschlandspiel auch noch einmal anschauen?
2: Ja, ich denke, da könnte man auch nochmal drüber.
1: Nur eine Frage, hat er bei dir auch schon angerufen, Martin, weil irgendeine Nachricht nicht gepasst hat oder war da alles okay?
4: Nachdem ich Trump relativ selten in den Nachrichten habe, bin ich da ziemlich sicher.
2: Ja.
4: Aber kann auch passieren. Bitte nicht.
3: Yes, I asked for a review.
1: Mhm. Einfach noch einmal nachfragen.
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5: Genau. 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
1: Mit Martin ist er schon zufrieden. Den Martin, da ist er schon einverstanden.
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0: Live. Der Mahnwelle Nachmittag und eine Meldung, die jetzt reinkam, die hat mich schon ein bisschen überrascht, denn das Internationale Olympische Komitee nimmt die nordische Kombination nach über 100 Jahren aus dem Olympischen Programm raus. Begründet wird das unter anderem mit geringen Zuschauerzahlen und fehlender Social-Media-Reichweite. Die Frauen waren in der nordischen Kombination bei Olympischen Spielen nie startberechtigt. Jetzt werden auch die Männer nicht mehr dabei sein ab der nächsten Olympischen Spiel, Winterspielen. Das ist doch schon Wahnsinn, oder?
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1: Es ist 17 Uhr, ich bin Moritz Einzel. Der Deutsche Familienverband hat die Elterngeldreformpläne von Familienministerin Prien als Mogelpackung kritisiert. Bundesgeschäftsführer Heimann sagte der Rheinischen Post, die Pläne seien ein schwerer Schlag für junge Familien. Die maximale Bezugsdauer soll auf 12 Monate sinken, die Partnermonate dagegen von 2 auf 3 steigen. Der Verband fordert, den Gesetzentwurf zurückzunehmen. Die einen horten für den Ernstfall Konserven, die Bundesregierung Gas. Laut einer Sprecherin des Wirtschaftsministeriums soll eine nationale Gasreserve eingerichtet werden. Damit soll plötzlichen Importausfällen etwa durch Angriffe auf Pipelines vorgebeugt werden. Am Münchner Flughafen soll es ein eigenes Terminal für Abschiebungen geben. Münchens Oberbürgermeister Krause hat jetzt klar gesagt, dass er dagegen stimmen will. Abschiebungen im großen Stil sollten nach Meinung des grünen Politikers nicht Teil des Geschäftsmodells des Münchner Airports sein. Mit seiner Nein-Stimme kann Krause aber nichts ausrichten. Im Aufsichtsrat des Flughafens gibt es eine klare Mehrheit für das Projekt. In Ankara hat der NATO-Gipfel begonnen. Auch der Ukraine-Krieg wird dabei Thema sein, hat Bundeskanzler Merz im Vorfeld gesagt.
2: Ankara könnte einen Einschnitt in diesem Krieg markieren. Dem Kreml dürfte langsam klar sein, dass sich Russland in diesem Krieg nicht durchsetzen wird und seine Kriegsziele nicht erreichen wird. Auf deutsche Initiative soll es deshalb eine Vereinbarung geben, die Ukraine mit 9 weiteren Mitteln auszustatten. 2026 und 2027 werden die europäischen Alliierten noch einmal 70 Milliarden Euro zusätzlich zur Verfügung stellen.
1: Generell sollte die NATO auf mehr europäische Eigenständigkeit setzen, um transatlantisch bleiben zu können, findet Merz. Hintergrund ist die fortlaufende Kritik von US-Präsident Trump an den europäischen Bündnispartnern. Das Internationale Olympische Komitee nimmt die nordische Kombination nach über 100 Jahren aus dem Olympiaprogramm. 2030 in den französischen Alpen werden in der Sportart keine Medaillen mehr vergeben, hat das IOC mitgeteilt. Das Komitee begründet das unter anderem mit geringen Zuschauerzahlen und fehlender Social-Media-Reichweite. Die Frauen waren in der nordischen Kombination bei Olympischen Winterspielen nie startberechtigt. Jetzt werden auch die Männer nicht mehr dabei sein. Es ist jetzt 5:00.
3: Das Mainwelle-Wetter. Bei Sonnenschein momentan 27 Grad in der Bayreuther Innenstadt, in der kommenden Nacht dann Tiefstwerte so um die 15 Grad. Morgen dann schafft es auch die Sonne wieder gegen die Wolken, aber es wird insgesamt ein bisschen kühler werden. Der Wind wird frischer bei 19 bis 22 Grad in den weiteren Aussichten. Der Sommer kommt aber wieder zurück, spätestens am Wochenende dann wieder Temperaturen bis an die 30 Grad. Der Mainwelle-Verkehr. Da schauen wir mal raus. Was haben wir denn da momentan im Angebot? Wir hätten die A70 Bamberg Richtung Bayreuth zwischen Stadelhof und Schirradorf. Da immer noch Gefahr durch einen defekten LKW. Der hat seinen LKW-Reifen verloren. Von daher ist er immer noch auf dem Standstreifen und auf den Fahrstreifen momentan blockiert. Die A9 Berlin Richtung Nürnberg zwischen Gefries und dem Dreieck Bayreuth-Kulmbach. Immer noch 7 Kilometer Stau. Bei den Blitzern eine Abstandsmessung auf der A9-Fahrt Richtung Nürnberg bei Weidensees und in Geigenreuth. Da wird noch beidseitig geblitzt.
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3: Schönen Nachmittag. Bei uns geht's gleich um Zirkus. Zirkus ist nämlich wieder bei uns in der Bayreuth zu Gast, nämlich der Zirkus Charles Knie. Ganz besondere Show mit ganz viel Wasser. Keine Großtiere, dafür ganz viel Akrobatik. Was noch sonst alles bei diesem Zirkus dabei ist, das gibt's gleich bei uns. Vorher gibt's noch Mike und Patrick Kelly mit The One und den hier. Schöner Klassiker, Partyklassiker von Nick Strager mit A Walk in the Park. Schönen Nachmittag euch.

0: Der Mainwelle Nachmittag und wir sprechen jetzt ein bisschen über Zirkus. Ja, da gibt's viele Vorurteile, die schwirren jetzt wahrscheinlich auf dem Kopf, aber die hauen wir jetzt erstmal alle raus, denn alles, was ihr über den klassischen Zirkus denkt, das passt jetzt nicht, denn einer der größten Turnierzirkusse überhaupt kommt diese Woche nach Bayreuth. Der Zirkus Charles Knie mit seiner Wassershow Splash. Ein Zirkus mit über 100 Mitarbeitern, Artisten aus aller Welt und ganz fast ohne Tiere. Und der Name Splash, der verspricht ja schon was Besonderes, nämlich ganz viel Wasser, sehr viel Wasser. Geschäftsführer Sascha Mell.
1: Wir starten mit einer Meerjungfrau, die in einer riesigen Wasserschale im Prinzip badet und Luftnummer zeigt und dann eintaucht in diese Meereswelt mit ganz vielen Meeresfiguren, die dann auf einmal auftauchen und Splash deswegen, weil sie fällt aus einer großen Höhe in dieses Wasserbecken. Das hat uns inspiriert,

0: nicht nass werden. Vielleicht ein kleines bisschen, denn es steht nicht nur das Wasser im Vordergrund, sondern auch Akrobatik und dynamische Auftritte. Alles unter dem Motto Zirkus, aber sehr modern. Was erwartet die Zuschauer sonst noch eigentlich so?
1: Es ist eine spektakuläre, eine wirklich dynamische Show, die in der Form so noch nie gezeigt wurde auf Tour. Und wir haben neben 40 Weltklasse-Artisten aus 12 Nationen unsere große Wasserbühne. Und es gibt Live-Sängerinnen, es gibt wirklich Monte Carlo prämierte Artisten. Alles in einer sehr modernen Verpackung, so ein bisschen wie TikTok im Live-Format.
0: Das klingt doch richtig gut, ne? Und der Zirkus-Show kommt wirklich ganz ohne Groß- und Wildtiere aus, aber es gibt zwei Nummern mit Hunden und Papageien. Premiere in Bayreuth ist am Donnerstag, 9. Juli, also in 2 Tagen auf dem Volksesplatz. 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Charles Knie und Splash und this is Lee Kravitz mit Fly Away.

0: Das ist gute Laune. Metro Station mit Shake It. Das finde ich gut für diesen Nachmittag. 20 Minuten nach 5 ist es. Was ich nicht so gut finde, das ist immer, wir kommen ja ein bisschen schlecht weg in Oberfranken jetzt wieder. Das heißt nämlich im bayernweiten Vergleich sind wir im Oberfranken am meisten krank. Das ist doch echt eine Frechheit. Insgesamt ging der Krankenstand in Bayern zurück, aber in Oberfranken liegen wir immer noch ganz, ganz weit vorne. Mit durchschnittlich 22,5 Krankheitstagen pro Beschäftigten. Das ist schon echt ganz schön viel, oder? Die häufigsten Gründe sind Rücken-, Muskel- und Gelenkprobleme. Atemwegserkrankungen ist häufiger dabei oder auch psychische Erkrankungen. Also das ist schon krass, ne? Politisch wird ja auch immer noch darüber diskutiert, ob eine telefonische Krankschreibung wieder abgeschafft werden soll. Also wir in Oberfranken sind da vielleicht nicht so die Musterschüler beim Krankschreiben. Mehr Meldungen gleich um 5:30.
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0: Kings of Leon, You Somebody. Es ist jetzt genau 5:30.
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0: Mit Tamara Pussler.
3: Schönen Nachmittag. Die Lebenserwartung in Bayern gehört zu den höchsten in ganz Deutschland. Und die Menschen in Bayern leben auch länger als je zuvor. Das geht aus der neuen sogenannten Sterbetafel des Landesamts für Statistik hervor. Frauen werden da im Schnitt 84 Jahre, Männer 80 Jahre. Ein Rekord. Oberbayern und Schwaben liegen dabei über dem bayerischen Durchschnitt. Mit einer Lebenserwartung von etwa 83 Jahren bei Frauen und etwa 78 bei Männern ist Oberfranken allerdings das Schlusslicht. Vor dem Landgericht Nürnberg hat heute der Prozess gegen einen 53-Jährigen aus Mittelfranken wegen schweren sexuellen Missbrauchs eines Kindes begonnen. Der Fall hat auch bei uns in der Region Aufmerksamkeit erregt, weil die Cybercrime-Stelle in Bamberg erst im April über den Fall berichtet hatte. Der Angeklagte hat die Vorwürfe zum Prozessauftakt auch weitgehend eingeräumt. Er bereue seine Taten zutiefst und habe bereits Schmerzensgeld an das Opfer gezahlt, sagt die Verteidigung. Laut Anklage soll der 53-jährige Angeklagte über Jahre hinweg ein Mädchen auf den Philippinen per Messenger zu sexuellen Handlungen angewiesen haben und dafür Geld an die Mutter des Mädchens gezahlt haben. Vorhang auf für junge Talente in Bayreuth. Am 14. und 15. Juli laufen im Zentrum wieder die Bayreuther Schultheatertage. 9 Theatergruppen aus Bayreuther Schulen zeigen ihre Stücke. Mit dabei sind Kinder und Jugendliche zwischen 8 und 18 Jahren. Auf dem Programm stehen unter anderem Krimis, Musicals und auch Impro-Theater. Zu sehen sind zum Beispiel Emil und die Detektive, das Gespenst von Canterville und das Stück Die Entführung des Oberbürgermeisters von Bayreuth. Los geht's an beiden Tagen jeweils um 8.30 Uhr im Europasaal. Der Eintritt ist frei.
0: Danke dir. Das ist mein Bellewetter. Heute ein schöner Tag mit warmem Wind, mit Höchstwerten so um die 27 Grad. Morgen dann eher wieder ein bisschen frischer, würde ich es mal sagen. Auffrischende Windtemperaturen, so 19 bis 22 Grad. Aber dann am Wochenende wird es wieder richtig schön sommerlich. Oder wie die Hofer sagen, Sommer, der schönste Tag im Jahr. Die ganze Zeit mit Höchstwerten wieder bis 29 Grad.
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0: Der Mainwelle Verkehr, die A70, der Pannen-LKW, der steht immer noch rum. Bamberg Richtung Bayreuth zwischen Stadelhofen und Schirradorf. Da ist der rechte und der Standstreifen momentan immer noch blockiert. Und auf der A9 Berlin Richtung Nürnberg zwischen Marktschorgast und dem Dreieck Bayreuth-Kulmbach. 6 Kilometer Stau, also es wird ein bisschen weniger auf jeden Fall. Zeitverlust momentan hier 13 Minuten. Blitzer gibt's noch, einen in Geigenreuth. Eigentlich sind es 2, der blitzt ja beidseitig. Und dann noch eine Abstandsmessung auf in Weidensees auf der A9 in Fahrt Richtung Nürnberg.
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0: Wir sind da in Bayern ein bisschen hinten dran mit den, ja, älter werden. Also wir sind wirklich am Schlusslicht von Bayern, ne? So 83 im Schnitt. Aber wir sind in einer Statistik in Oberfranken ganz weit vorne.
3: Jetzt
0: das passt ja auch wieder ganz gut. Wir sind am häufigsten krank. Also von daher.
3: Ein bisschen witzig, um ehrlich zu sein.
0: Durchschnittlich 22,5 Krankheitstage können wir aufweisen in Oberfranken. Wir sind ja über 4 Wochen, wo wir krank sind. Arbeitswochen. Kaputt, dass wir früher sterben. Das ist halt gut. So.
3: Ja gut, ich muss aber sagen, in dem Jahr habe ich auch schon die 10 Tage voll mit krank sein.
0: Ja, 10 Tage.
3: Okay. Ja, da geht noch was. Das Jahr ist ja noch lang. Da geht schon noch was.
0: Komm, ich mach die Klimaanlage mal klein an. Holen wir uns mal gescheiten Schnupfen. Ja, aber so ist es halt mal. Irgendwo sind die Oberfranken immer vor vorne. Wir freuen uns auch drüber, dass wir am häufigsten krank sind. Na.

0: war wieder großes Thema bei uns heute früh, mein Wecker. Handynutzung bei Kindern. Zu dieser ganzen Handygeschichte gehört vor allem ja auch Social Media dazu, ja, nicht nur telefonieren. Bundesfamilienministerin Katrin Prien hat jetzt für eine Social Media Altersgrenze sich ausgesprochen und sagt, na, so ab 13 Jahren, das macht eigentlich Sinn erst, ja. Erst dann sollten TikTok, Instagram und Co. eigenständig genutzt werden dürfen. Bildungsforscher Klaus Zierer geht noch weiter. Er ist Professor an der Universität in Augsburg.
1: Also ich bin fest davon überzeugt, dass wir eigentlich eine klare Regulierung bis unter 16-Jährige brauchen. Man kann gerne überlegen, ob man zwischen 13 und 16 eine kinderfreundliche Version sozusagen zur Verfügung stellt oder beispielsweise im schulischen Kontext ein geschlossenes Sozialmediennetzwerk zur Verfügung stellt, wo man sozusagen die Kinder heranführt an die Kommunikation.
0: Ja, aber darum sollte sich das Kultusministerium kümmern, meint Klaus Zierer. Es gibt so viele unangemessene Inhalte im Internet, von denen man Kinder schützen muss. Aber ein großes Problem ist auch schlicht und einfach das Dauerscrollen oder das Dummscrollen, wie man es auch nennt. Jugendliche sind über 65 Stunden pro Woche im Internet unterwegs und schuld daran auch, zum Beispiel bei kurzen Videos auf TikTok, dass es da nie ein Ende gibt.
1: Das ist ja ein Addictive Design, also ein süchtig machendes Design, das viele Erwachsene nicht beherrschen können. Und von Kindern zu verlangen, das funktioniert nicht. Also ganz klar, Regelung ist aus meiner Sicht da notwendig.
0: Handynutzung bei Kindern ist auch morgen bei Bernd und Andrea Meinwecker nochmal Thema. Da äußert sich unter anderem auch eine Kinderpsychologin über Nutzungsregeln und Probleme, die mit hohem Handykonsum so mit sich kommen.

0: So, 10 Minuten vor 18 Uhr ist es. Ich muss mir jetzt ein bisschen sputen, denn heute stehen bei der Fußball-WM in den USA, Mexiko und Kanada noch die letzten zwei Achtelfinalbegegnungen an. Und da geht es um 18 Uhr auch schon los. Da spielt nämlich Weltmeister Argentinien mit Lionel Messi gegen Ägypten. Und dann im Anschluss spielt die Schweiz gegen Kolumbien. Hier ist der Anschluss dann erst um 22 Uhr. Die Sieger dieser beiden Partien, die treffen dann im Viertelfinale aufeinander. Und bei uns geht es jetzt weiter mit den werten Kollegen Thomas Scherm. Da wünsche ich jetzt viel Spaß ab 18 Uhr. Und wir hören uns dann morgen wieder, wie sie es gehört, hier auf der Mainwelle, pünktlich um 15 Uhr.
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1: Es ist 18 Uhr, ich bin Moritz Einzel. Es gibt nach wie vor nur einen Rudi Völler und der macht weiter als Sportdirektor beim Deutschen Fußballbund. Auch nach dem WM-Flop in Amerika und der Trennung von Julian Nagelsmann will Völler seinen Vertrag bis zur EM 2028 erfüllen. Das hat der 66-Jährige unter anderem nach einem Gespräch mit dem designierten neuen Bundestrainer Jürgen Klopp bekannt gegeben. Unterdessen geht die WM weiter. In diesen Minuten startet das Achtelfinale Argentinien gegen Ägypten und ab 22 Uhr spielt die Schweiz gegen Kolumbien. Entschädigungsansprüche und mehr Preistransparenz. Nach jahrelangen Verhandlungen gibt es im EU-Parlament nun eine Mehrheit, Fluggastrechte zu stärken. Für die Verbraucher, die Ansprüche geltend machen wollen, soll es einfacher werden. Aus Brüssel, Michael Brandt.
2: Wer aus der EU abfliegt und mindestens 3 Stunden verspätet ankommt, der bekommt gestaffelt nach Entfernung bis zu 600 Euro zurück. Das bleibt beim Alten. Neu ist aber, Airlines müssen künftig innerhalb von 30 Kalendertagen nach Antrag zahlen oder begründen, warum sie das nicht tun. Das gilt auch, wenn der Flug weniger als 2 Wochen vorher gestrichen wird. Außer die Airline trifft keine Schuld, wie bei Unwettern, randalierenden Fluggästen oder Streiks.
1: Beim Besuch von Frankreichs Präsident Macron in Syriens Hauptstadt Damaskus hat es 2 Explosionen gegeben. Dabei sind mindestens 18 Menschen verletzt worden, darunter 4 Polizisten. Macron selbst blieb laut Élysée-Palast unverletzt und hat sein Besuchsprogramm fortgesetzt. Er ist der erste EU-Staatschef, der Syrien seit dem Ende des Bürgerkriegs besucht. Kopenhagen bleibt die lebenswerteste Stadt der Welt. Im jährlichen Ranking der Economist-Gruppe belegt die dänische Hauptstadt zum 2. Mal in Folge den Spitzenplatz. Gleich in 3 Kategorien, Stabilität, Bildung und Infrastruktur, erzielte Kopenhagen die Bestnote. Auf Platz 2 und 3 landeten wieder Wien und Melbourne. Schlusslicht im Ranking ist das syrische Damaskus. Tennisprofi Jan-Lennard Struff ist in Wimbledon im Viertelfinale ausgeschieden. Zwar konnte der 36-jährige Struff auch dem Weltranglisten-Ersten Jannik Sinner aus Italien zeitweise das Leben schwer machen. Am Ende war Sinner aber eine Nummer zu groß und gewann in 3 Sätzen. Es ist jetzt 6:15.
3: Die kommende Nacht wird teilweise sternenklar. Die Frühwerte liegen 15 Grad. Morgen am Mittwoch dann viel Sonnenschein, Temperaturen irgendwo zwischen 19 und 22 Grad und auch vom Donnerstag bis ins Wochenende gibt's richtig viel Sonnenschein. Dann gehen die Temperaturen rauf bis auf 29 Grad. Auf der A9 in Richtung Nürnberg zwischen Marktschorgast und dem Dreieck Bayreuth-Kulmbach stockt's auf 6 Kilometern. Das dauert eine Viertelstunde länger. Dann haben wir die A9 in Richtung Berlin zwischen Rudolfstein und Dittersdorf. Staut's auf 4 Kilometern. Das heißt, es dauert eine Stunde länger, denn zwischen Bad Lobenstein und Schleiz ist die Fahrbahn gesperrt nach einem Brand. Und in dem Bereich liegen auch noch Reifenteile auf allen Fahrbahnen. Also da wirklich ganz besonders vorsichtig fahren. Dann gibt's noch eine Meldung von der A70 in Richtung Bayreuth zwischen Stadelhofen und Schirradorf. Ein LKW mit einer Panne, die rechte Spur ist blockiert. Geblitzt wird in Geigenreuth in beiden Richtungen, dann in Großenhüll bei Wonsees, am Ortsausgang in Richtung Lesau in beiden Richtungen und schließlich noch eine Abstandsmessung auf der A9 in Richtung Nürnberg bei Weidensees. Und wenn ihr sonst noch irgendwas anderes entdeckt, gebt Bescheid und schickt eine WhatsApp ins Studio.
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0: Und das war der Mainwecker heute.
1: WM, die USA sind raus.
2: Oh nein!
1: Wäre das Thema ja eigentlich rum, aber das lässt Donald Trump natürlich nicht kalt, dass die ganze Welt jetzt behauptet, er hätte da bei der FIFA angerufen.
2: Ja.
1: Also.
3: I didn't tell him what to do. I can't tell him what to do, but.
1: Also er hat schon angerufen.
2: Ja.
1: Aber.
3: I didn't think it was a foul.
1: Also die Meinung hat er ihm aber schon gesagt.
3: Yes, I asked for a review by FIFA. I didn't tell him what to do. I

0: dass man nochmal drüber schaut.
1: Genau, ja. Aber jetzt nicht, dass man das faul zurück...
0: Nein!
1: Das ist also,
0: das wäre ja Quatsch.
1: Ja, könnte man dann die schiere Entscheidung beim Deutschlandspiel auch noch einmal anschauen?
0: Ja, ich denke, da könnte man auch nochmal drüber.
1: Nur eine Frage, hat er bei dir auch schon angerufen, Martin, weil irgendeine Nachricht nicht gepasst hat oder war da alles okay?
2: Nachdem ich Trump relativ selten in den Nachrichten habe, bin ich da ziemlich sicher.
0: Ja.
2: Aber kann auch passieren. Bitte nicht.
3: Yes, I asked for a review.
1: Mhm. Einfach noch einmal nachfragen.
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2: Genau. Good news, it's wonderful news, a very good voice, very, very nice, beautiful news.
1: Mit Martin ist er schon zufrieden. Den Martin, da ist er schon einverstanden.
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2: Mit Tamara Busler, schönen Abend, es ist 18.30 Uhr. Wie steht Oberfranken wirtschaftlich da? Das lässt sich jetzt deutlich einfacher nachschauen. Die Industrie- und Handelskammern in Bayreuth und Coburg und die Handwerkskammer für Oberfranken haben einen digitalen Wirtschaftsatlas gestartet. Dort gibt es viele wichtige Daten zur Region, gesammelt an einem Ort, zum Beispiel zu Unternehmen, Arbeitsmarkt, Ausbildung, Tourismus oder Steuern. Auch einzelne Landkreise, Städte und Gemeinden lassen sich genauer anschauen. Der Atlas soll vor allem Unternehmen, Kommunen, Wirtschaftsförderern, Studierenden und allen Interessierten helfen, schneller an verlässliche Zahlen zu kommen. Dazu gibt es interaktive Karten, Grafiken, Tabellen und Standortprofile. Die Nutzung ist kostenlos und ohne Registrierung möglich. Vorhang auf für junge Talente in Bayreuth. Am 14. und 15. Juli laufen im Zentrum wieder die Bayreuther Schultheatertage. 9 Theatergruppen aus Bayreuther Schulen zeigen ihre Stücke. Mit dabei sind Kinder und Jugendliche zwischen 8 und 18 Jahren. Auf dem Programm stehen unter anderem Krimis, Musicals und Impro-Theater. Zu sehen sind zum Beispiel Emil und die Detektive, das Gespenst von Canterville und das Stück Die Entführung des Oberbürgermeisters von Bayreuth. Los geht's an beiden Tagen jeweils um 8.30 Uhr im Europasaal. Der Eintritt ist frei. Das Bayreuther Stadtparkett wird am Samstag zum Basketballfeld. Von 10 bis 17 Uhr läuft dort ein Street-Basketballturnier. Deshalb wird die Maxstraße in der Fußgängerzone auch vollgesperrt, und zwar ungefähr ab 8:30 am Morgen bis spätestens 20 Uhr. Betroffen ist der Bereich zwischen Frauengasse und Kirchgasse. Wer dort private Stellplätze hat, kommt weiter über die Frauengasse rein. Lieferverkehr muss aber ausweichen. Und wichtig für alle Radfahrer, im Veranstaltungsgelände gilt Fahrrad. Verbot.
3: Die Nacht zum Mittwoch wird teilweise klar mit Tiefstwerten um die 15 Grad. Morgen dann Sonnenschein, aber eben auch frischer Wind. Höchstens 22 Grad. Von Donnerstag bis zum Wochenende dann viel Sonnenschein und da werden es maximal 29 Grad. Auf der A9 in Richtung Nürnberg staut sich's zwischen Markt Schorgast und dem Dreieck Bayreuth-Kulmbach. 4 Kilometer sind's da, dauert ein bisschen länger. Gleiches Spiel auf der A9 Richtung Berlin zwischen Bindlacher Berg und Bad Berneck-Himmelkron, da sind's 2 Kilometer Stau. Auch da dauert's ein paar Minuten länger, richtig heftig wird's dann. Weiter in Richtung Berlin. Zwischen Bad Lobenstein und Schleiz ist die A9 nämlich gesperrt in Richtung Berlin. Da brennt's. Deswegen staut sich's auch zurück zwischen Rudolfstein und Schleiz auf 5 Kilometern. Das dauert aber eine Stunde gut länger. Und in dem Bereich zwischen Bad Lobenstein und Schleiz auch noch Reifenteile auf allen Fahrstreifen. Also da wirklich besonders vorsichtig fahren. Dann wird geblitzt in Großenhüll bei Wonsees am Ortseingang von Lesau kommend in beiden Richtungen. Wenn ihr sonst noch irgendwas habt, gebt Bescheid und schickt uns eine WhatsApp ins Studio.
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1: Es ist 19 Uhr, ich bin Moritz Einzel. Zum Auftakt des NATO-Gipfels in Ankara hat US-Präsident Trump seine Kritik an den europäischen Partnern erneuert. Nach der Ankunft in der türkischen Hauptstadt sagte Trump, Großbritannien, Italien, Deutschland und Frankreich hätten die USA im Iran-Krieg hängen lassen. Unterdessen meldete Deutschland der NATO erneut Verteidigungsausgaben in Rekordhöhe, fast 125 Milliarden Euro für das laufende Jahr. Die Debatte um die Reform der Krankschreibung hat ja hohe Wellen geschlagen. Jetzt hat Unionsfraktionschef Spahn die neue Regelung verteidigt.
2: Und ich finde, es ist eine Frage der Fairness gegenüber den Kolleginnen und Kollegen, die sich manchmal vielleicht auch mit leichten Kopfschmerz zur Arbeit bringen, dass es einen Nachweis geben muss für eine Arbeitsunfähigkeit. Und wir drehen ganz einfach das Ausnahmeregelprinzip um.
1: Der Koalitionsausschuss von Union und SPD hatte vereinbart, dass man künftig in der Regel schon ab dem ersten Krankheitstag einen Attest braucht. Der Bundesregierung fehlt das Geld und deshalb soll es bald weniger Förderung von Wärmepumpen und anderen klimafreundlichen Heizungen geben. So steht es in einem Entwurf für den Haushaltsausschuss des Bundestags, der dpa vorliegt. Die Maximalfördersumme soll demnach schrittweise von derzeit 21.000 auf 13.200 Euro sinken. Für Familien und Geringverdiener gibt es Ausnahmen. Münchens Oberbürgermeister Krause will gegen das geplante Abschiebeterminal am Münchner Flughafen stimmen. Das hat er der Abendzeitung gesagt. Verhindern kann er es aber nicht, denn Bund und Freistaat Bayern haben im Flughafenaufsichtsrat eine klare Mehrheit. Das Terminal soll künftig bis zu 100 Abschiebungen pro Tag ermöglichen. Bei der Tour de France hat der dänische Radprofi Mats Pedersen die vierte Etappe von Carcassonne nach Foix gewonnen. Der Slowene Tadej Pogacar verlor das gelbe Trikot des Gesamtführenden an den Norweger Torstein Tren. In Wimbledon hat Tennisprofi Alexander Zverev das Viertelfinale erreicht durch einen Sieg in 4 Sätzen gegen Jiří Lehečka. Jan-Lennard Struff scheiterte im Viertelfinale am Weltranglisten-Ersten Jannik Sinner aus Italien. Und natürlich der Blick zur Fußball-WM. Da ist gerade Halbzeit im Achtelfinale Argentinien gegen Ägypten und die Ägypter führen zur Pause mit 1:0 gegen den Weltmeister. Um 22 Uhr trifft noch die Schweiz auf Kolumbien. Es ist jetzt 7:15.
3: Rein geht's in eine teilweise sternenklare Nacht mit Werten um die 15 Grad. Morgen am Mittwoch dann häufiger mal Sonnenschein bei bis zu 22 Grad und von Donnerstag bis zum Wochenende dann noch mehr Sonnenschein, weniger Wind und bis zu 29 Grad.
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3: Auf der A9 in Richtung Nürnberg staut sich's zwischen Markt Schorgast und dem Dreieck Bayreuth-Kulmbach auf 4 Kilometer, da dauert's ein bisschen länger. Das gleiche gilt auch für die A9 in Richtung Berlin zwischen Bindlacher Berg und Bad Benneck-Himmelkron, da sind's 2 Kilometer Stau. Dann im weiteren Verlauf ist die A9 gesperrt zwischen Bad Lobenstein und Schleiz. Da brennt's, deswegen staut sich's auch zurück zwischen Rudolfstein und Schleiz. 7 Kilometer sind's, das dauert eine Stunde länger. In dem Bereich zwischen Bad Lobenstein und Schleiz außerdem auch Reifenteile auf der Straße. Und geblitzt wird in Großenhüll am Ortsausgang in Richtung Lesau in beiden Richtungen. Wenn ihr sonst noch was entdeckt, gebt Bescheid und schickt eine WhatsApp ins Studio.
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1: Mit Tamara Bussler, es ist 19.30 Uhr, schönen Abend. Wie steht Oberfranken wirtschaftlich da? Das lässt sich jetzt deutlich einfacher nachschauen. Die Industrie- und Handelskammern in Bayreuth und Coburg und die Handwerkskammer für Oberfranken haben einen digitalen Wirtschaftsatlas gestartet. Dort gibt es viele wichtige Daten zur Region, gesammelt an einem Ort, zum Beispiel zu Unternehmen, Arbeitsmarkt, Ausbildung, Tourismus oder Steuern. Auch einzelne Landkreise, Städte und Gemeinden lassen sich genauer anschauen. Der Atlas soll vor allem Unternehmen, Kommunen, Wirtschaftsförderern, Studierenden und allen Interessierten helfen, schneller an verlässliche Zahlen zu kommen. Dazu gibt es interaktive Karten, Grafiken, Tabellen und Standortprofile. Die Nutzung ist kostenlos und ohne Registrierung möglich. Vorhang auf für junge Talente in Bayreuth. Am 14. und 15. Juli laufen im Zentrum wieder die Bayreuther Schultheatertage. 9 Theatergruppen aus Bayreuther Schulen zeigen ihre Stücke. Mit dabei sind Kinder und Jugendliche zwischen 8 und 18 Jahren. Auf dem Programm stehen unter anderem Krimis, Musicals und Impro-Theater. Zu sehen sind zum Beispiel Emil und die Detektive, das Gespenst von Canterville und das Stück Die Entführung des Oberbürgermeisters von Bayreuth. Los geht's an beiden Tagen jeweils um 8.30 Uhr im Europasaal. Der Eintritt ist frei. Das Bayreuther Stadtparkett wird am Samstag zum Basketballfeld. Von 10 bis 17 Uhr läuft dort ein Street-Basketball-Turnier. Deshalb wird die Maxstraße in der Fußgängerzone auch vollgesperrt, und zwar ungefähr ab 8:30 am Morgen bis spätestens 20 Uhr. Betroffen ist der Bereich zwischen Frauengasse und Kirchgasse. Wer dort private Stellplätze hat, kommt weiter über die Frauengasse rein. Lieferverkehr muss aber ausweichen. Und wichtig für alle Radfahrer, im Veranstaltungsgelände gilt Fahrrad. Verbot.
2: Die Nacht zum Mittwoch wird zumindest teilweise klar. Die Temperaturen gehen runter auf Werte um die 15 Grad. Morgen scheint dann häufig die Sonne. Es weht aber auch ein frischer Wind. Die Temperaturen maximal bei 22 Grad. Ab Donnerstag ist der Wind weg. Dann wird es deutlich wärmer, bis zu 29 Grad übers Wochenende.
3: Eine Meldung von der A6 Nürnberg Richtung Heilbronn zwischen Schwabach-West und Neuendettelsau. Ein defekter LKW auf der rechten Spur. A7 Fulda Richtung Würzburg zwischen Gersfeld-Rhön und Bad Brückenau-Volkers. 6 Kilometer stockender Verkehr, das dauert 10 Minuten länger. A70 Bamberg Richtung Bayreuth zwischen Stadelhofen und Schirradorf. Ein defekter LKW auf der rechten Spur. Die A9 Nürnberg Richtung Berlin ist zwischen Bad Lobenstein und Schleiz gesperrt wegen eines Brandes. Und A93 Weiden Richtung Regensburg in Höhe Schwandorf-Mitte liegt ein Spanngurt auf der Fahrbahn.
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1: Es ist 20 Uhr, ich bin Moritz Einzel. Der Drogenkonsum hat im vergangenen Jahr für 2150 Menschen in Deutschland tödliche Folgen gehabt. Der Bundesdrogenbeauftragte Streeck sprach von einer Totenzahl auf Rekordniveau.
2: Das Besorgniserregende daran ist, dass jeder vierte Drogentote mittlerweile unter 30 Jahre ist und die Zahl der unter 20-Jährigen, die verstorben sind, also wirklich Jugendliche, hat sich seit 2021 fast verdoppelt.
1: Streeck machte für die vielen jungen Opfer auch den Mischkonsum von Medikamenten, Alkohol und anderen Substanzen verantwortlich. In Frankreich hat ein Berufungsgericht die Verurteilung der rechtsnationalen Politikerin Le Pen wegen Veruntreuung bestätigt. Eine Ämtersperre gegen sie wurde aber gelockert. Damit könnte Le Pen bei der Präsidentschaftswahl im kommenden Jahr antreten. Allerdings verpflichtete das Gericht Le Pen, eine Fußfessel zu tragen. Sie hatte im Vorfeld angekündigt, in einem solchen Fall auf eine Kandidatur zu verzichten. Die Deutsche Bahn vermeldet erneut Verzögerungen bei einer ihrer sogenannten Korridorsanierungen. Die Strecke Nürnberg-Regensburg, die seit Februar gesperrt ist, kann nicht wie geplant am Freitag wieder in Betrieb gehen, hat die Bahn mitgeteilt. Grund seien Verzögerungen bei der Sicherheitsüberprüfung der Stellwerktechnik. Neuer Eröffnungstermin ist der 31. Juli. Die Bundesregierung will die Holocaust-Gedenkstätte Yad Vashem mit deutlich mehr Geld unterstützen. Ein entsprechendes Abkommen haben Außenminister Wadephul und sein israelischer Kollege Saar in Jerusalem unterschrieben. Demnach wird die jährliche Förderung bis zum Ende des Jahrzehnts verfünffacht, von 1 Million auf 5 Millionen Euro. Rudi Völler bleibt bis zur EM 2028 Sportdirektor des Deutschen Fußballbundes. Das hat der 66-Jährige unter anderem nach einem Gespräch mit dem designierten neuen Bundestrainer Jürgen Klopp bestätigt. Bei den kommenden Olympischen Winterspielen 2030 in den französischen Alpen fliegt die nordische Kombination nach mehr als 100 Jahren aus dem Programm. Das hat das IOC bekannt gegeben. Und der Weltverband FIS hat die nordische Ski-WM 2031 an Oberstdorf vergeben. Die Gemeinde im Allgäu setzte sich gegen das slowenische Plan durch. Es ist jetzt kurz nach 8.
3: Die kommende Nacht wird zumindest teilweise klar mit Werten um die 15 Grad. Am Mittwoch dann häufiger mal Sonnenschein, aber auch frischer Wind bei bis zu 22 Grad. Von Donnerstag bis zum Wochenende ebenfalls viel Sonne, deutlich weniger Wind und am Wochenende bis zu 29 Grad. Fangen wir an am Dreieck Bayreuth-Kulmbach, die Überleitung von der A9 in Richtung Berlin. Auf die A70 ist heute Nacht wegen einer Baustelle gesperrt. Dann weiter die A9 Richtung Berlin. Zwischen Bad Lobenstein und Schleiz ist die A9 gesperrt, da brennt's. Deswegen staut sich's auch zurück zwischen Bad Lobenstein und Dittersdorf. 5 Kilometer sind's, dauert aber eine Stunde länger. Und in dem Bereich liegen auch noch Reifenteile auf der Straße da. Also wirklich bitte besonders vorsichtig fahren. Dann wird geblitzt in Bayreuth in der Bindlacher Allee. Danke nochmal an die Monika und in Großenhüll. Am Ortseingang von Lesau kommend in beiden Richtungen. Und wenn ihr sonst noch was entdeckt, gebt Bescheid und schickt uns eine WhatsApp ins Studio.
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1: WM. Die USA sind raus.
2: Oh nein!
1: Wäre das Thema ja eigentlich rum, aber das lässt Donald Trump natürlich nicht kalt, dass die ganze Welt jetzt behauptet, er hätte da bei der FIFA angerufen.
2: Ja.
1: Also.
3: I didn't tell him what to do. I can't tell him what to do, but.
1: Also er hat schon angerufen.
2: Ja.
1: Aber.
3: I didn't think it was a foul. Mhm.
1: Also die Meinung hat er ihm aber schon gesagt.
3: Yes, I asked for a review by FIFA. I didn't tell him what to do. I can't tell him what to do, but I thought it was two great athletes that crashed into each other and got entangled.
1: Es war jetzt kein richtiges Foul und deshalb. Nur nochmal nachgefragt.
2: Ja.
3: Yes, I asked for a review.
1: Also Review, noch einmal nachhaken, schon?
2: Dass man nochmal drüber schaut.
1: Genau,
2: ja.
1: Aber jetzt nicht, dass man das Foul zurück.
2: Nein!
1: Das ist ja so.
2: Das wäre ja Quatsch.
1: Ja. Könnte man dann die schiere Entscheidung beim Deutschlandspiel auch noch einmal anschauen?
2: Ja, ich denke, da könnte man auch nochmal drüber.
1: Nur eine Frage, hat er bei dir auch schon angerufen, Martin, weil irgendeine Nachricht nicht gepasst hat oder war da alles okay?
4: Nachdem ich Trump relativ selten in den Nachrichten habe, bin ich da ziemlich sicher.
2: Ja.
4: Aber kann auch passieren. Bitte nicht.
3: Yes, I asked for a review.
1: Einfach noch einmal nachfragen.
0: Der Mainwecker.
5: Genau. 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
1: Mit Martin ist er schon zufrieden. Den Martin, da ist er schon einverstanden.
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1: 20.30 Uhr ist es. Ich bin Tamara Bussler. Schönen Abend. Die Lebenserwartung in Bayern gehört zu den höchsten in Deutschland. Und die Menschen in Bayern leben auch länger als je zuvor. Das geht aus der neuen sogenannten Sterbetafel des Landesamts für Statistik hervor. Frauen werden im Schnitt 84 Jahre, Männer 80. Ein Rekord. Oberbayern und Schwaben liegen dabei über dem bayerischen Durchschnitt mit einer Lebenserwartung von etwa 83 Jahren bei Frauen und etwa 78 Jahren bei Männern ist Oberfranken aber Schlusslicht. Vor dem Landgericht Nürnberg hat heute der Prozess gegen einen 53-Jährigen aus Mittelfranken wegen schweren sexuellen Missbrauchs eines Kindes begonnen. Der Fall hat auch bei uns in der Region Aufmerksamkeit erregt, weil die Cybercrime-Stelle in Bamberg im April darüber berichtet hatte. Der Angeklagte hat die Vorwürfe zum Prozessauftakt weitgehend eingeräumt. Er bereue seine Taten zutiefst und habe bereits Schmerzensgeld an das Opfer gezahlt, sagt die Verteidigung. Laut Anklage soll der 53-jährige Angeklagte über Jahre hinweg ein Mädchen auf den Philippinen per Messenger zu sexuellen Handlungen gezwungen haben und dafür Geld an die Mutter des Mädchens gezahlt haben. Der Mann sitzt seit Mai vergangenen Jahres in Untersuchungshaft. Wie steht Oberfranken wirtschaftlich da? Das lässt sich jetzt deutlich einfacher nachschauen. Die Industrie- und Handelskammern in Bayreuth und Coburg und die Handwerkskammer für Oberfranken haben einen digitalen Wirtschaftsatlas gestartet. Dort gibt es viele wichtige Daten zur Region gesammelt an einem Ort, zum Beispiel zu Unternehmen, Arbeitsmarkt, Ausbildung, Tourismus oder Steuern. Auch einzelne Landkreise, Städte und Gemeinden lassen sich genauer anschauen. Der Atlas soll vor allem Unternehmen, Kommunen, Wirtschaftsförderern, Studierenden und allen Interessierten helfen, schneller an verlässliche Zahlen zu kommen. Dazu gibt es interaktive Karten, Grafiken, Tabellen und Standortprofile. Die Nutzung ist kostenlos und ohne Registrierung möglich.
2: Teilweise klar wird's in der kommenden Nacht mit Werten um die 15 Grad. Morgen am Mittwoch dann häufiger mal Sonne, aber auch frischer Wind. Maximal 22 Grad gibt's dazu. Von Donnerstag bis zum Wochenende dann auch häufig Sonne. Und die Temperaturen, die gehen noch ein gutes Stück rauf auf bis zu 29 Grad am Wochenende. Am Dreieck Bayreuth-Kulmbach ist die Überleitung von der A9 in Richtung Berlin auf die A70 Richtung Bamberg gesperrt bis morgen früh um 6. Dann schauen wir nochmal auf die A9 Richtung Berlin. Die ist weiterhin zwischen Bad Lobenstein und Schleiz gesperrt. Da brennt's. Es staut sich zurück auf 5 Kilometern zwischen Bad Lobenstein und Schleiz. Das dauert eine gute Dreiviertelstunde länger. In dem Bereich auch noch Reifenteile auf der Straße. Also bitte vorsichtig fahren. Dann wird geblitzt in Bayreuth in der Bindlacher Allee und in Großenhüll am Ortsausgang in Richtung Lesau. Das in beiden Richtungen.
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1: Es ist 21 Uhr, ich bin Moritz Einzel. Bei der Fußball-WM hat Argentinien das Viertelfinale erreicht. Der Titelverteidiger gewann das Achtelfinale in Atlanta gegen Ägypten nach 0:2 Rückstand noch mit 3:2. Im Viertelfinale treffen die Argentinier auf den Sieger des Spiels Schweiz gegen Kolumbien. Anstoß in Vancouver ist um 22 Uhr. Unterdessen bleibt Rudi Völler DFB-Sportdirektor bis zur EM 2028. Der 66-Jährige hat mehreren Medien gesagt, dass er dafür von sämtlichen Seiten Zuspruch erfahren hat.
2: Nicht, dass ich unbedingt immer schwach werden muss, das war ja in der Vergangenheit so, aber ich kann auch schlecht Nein sagen und mache es ja auch gerne. Und natürlich, was wichtig war, auch das ist ja klar, dass es natürlich auch ein Gespräch gab schon zwischen Jürgen Klopp und mir. Und da hat sich schnell rauskristallisiert, dass das am Ende dann auch funktionieren kann und wird.
1: Nach der Entlassung von Julian Nagelsmann infolge des frühen deutschen WM-Ausscheidens führt der DFB Gespräche mit Jürgen Klopp. Er soll neuer Bundestrainer werden. Trotz ihrer Verurteilung wegen Veruntreuung will Frankreichs führende Rechtsnationale Marine Le Pen bei der Präsidentschaftswahl im kommenden Jahr antreten. Das hat die 57-Jährige im französischen Fernsehen gesagt. Ein Berufungsgericht hatte Le Pens Schuldspruch bestätigt, aber ihre Ämtersperre gelockert. Le Pen muss allerdings ein Jahr lang eine Fußfessel tragen. Beim NATO-Gipfel in Ankara hat sich US-Präsident Trump erneut enttäuscht über europäische Bündnispartner geäußert. Großbritannien, Italien, Deutschland und Frankreich hätten die USA im Iran-Krieg hängen lassen, sagte Trump bei seiner Ankunft in der Türkei. Der Gipfel beginnt heute Abend mit einem Festbankett auf Einladung des türkischen Präsidenten Erdogan. Die Lebenserwartung in Deutschland war im letzten Jahr so hoch wie noch nie. Laut Statistischem Bundesamt lag sie bei Frauen bei fast 84 Jahren, bei Männern bei knapp 79 Jahren. Das sind 2 bzw. 3 Monate mehr als im Vorjahr. Die bundesweit höchste Lebenserwartung hat Baden-Württemberg. Große Freude in Oberstdorf. Die Gemeinde im Allgäu darf im Jahr 2031 die nordische Ski-WM ausrichten. Das hat der Weltverband FIS entschieden. Oberstdorf setzte sich mit seiner Bewerbung gegen das slowenische Planica durch. Es ist jetzt 9:00. Es ist bewölkt und im Osten fällt etwas Regen. Die Temperaturen sinken auf 19 bis 12 Grad. Der morgige Tag startet mit Wolken und besonders am östlichen Alpenrand gibt's einzelne Schauer. Im Tagesverlauf kommt zum Teil die Sonne heraus. Die Höchstwerte erreichen 21 bis 27 Grad. Es bleibt windig. Am Donnerstag wechseln sich Wolken und immer mehr Sonne ab. Von Freitag bis Sonntag herrscht sonniges Hochsommerwetter. Vorsicht auf der A3 Würzburg Richtung Nürnberg. Zwischen Geiselwind und Schlüsselfeld liegen Reifenteile auf der Fahrbahn. Und A99 zwischen dem Dreieck Münchenfeld-Moching und dem Dreieck München-Allach. Da haben wir 4 Kilometer Stau. Das dauert etwa 12 Minuten länger.
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1: Ich bin Moritz Einzel. Bei der Fußball-WM hat Argentinien das Viertelfinale erreicht. Der Titelverteidiger gewann das Achtelfinale in Atlanta gegen Ägypten nach 0:2 Rückstand noch mit 3:2. Im Viertelfinale treffen die Argentinier auf den Sieger des Spiels Schweiz gegen Kolumbien. Anstoß in Vancouver ist um 22 Uhr. Unterdessen bleibt Rudi Völler DFB-Sportdirektor bis zur EM 2028. Der 66-Jährige hat mehreren Medien gesagt, dass er dafür von sämtlichen Seiten Zuspruch erfahren hat.
2: Nicht, dass ich da unbedingt immer schwach werden muss. Das war ja in der Vergangenheit so, aber ich kann auch schlecht Nein sagen und mache es ja auch gerne. Und natürlich, was wichtig war, auch das ist ja klar, dass es natürlich auch ein Gespräch gab schon zwischen Jürgen Klopp und mir. Und da hat sich schnell rauskristallisiert, dass das am Ende dann auch funktionieren kann und wird.
1: Nach der Entlassung von Julian Nagelsmann infolge des frühen deutschen WM-Ausscheidens führt der DFB Gespräche mit Jürgen Klopp. Er soll neuer Bundestrainer werden. Trotz ihrer Verurteilung wegen Veruntreuung will Frankreichs führende Rechtsnationale Marine Le Pen bei der Präsidentschaftswahl im kommenden Jahr antreten. Das hat die 57-Jährige im französischen Fernsehen gesagt. Ein Berufungsgericht hatte Le Pens Schuldspruch bestätigt, aber ihre Ämtersperre gelockert. Le Pen muss allerdings ein Jahr lang eine Fußfessel tragen. Das waren die Nachrichten um 13:30. Es ist bewölkt und im Osten fällt etwas Regen. Die Temperaturen sinken auf 19 bis 12 Grad. Der morgige Tag startet mit Wolken und besonders am östlichen Alpenrand gibt's einzelne Schauer. Im Tagesverlauf kommt zum Teil die Sonne heraus. Die Höchstwerte erreichen 21 bis 27 Grad. Es bleibt windig. Am Donnerstag wechseln sich Wolken und immer mehr Sonne ab. Von Freitag bis Sonntag herrscht sonniges Hochsommerwetter.
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1: Es ist 22 Uhr. Ich bin Hendrik Daum. Argentinien steht bei der Fußball-WM im Viertelfinale. Im Achtelfinale hat sich der Titelverteidiger gegen Ägypten mit 3:2 durchgesetzt. Moritz Einzel berichtet.
2: Es war ein atemberaubendes Fußballspiel, in dem Ägypten nach klugen Kontern vom Weiterkommen träumen durfte gegen den Weltmeister. Bis zur 79. Minute führten die Pharaonen 2:0. Doch dann drehte Argentinien dieses Spiel innerhalb von nur 13 Minuten. Auch Lionel Messi gehörte wieder zu den Torschützen, sein 8. Treffer bei diesem Turnier. Im Viertelfinale treffen die Argentinier jetzt auf den Sieger des Spiels, Schweiz gegen Kolumbien. Das beginnt in diesen Minuten in Vancouver.
1: Trotz ihrer Verurteilung wegen Veruntreuung will Frankreichs führende Rechtsnationale Marine Le Pen bei der Präsidentschaftswahl im kommenden Jahr antreten. Das hat die 57-Jährige am Abend im französischen Fernsehen gesagt. Ein Berufungsgericht hatte Le Pens Schuldspruch bestätigt, aber ihre Ämtersperre gelockert. Le Pen muss allerdings ein Jahr lang eine Fußfessel tragen. Der Drogenkonsum hat im vergangenen Jahr für 2150 Menschen in Deutschland tödliche Folgen gehabt. Der Bundesdrogenbeauftragte Streeck sprach von einer Totenzahl auf Rekordniveau.
3: Das Besorgniserregende daran ist, dass jeder vierte Drogentote mittlerweile unter 30 Jahre ist und die Zahl der unter 20-Jährigen, die verstorben sind, also wirklich Jugendliche, hat sich seit 2021 fast verdoppelt.
1: Streeck machte für die vielen jungen Opfer auch den Mischkonsum von Medikamenten, Alkohol und anderen Substanzen verantwortlich. Das Bistum Eichstätt hat einen neuen Bischof. Papst Leo hat den Freiburger Weihbischof Christian Würz zum neuen Oberhirten ernannt. Würz ist Nachfolger von Eichstätts langjährigen Bischof Gregor Maria Hanke, der vor gut einem Jahr sein Amt abgegeben hatte. Argentinien steht bei der Fußball-WM im Viertelfinale. Im Achtelfinale hat sich der Titelverteidiger gegen Ägypten mit 3:2 durchgesetzt. Moritz Einzel berichtet.
2: Es war ein atemberaubendes Fußballspiel, in dem Ägypten nach klugen Kontern vom Weiterkommen träumen durfte gegen den Weltmeister. Bis zur 79. Minute führten die Pharaonen 2:0. Doch dann drehte Argentinien dieses Spiel innerhalb von nur 13 Minuten. Auch Lionel Messi gehörte wieder zu den Torschützen, sein 8. Treffer bei diesem Turnier. Im Viertelfinale treffen die Argentinier jetzt auf den Sieger des Spiels, Schweiz gegen Kolumbien. Das beginnt in diesen Minuten in Vancouver.
1: Es ist jetzt kurz nach 10. In der Nacht ist es bewölkt und im Osten fällt etwas Regen. Die Temperaturen gehen runter auf 19 bis 12 Grad. Der morgige Tag startet mit Wolken und besonders am östlichen Alpenrand gibt es einzelne Schauer. Im Tagesverlauf kommt zum Teil auch die Sonne raus. Die Höchstwerte erreichen 21 bis 27 Grad. Es bleibt windig. Am Donnerstag wechseln sich Wolken und immer wieder Sonne ab. Von Freitag bis Sonntag herrscht dann sonniges Hochsommerwetter. Eine Meldung haben wir von der A6 Nürnberg Richtung Heilbronn. Bitte aufpassen, zwischen Ilzhofen, Wolpertshausen und der Kochaltalbrücke, da läuft eine Unfallaufnahme auf der rechten Spur.
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2: WM, die USA sind raus.
3: Oh nein!
2: Wäre das Thema ja eigentlich rum, aber das lässt Donald Trump natürlich nicht kalt, dass die ganze Welt jetzt behauptet, er hätte da bei der FIFA angerufen.
3: Ja!
2: Also...
4: I didn't tell him what to do, I can't tell him what to do, but...
2: Also er hat schon angerufen.
3: Ja.
2: Aber...
4: I didn't think it was a foul. Mhm.
2: Also die Meinung hat er ihm aber schon gesagt.
4: Yes, I asked for a review by FIFA. I didn't tell him what to do, I can't tell him what to do, but I thought it was too great. Athletes that crashed into each other and got entangled.
2: Es war jetzt kein richtiges Foul und deshalb nur nochmal nachgefragt.
3: Ja.
4: Yes, I asked for a review.
2: Also Review, noch einmal nachhaken, schon?
3: Dass man nochmal drüber schaut.
2: Genau,
3: ja.
2: Aber jetzt nicht, dass man das Foul zurück.
3: Nein!
2: Das ist also,
3: das wäre ja Quatsch.
2: Ja. Könnte man dann die schiere Entscheidung beim Deutschlandspiel auch noch einmal anschauen?
3: Ja, ich denke, da könnte man auch nochmal drüber.
2: Nur eine Frage, hat er bei dir auch schon angerufen, Martin, weil irgendeine Nachricht nicht gepasst hat oder war da alles okay?
5: Nachdem ich Trump relativ selten in den Nachrichten habe, bin ich da ziemlich sicher.
3: Ja.
5: Aber kann auch passieren. Bitte nicht.
4: Yes, I asked for a review.
2: Einfach noch einmal nachfragen.
1: Der Mainwecker.
6: Genau. Good news, it's wonderful news, a very good voice, very, very nice, beautiful news.
2: Mit Martin ist er schon zufrieden. Den Martin, da ist er schon einverstanden.
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1: Ich bin Hendrik Daum. Trotz ihrer Verurteilung wegen Veruntreuung will Frankreichs führende Rechtsnationale Marine Le Pen bei der Präsidentschaftswahl im kommenden Jahr antreten. Das hat die 57-Jährige am Abend im französischen Fernsehen gesagt. Ein Berufungsgericht hatte Le Pens Schuldspruch bestätigt, aber ihre Ämtersperre gelockert. Le Pen muss allerdings ein Jahr lang eine Fußfessel tragen. Der Drogenkonsum hat im vergangenen Jahr für 2150 Menschen in Deutschland tödliche Folgen gehabt. Der Bundesdrogenbeauftragte Streeck sprach von einer Totenzahl auf Rekordniveau.
2: Das Besorgniserregende daran ist, dass jeder vierte Drogentote mittlerweile unter 30 Jahre ist und die Zahl der unter 20-Jährigen, die verstorben sind, also wirklich Jugendliche, hat sich seit 2021 fast verdoppelt.
1: Streeck machte für die vielen jungen Opfer auch den Mischkonsum von Medikamenten, Alkohol und anderen Substanzen verantwortlich. Das waren die Nachrichten um 5:30. In der Nacht ist es bewölkt und im Osten fällt etwas Regen. Die Temperaturen gehen runter auf 19 bis 12 Grad. Der morgige Tag startet mit Wolken und besonders am östlichen Alpenrand gibt es einzelne Schauer. Im Tagesverlauf kommt zum Teil auch die Sonne raus. Die Höchstwerte erreichen 21 bis 27 Grad. Es bleibt windig. Am Donnerstag wechseln sich Wolken und immer wieder Sonne ab. Von Freitag bis Sonntag herrscht dann sonniges Hochsommerwetter.
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1: Es ist 23 Uhr, ich bin Hendrik Daum. Deutschland hat der NATO erneut Verteidigungsausgaben in Rekordhöhe gemeldet. Die Ausgaben für das laufende Jahr summieren sich auf knapp 125 Milliarden Euro. Der Betrag wurde zum Start des NATO-Gipfeltreffens in Ankara veröffentlicht. Thomas Brockt mit den Einzelheiten.
2: Gegenüber dem Vorjahr ist das eine Steigerung von rund 25%. Der Anteil der Verteidigungsausgaben am Bruttoinlandsprodukt würde auf etwa 2,7% klettern. Innerhalb der NATO geben damit nur die USA mehr Geld für Verteidigung aus als Deutschland. Die Zahlen sollen beim NATO-Gipfel vor allem den mächtigsten Gast überzeugen. US-Präsident Trump hat erst vor wenigen Tagen wieder die Ausgaben der Europäer kritisiert. Deutschlands Investitionen nannte er lächerlich.
1: Trotz ihrer Verurteilung kandidiert Frankreichs führende Rechtsnationale Marine Le Pen für die Präsidentschaftswahl im kommenden Jahr. Das erklärte sie am Abend im französischen Fernsehen. Ein Berufungsgericht hatte Le Pen wegen Veruntreuung von EU-Geldern unter anderem zu einem Jahr Hausarrest mit einer elektronischen Fußfessel verurteilt. Die 57-Jährige will das Urteil noch anfechten. Die Bundesregierung will die Holocaust-Gedenkstätte Yad Vashem mit deutlich mehr Geld unterstützen. Ein entsprechendes Abkommen haben Außenminister Wadephul und sein israelischer Kollege Saar in Jerusalem unterschrieben. Demnach wird die jährliche Förderung bis zum Ende des Jahrzehnts verfünffacht, von 1 Million auf 5 Millionen Euro. Die Deutsche Bahn muss die Wiedereröffnung der Strecke Nürnberg-Regensburg verschieben. Grund sind Verzögerungen bei der Generalsanierung, konkret bei der Sicherheitsüberprüfung der Stellwerktechnik. Statt wie geplant jetzt am Freitag soll die Strecke erst am 31. Juli wieder in Betrieb gehen, also pünktlich zum Beginn der Sommerferien in Bayern. Bis dahin bleiben Ersatzbusse und Zugumleitungen bestehen. Die Bahn betont, dass Sicherheit oberste Priorität hat. Argentinien steht im Viertelfinale der Fußball-WM. Nach einem 2-Tore-Rückstand drehte Argentinien die Achtelfinalpartie gegen Ägypten und gewann am Ende mit 3:2. Im Viertelfinale treffen die Argentinier dann auf den Sieger des Spiels Schweiz gegen Kolumbien. Ja, und bei diesem Achtelfinale ist gerade Halbzeit und Tore sind hier noch keine gefallen. Es ist jetzt kurz nach 11. In der Nacht ist es bewölkt und im Osten fällt etwas Regen. Die Temperaturen gehen runter auf 19 bis 12 Grad. Der morgige Tag startet mit Wolken und besonders am östlichen Alpenrand gibt es einzelne Schauer. Im Tagesverlauf kommt zum Teil auch die Sonne raus. Die Höchstwerte erreichen 21 bis 27 Grad. Es bleibt windig. Am Donnerstag wechseln sich Wolken und immer wieder Sonne ab. Von Freitag bis Sonntag herrscht dann sonniges Hochsommerwetter. Eine Meldung haben wir von der A6 Nürnberg Richtung Heilbronn. Bitte aufpassen, zwischen Ilzhofen, Wolpertshausen und der Kochaltalbrücke, da läuft eine Unfallaufnahme auf der rechten Spur.
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1: Ich bin Hendrik Daum. Deutschland hat der NATO erneut Verteidigungsausgaben in Rekordhöhe gemeldet. Die Ausgaben für das laufende Jahr summieren sich auf knapp 125 Milliarden Euro. Der Betrag wurde zum Start des NATO-Gipfeltreffens in Ankara veröffentlicht. Thomas Brockt mit den Einzelheiten.
2: Gegenüber dem Vorjahr ist das eine Steigerung von rund 25%. Der Anteil der Verteidigungsausgaben am Bruttoinlandsprodukt würde auf etwa 2,7% klettern. Innerhalb der NATO geben damit nur die USA mehr Geld für Verteidigung aus als Deutschland. Die Zahlen sollen beim NATO-Gipfel vor allem den mächtigsten Gast überzeugen. US-Präsident Trump hat erst vor wenigen Tagen wieder die Ausgaben der Europäer kritisiert. Deutschlands Investitionen nannte er lächerlich.
1: Trotz ihrer Verurteilung kandidiert Frankreichs führende Rechtsnationale Marine Le Pen für die Präsidentschaftswahl im kommenden Jahr. Das erklärte sie am Abend im französischen Fernsehen. Ein Berufungsgericht hatte Le Pen wegen Veruntreuung von EU-Geldern unter anderem zu einem Jahr Hausarrest mit einer elektronischen Fußfessel verurteilt. Die 57-Jährige will das Urteil noch anfechten. Das waren die Nachrichten um halb. In der Nacht ist es bewölkt und im Osten fällt etwas Regen. Die Temperaturen gehen runter auf 19 bis 12 Grad. Der morgige Tag startet mit Wolken und besonders am östlichen Alpenrand gibt es einzelne Schauer. Im Tagesverlauf kommt zum Teil auch die Sonne raus. Die Höchstwerte erreichen 21 bis 27 Grad. Es bleibt windig. Am Donnerstag wechseln sich Wolken und immer wieder Sonne ab. Von Freitag bis Sonntag herrscht dann sonniges Hochsommerwetter.
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1: Es ist 0 Uhr, ich bin Hendrik Daum. Die USA haben die zuvor gelockerten Sanktionen auf iranisches Öl wieder in Kraft gesetzt. Nach Angaben des US-Finanzministeriums wurde eine Ausnahmegenehmigung jetzt wieder zurückgenommen. Ein Regierungsbeamter erklärte, der Iran profitiere nur dann von wirtschaftlichen Erleichterungen, wenn er seinen Verpflichtungen nachkomme. Das Verhalten Teherans in der Straße von Hormuz sei für die USA aber völlig inakzeptabel. Zuletzt waren mehrere Tanker in der Meerenge mutmaßlich vom Iran angegriffen worden. Trotz ihrer Verurteilung kandidiert Frankreichs führende Rechtsnationale Marine Le Pen für die Präsidentschaftswahl im kommenden Jahr. Das erklärte sie am Abend im französischen Fernsehen. Ein Berufungsgericht hatte Le Pen wegen Veruntreuung von EU-Geldern unter anderem zu einem Jahr Hausarrest mit einer elektronischen Fußfessel verurteilt. Die 57-Jährige will das Urteil noch anfechten. Der Drogenkonsum hat im vergangenen Jahr für 2150 Menschen in Deutschland tödliche Folgen gehabt. Der Bundesdrogenbeauftragte Streeck sprach von einer Totenzahl auf Rekordniveau.
2: Das Besorgniserregende daran ist, dass jeder vierte Drogentote mittlerweile unter 30 Jahre ist und die Zahl der unter 20-Jährigen, die verstorben sind, also wirklich Jugendliche, hat sich seit 2021 fast verdoppelt.
1: Streeck machte für die vielen jungen Opfer auch den Mischkonsum von Medikamenten, Alkohol und anderen Substanzen verantwortlich. Das Bistum Eichstätt hat einen neuen Bischof. Papst Leo hat den Freiburger Weihbischof Christian Würz zum neuen Oberhirten ernannt. Mit Applaus wurde der 55-Jährige im Dom von den Gläubigen begrüßt.
3: Sehr positiv und weltoffen, finde ich.
4: Und die Frage ist, wie er mit dem Spagat zwischen Tradition und Aufbruch hier umgeht.
5: Wir drücken ihm auf alle Fälle die Daumen und wünschen ihm ganz reichen Gottes Segen.
1: Argentinien steht im Viertelfinale der Fußball-WM. Nach einem 2-Tore-Rückstand drehte Argentinien die Achtelfinalpartie gegen Ägypten und gewann am Ende mit 3:2. Im Viertelfinale treffen die Argentinier auf den Sieger des Spiels Schweiz gegen Kolumbien. Ja, und dieses Spiel steht nach Ende der regulären Spielzeit 0:0. Es geht jetzt also in die Verlängerung. Es ist jetzt kurz nach 12. Im Moment ist es meist bewölkt und im Osten fällt noch etwas Regen. Die Temperaturen gehen bis in der Früh runter auf 19 bis 12 Grad. Heute startet der Tag auch überwiegend mit Wolken und besonders am östlichen Alpenrand gibt's einzelne Schauer. Im Tagesverlauf kommt dann aber immer mehr die Sonne raus. Die Höchstwerte erreichen 21 bis 27 Grad. Es bleibt aber windig. Am Donnerstag wechseln sich Wolken und immer mehr Sonne ab. Von Freitag bis Sonntag herrscht dann durchwegs sonniges Hochsommerwetter. Die A3 haben wir, Würzburg Richtung Frankfurt. Hier laufen Bergungsarbeiten zwischen Helmstadt und Wertheim-Lenkfurt. Die rechte Spur ist gesperrt. Und die A6 Heilbronn Richtung Nürnberg. Hier läuft eine Unfallaufnahme zwischen Rot und dem Kreuz Nürnberg Süd.
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1: Ich bin Hendrik Daum. Die USA haben die zuvor gelockerten Sanktionen auf iranisches Öl wieder in Kraft gesetzt. Nach Angaben des US-Finanzministeriums wurde eine Ausnahmegenehmigung jetzt wieder zurückgenommen. Ein Regierungsbeamter erklärte, der Iran profitiere nur dann von wirtschaftlichen Erleichterungen, wenn er seinen Verpflichtungen nachkomme. Das Verhalten Teherans in der Straße von Hormuz sei für die USA aber völlig inakzeptabel. Zuletzt waren mehrere Tanker in der Meerenge mutmaßlich vom Iran angegriffen worden. Trotz ihrer Verurteilung kandidiert Frankreichs führende Rechtsnationale Marine Le Pen für die Präsidentschaftswahl im kommenden Jahr. Das erklärte sie am Abend im französischen Fernsehen. Ein Berufungsgericht hatte Le Pen wegen Veruntreuung von EU-Geldern unter anderem zu einem Jahr Hausarrest mit einer elektronischen Fußfessel verurteilt. Die 57-Jährige will das Urteil noch anfechten. Das waren die Nachrichten um 5:30. Im Moment ist es meist bewölkt und im Osten fällt noch etwas Regen. Die Temperaturen gehen bis in der Früh runter auf 19 bis 12 Grad. Heute startet der Tag auch überwiegend mit Wolken und besonders am östlichen Alpenrand gibt es einzelne Schauer. Im Tagesverlauf kommt dann aber immer mehr die Sonne raus. Die Höchstwerte erreichen 21 bis 27 Grad. Es bleibt aber windig. Am Donnerstag wechseln sich Wolken und immer mehr Sonne ab. Von Freitag bis Sonntag herrscht dann durchwegs sonniges Hochsommerwetter.
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1: Es ist 1 Uhr, ich bin Hendrik Daum. Die USA haben die zuvor gelockerten Sanktionen auf iranisches Öl wieder in Kraft gesetzt. Nach Angaben des US-Finanzministeriums wurde eine Ausnahmegenehmigung jetzt wieder zurückgenommen. Ein Regierungsbeamter erklärte, der Iran profitiere nur dann von wirtschaftlichen Erleichterungen, wenn er seinen Verpflichtungen nachkomme. Das Verhalten Teherans in der Straße von Hormuz sei für die USA aber völlig inakzeptabel. Zuletzt waren mehrere Tanker in der Meerenge mutmaßlich vom Iran angegriffen worden. Das Bistum Eichstätt hat einen neuen Bischof. Papst Leo hat den Freiburger Weihbischof Christian Würz zum neuen Oberhirten ernannt. Würz ist Nachfolger von Eichstätts langjährigen Bischof Gregor Maria Hanke, der vor gut einem Jahr sein Amt abgegeben hatte. Der Drogenkonsum hat im vergangenen Jahr für 2150 Menschen in Deutschland tödliche Folgen gehabt. Der Bundesdrogenbeauftragte Streeck sprach von einer Totenzahl auf Rekordniveau.
2: Das Besorgniserregende daran ist, dass jeder vierte Drogentote mittlerweile unter 30 Jahre ist und die Zahl der unter 20-Jährigen, die verstorben sind, also wirklich Jugendliche, hat sich seit 2021 fast verdoppelt.
1: Streeck machte für die vielen jungen Opfer auch den Mischkonsum von Medikamenten, Alkohol und anderen Substanzen verantwortlich. Trotz ihrer Verurteilung wegen Veruntreuung will Frankreichs führende Rechtsnationale Marine Le Pen bei der Präsidentschaftswahl im kommenden Jahr antreten. Das hat die 57-Jährige am Abend im französischen Fernsehen gesagt. Ein Berufungsgericht hatte Le Pens Schuldspruch bestätigt, aber ihre Ämtersperre gelockert. Le Pen muss allerdings ein Jahr lang eine Fußfessel tragen. Argentinien steht im Viertelfinale der Fußball-WM. Nach einem 2-Tore-Rückstand drehte Argentinien die Achtelfinalpartie gegen Ägypten spektakulär und gewann am Ende mit 3:2. Im Viertelfinale treffen die Argentinier auf die Schweiz, die gerade eben ihr Achtelfinale gegen Kolumbien mit 4:3 im Elfmeterschießen gewonnen hat. Es ist jetzt 1:15. Im Moment ist es meist bewölkt und im Osten fällt noch etwas Regen. Die Temperaturen gehen bis in der Früh runter auf 19 bis 12 Grad. Heute startet der Tag auch überwiegend mit Wolken und besonders am östlichen Alpenrand gibt's einzelne Schauer. Im Tagesverlauf kommt dann aber immer mehr die Sonne raus. Die Höchstwerte erreichen 21 bis 27 Grad. Es bleibt aber windig. Am Donnerstag wechseln sich Wolken und immer mehr Sonne ab. Von Freitag bis Sonntag herrscht dann durchwegs sonniges Hochsommerwetter. Zwei Meldungen haben wir. Einmal die A3 Würzburg Richtung Frankfurt. Hier laufen zwischen Helmstadt und Wertheim-Lenkfurt Bergungsarbeiten. Die rechte Spur ist gesperrt. Und noch die A7 Kassel Richtung Würzburg. Hier gab es einen Unfall zwischen Fulda-Mitte und dem Dreieck Fulda.
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1: Ich bin Hendrik Daum. Die USA haben die zuvor gelockerten Sanktionen auf iranisches Öl wieder in Kraft gesetzt. Nach Angaben des US-Finanzministeriums wurde eine Ausnahmegenehmigung jetzt wieder zurückgenommen. Ein Regierungsbeamter erklärte, der Iran profitiere nur dann von wirtschaftlichen Erleichterungen, wenn er seinen Verpflichtungen nachkomme. Das Verhalten Teherans in der Straße von Hormuz sei für die USA aber völlig inakzeptabel. Zuletzt waren mehrere Tanker in der Meerenge mutmaßlich vom Iran angegriffen worden. Der Drogenkonsum hat im vergangenen Jahr für 2150 Menschen in Deutschland tödliche Folgen gehabt. Der Bundesdrogenbeauftragte Streeck sprach von einer Totenzahl auf Rekordniveau.
2: Das Besorgniserregende daran ist, dass jeder vierte Drogentote mittlerweile unter 30 Jahre ist und die Zahl der unter 20-Jährigen, die verstorben sind, also wirklich Jugendliche, hat sich seit 2021 fast verdoppelt.
1: Streeck machte für die vielen jungen Opfer auch den Mischkonsum von Medikamenten, Alkohol und anderen Substanzen verantwortlich. Das waren die Nachrichten um halb. Im Moment ist es meist bewölkt und im Osten fällt noch etwas Regen. Die Temperaturen gehen bis in der Früh runter auf 19 bis 12 Grad. Heute startet der Tag auch überwiegend mit Wolken und besonders am östlichen Alpenrand gibt's einzelne Schauer. Im Tagesverlauf kommt dann aber immer mehr die Sonne raus. Die Höchstwerte erreichen 21 bis 27 Grad. Es bleibt aber windig. Am Donnerstag wechseln sich Wolken und immer mehr Sonne ab. Von Freitag bis Sonntag herrscht dann durchwegs sonniges Hochsommerwetter.
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1: Es ist 2 Uhr, ich bin Hendrik Daum. Die USA haben in der Nacht erneut Ziele im Iran angegriffen. Nach Angaben des US-Militärs handelt es sich bei den Schlägen um eine Reaktion auf iranische Attacken auf Handelsschiffe in der Straße von Hormuz. Iranische Staatsmedien berichten von heftigen Explosionen im Süden des Landes. Es seien unter anderem Hafenstädte getroffen worden. Zuvor hatten die USA bereits ihre Sanktionen auf iranisches Öl wieder in Kraft gesetzt. Trotz ihrer Verurteilung kandidiert Frankreichs führende rechtsnationale Marine Le Pen für die Präsidentschaftswahl im kommenden Jahr. Das erklärte die 57-Jährige am Abend im französischen Fernsehen. Ein Berufungsgericht hatte Le Pen wegen Veruntreuung von EU-Geldern unter anderem zu einem Jahr Hausarrest mit einer elektronischen Fußfessel verurteilt. Der Drogenkonsum hat im vergangenen Jahr für 2150 Menschen in Deutschland tödliche Folgen gehabt. Der Bundesdrogenbeauftragte Streeck sprach von einer Totenzahl auf Rekordniveau.
2: Das Besorgniserregende daran ist, dass jeder vierte Drogentote mittlerweile unter 30 Jahre ist und die Zahl der unter 20-Jährigen, die verstorben sind, also wirklich Jugendliche, hat sich seit 2021 fast verdoppelt.
1: Streeck machte für die vielen jungen Opfer auch den Mischkonsum von Medikamenten, Alkohol und anderen Substanzen verantwortlich. Das Bistum Eichstätt hat einen neuen Bischof. Papst Leo hat den Freiburger Weihbischof Christian Würz zum neuen Oberhirten ernannt. Würz ist Nachfolger von Eichstätts langjährigen Bischof Gregor Maria Hanke, der vor gut einem Jahr sein Amt abgegeben hatte. Die Schweiz steht nach einem 4:3-Sieg im Elfmeterschießen gegen Kolumbien im Viertelfinale der Fußball-WM. Dort treffen die Schweizer auf Weltmeister Argentinien. Die Mannschaft um Superstar Lionel Messi setzte sich zuvor mit 3:2 gegen Ägypten durch und drehte dabei einen 0:2-Rückstand.